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1: Ich bin Justin Hamm. Die belgischen Behörden haben zur Bekämpfung des größten Waldbrandes in der Geschichte unseres Nachbarlandes Einsatzkräfte aus Deutschland angefordert. Die Helfer sind auch schon unterwegs. Mehr als 2700 Hektar stehen in Flammen. Nun haben die Behörden eine Evakuierung in Teilen der nordrhein-westfälischen Stadt Monschau angeordnet. Notunterkünfte waren bereits vorbereitet worden. Die Lage vor Ort bleibt dynamisch. Umweltverbände fordern von der Bundesregierung mehr Schutz vor Hitze und Klimafolgen. Die Deutsche Umwelthilfe verlangt, Klimaschutz und Klimaanpassung als Gemeinschaftsaufgabe im Grundgesetz zu verankern. Und auch der BUND fordert ein wirksames Vorsorgepaket. SPD-geführte Ministerien wollen in dieser Wahlperiode noch eine Grundgesetzänderung anstoßen. Die Union zeigt sich skeptisch. Eine nötige Zweidrittelmehrheit im Bundestag gilt als unsicher. Russland hat seinen prominenten Chefökonom Andrei Klepatsch entlassen. Dieser hatte zuvor öffentlich gesagt, Russland könne den Abnutzungskrieg gegen die Ukraine nicht gewinnen und steuere auf eine Krise zu. Laut russischen Medien soll die Entlassung nach einem Anruf von oben aus dem Kreml erfolgt sein. Mit dem besten deutschen Ergebnis seit 28 Jahren ist die Leichtathletik-EM in Birmingham zu Ende gegangen. Zum Abschluss gab es nochmal Gold für Team D. Hindernisläufer Frederik Ruppert triumphierte über 3000 Meter. DLV-Verbandsvorstand Büttner zeigte sich in der ARD stolz.
2: Dass wir ein neues Selbstbewusstsein haben, dass wir nach 2 Jahren, ich erinnere mich noch gut daran, in Budapest waren wir ja wirklich ganz weit hinten, dass uns die Arbeit wirklich gelungen ist, jetzt nochmal ein ganz anderes Selbstverständnis auch zur eigenen Leistung zu haben, als Team aufzutreten und mit breiter Brust hier rausgehen, auch wieder stolz sein, den Adler tragen zu können und dann loszulegen.
1: Die deutsche Bilanz in Birmingham, 6-mal Gold, 10-mal Silber und 5-mal Bronze.
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2: Gleich geht's los.
3: Diesmal geht es nach Halle an der Saale. Wir erleben die Hänselstadt aus unterschiedlichster Perspektive. Eine spektakuläre Sicht bieten die beiden Hausmannstürme. Wir blicken tausende Jahre zurück auf die Himmelsscheibe und ein paar Jahrzehnte zurück in die Party auf der Moritzburg. Das sind Sie, unsere Hauptgäste in Halle.
4: Herzlich willkommen in Halle an der Saale. Ich bin Beate Krause, Gästeführerin, und freue mich darauf, Sie in die Stadt der Hallenser, Halloren und Halunken zu entführen.
5: Mein Name ist Dirk Schlesier und ich bin der Direktor des Planetariums in Halle.
6: Ich bin Ute Kai. Und ich bin hier Herumführerin.
7: Hallo, ich bin Clemens Kral, wohne und studiere hier in Halle.
8: Bettina Stoll-Tacker, ich bin Abteilungsleiterin Landesmuseum für Vorgeschichte in Sachsen-Anhalt.
9: Mein Name ist Sabine Kraus, ich arbeite bei der Investitions- und Marketinggesellschaft Sachsen-Anhalt.
10: Hier ist Steffen, Schlagerfreund aus Aschersleben, heute zu Besuch in Halle.
3: Der gute Steffen hat für uns noch eine kulinarische Spezialität vorbereitet, die HO-Schnitte. Wie bitte? Bei uns gibt's die Antwort, also gleich geht's los. Ganz viel Spaß.

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1: Ich bin Justin Hamm. Grünen-Chef Banaschak macht der CDU vor den Landtagswahlen in Sachsen-Anhalt und Mecklenburg-Vorpommern Druck. Er sagt im ZDF-Sommerinterview, die CDU soll auch mit der Linkspartei sprechen, um Regierungen ohne die AfD zu ermöglichen. Demokraten müssten miteinander gesprächfähig sein, wenn sonst Verfassungsfeinde Einfluss bekommen könnten, so Banaschak. Die CDU lehnt Koalitionen mit Linken und AfD seit 2018 per Beschluss ab. Wegen der Waldbrände im Hohenfenn müssen rund 30 Bewohner der NRW-Stadt Monschau ihre Häuser verlassen. Einsatzkräfte haben am Abend vorsorglich zwei Straßenzüge evakuiert, aus Angst vor Rauchbelastung bei drehendem Wind. Eine Schule dient als Notunterkunft, die meisten Betroffenen sind aber bei Verwandten oder Freunden untergekommen. Große Powerballaden und ihre unverkennbar rauchige Stimme machten Bonnie Tyler weltweit berühmt. Anfangs vergangenen Monats war sie im Alter von 75 Jahren nach schwerer Krankheit gestorben. Heute wird sie in ihrer Heimat Wales beigesetzt. Philipp Detlefs berichtet.
2: In der Stadt Swansea, in der Kirche Swansea Minster, findet die Trauerfeier statt. Anschließend führt der Trauerzug ein letztes Mal durch Tylers Geburtsort Skewen. Bereits am Wochenende hatten tausende Fans Abschied von der Sängerin genommen, als der Sarg durch den Ort Mumbles gefahren wurde, in dem Tyler ein Wohnhaus hatte.
1: Die gemischte deutsche Sprintstaffel hat sich bei der EM in Birmingham die Silbermedaille gesichert. Nach jeweils 100 Metern mussten sich Kevin Kranz, Rebecca Hase, Heiko Gussmann und Gina Lückenkämper nur Großbritannien geschlagen geben. Goldene Momente gab es zum Abschluss auch für Team Deutschland. Frederik Ruppert wurde Europameister über 3000 Meter Hindernis und Amanal Petros holte Marathongold.
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0: Leopoldina, Händel, Haus und Heidesee, Neustadt, Hallstatt, kaum Berliner, Halle, Saale tut nicht weh.
1: Herzlich willkommen in Halle an der Saale. Es ist eine der dankbarsten Aufgaben, die man hier haben kann, die Stadt zu zeigen und vor allen Dingen, was sich hier tut und getan hat, insbesondere seit der Wendezeit. Und insofern sind wir hier auch an einem Platz, wo gerade große Gerüste stehen an historischen Bauten. Was lieben die Menschen, die in unsere Stadt kommen? Natürlich die historische Altstadt. Wir haben hier eine unglaubliche Bausubstanz, die vorhanden ist. Und Halle gehört zu den Großstädten mit den wenigsten Kriegsschäden in Deutschland im Altstadtzentrum nach 1945. Werden wir davon auch allerhand entdecken, was sich hier getan hat.
2: Wir werden heute viel entdecken, Historisches. Und reden zu Beginn nochmal über Halle. Du hast eben angedeutet, seit der Wende wahnsinnig verändert. Ich als gebürtiger Karl-Marx-Städter kenne Halle wirklich als rußige Stadt. Nicht nur wegen schlechter Luft und vor allem den Leunawerken, aber eben auch wegen dem Verfall der Gebäude. Ich hatte das Gefühl, es war noch mehr verfallen als in Leipzig, im benachbarten.
1: Es konnte viel verfallen, weil viel da war. Das ist der Unterschied. Bei den anderen musste man neu dazwischen bauen. Und wir werden jetzt durch eine der ganz alten und bedeutenden Straßen gehen, die große Merkerstraße, die alte Professorenstraße. Wir haben hier wirklich fantastische Gebäude, wo wir hier zum Beispiel, in dem Haus hat sich schon Napoleon aufgehalten. In dem Haus hatten wir eine der größten anatomischen Sammlungen in Europa, die man heute in den Universitätskliniken hat. Also hier erzählt jedes Haus Geschichte. Ja, und wir sind aber auch direkt am Jerusalemer Platz. Das erinnert an die alte Synagoge, die hier in der Reichskristallnacht den Flammen zum Opfer gefallen ist. Aber auch heute haben wir hier heute noch den Sitz der jüdischen Gemeinde hier vorne auf der linken Seite. Wenn wir mal rechts und links schauen, an jedem Haus gibt es hier solche Tafeln und da findet man ganz bekannte Namen aus der Stadtgeschichte, weil das war schon der gehobenere Wohnort in den letzten Jahrhunderten.
2: Jetzt vor der Straße Großherr Berlin, nicht Großes Berlin, Großherr Berlin.
1: Genau, also in Halle ist es sowieso so. Wenn Sie einen Großen haben, haben Sie auch einen Kleinen. Wir gehen jetzt vom Großen Berlin zum Kleinen Berlin. Da sind natürlich die Berliner immer ganz aufmerksam und fragen, welcher Berliner hier wohl gewohnt hat. Es gibt verschiedene Erklärungen. Also manche erzählen auch, hier hätten mal welche aus Berlin gewohnt. Das habe ich auch schon gehört. Es gibt wohl vom Wortbegriff her ein Berlin, was eine Umzäunung, ein Gehege gewesen sein soll. Und wir laufen parallel zur Schmerstraße. Also heute weiß ja keiner mehr, was Schmer ist. Aber Schmer, das ist ja das Fett vom Schweinefleisch. Also ich musste als Kind noch zum Fleischer gehen und Schmer kaufen. Zu Deutsch, hier waren früher die Fleischer zu Hause und die mussten ja ihre Ware irgendwo haben. Und da war es schon besser, wenn dann um die Tiere ringsherum ein Gehege war.
2: Beate, wir sehen auch eine unglaubliche Vielfalt an Architekturstilen. Ja. War es noch gerade richtig zur Wendezeit nicht zu spät, um das alles zu restaurieren oder konnte man einiges eben nicht mehr instand setzen?
1: Also wir haben ja jetzt auf dem Weg auch schon gesehen, hier gibt es neue Gebäude. Ja? Man hat schon in den 1980er Jahren begonnen, hier abzureißen. Wir haben Lückenbebauung aus der DDR-Zeit dazwischen. Wir haben aber auch komplette Neubauten. Und manchmal bin ich ganz froh, wenn es bei Gebäuden doch ein bisschen länger nach der Wendezeit gedauert hat, bis sie saniert werden, weil man das jetzt mit besonders viel Sorgfalt macht. Und die Anfang 90er Jahre, das war manchmal schon ein bisschen abenteuerlich, was da passierte. Also hier am Beispiel, ist das nicht fantastisch? Alles gründerzeitliche Häuser. Die Straße benennt sich nach dem alten Gasthof zum Güldenen Stern. Das ist unsere Sternstraße. Das ist heute so eine ganz beliebte, kleine, feine Kneipenstraße, die wir hier haben.
2: Wir sehen ein indisches Restaurant, vieles mehr und laufen jetzt auf ein sehr schön erhaltenes gelbes Gebäude zu, Beate.
1: Das gelbe Gebäude ist wichtig und das strahlt jetzt hier auch gerade so richtig in der Sonne. Man muss sich vorstellen, wer konnte sich vor 300, vor 400 Jahren ein Haus leisten, was nicht nur zur Straße hin eine großartige Fassade hat, sondern noch eine zweite Schaufassade. Also in dem Haus wohnten immer schon bedeutende Persönlichkeiten unserer Stadt.
2: Schön, und jetzt gehen wir in Richtung Marktplatz, wo wir nochmal eine Etappe einlegen werden. So heißt ja auch dein Buch.
1: 12 am Händel, genau.
2: Um 12 am Händel. Nicht am Händel, das wäre das Händchen, sondern am Händel. Ja.
1: Oh, das kenne ich. Also ich hatte tatsächlich schon mal ein junges Pärchen aus Bayern und wir sind am Händelhaus, da ist ja heute das Händelmuseum vorbei gelaufen und die haben sich gefreut, dass sie hier ein Restaurant haben, wo sie nur Händel bekommen.
2: Und waren enttäuscht, nichts zu fressen, nur Kultur.
1: Sie waren nicht enttäuscht.

0: Wir haben herzlich gelacht.
1: Beate Krause begleitet uns heute durch Halle. Nicht nur die Stadt von Händel, auch die Stadt von Hans-Dietrich Genscher. Und ich denke, ohne ihn wäre Halle sicher nicht so blühend wie heute. Die Saalestadt übt sich im ständigen Kräftemessen mit Magdeburg. Mal liegt die Landeshauptstadt an der Elbe in puncto Einwohnern vorn, mal ist es Halle, also eine der größten Städte in den neuen Ländern. Niemand kann ihr auch den Titel der Händelstadt nehmen, vor dessen Denkmal wir gleich stehen werden, im Herzen der Stadt. Und das verkörpert auch ein übergroßes rotes Herz, denn wir sind ja verliebt in Halle. Und das mit unserem in Halle verliebten Guide, Beate Krause.
0: Jetzt sind wir auf unserem Marktplatz heute angekommen, haben einen fantastischen Blick auf das Wahrzeichen der Stadt. Man nennt Halle die Stadt der fünf Türme. Hier rechter Hand haben wir einen ganz hohen, freistehenden Glockenturm. Naja, und mit der Farbe haben es die Hallenser nicht so. Die nennen den Turm den roten Turm. Also ich sehe keinerlei Rot. Es ist eine meiner Lieblingsführungen im roten Turm. Aber ich kann so viele Erklärungen bringen, warum der so heißt, dass ich eigentlich keine für richtig oder für falsch erklären würde.
2: Mir als Chemnitzer kam Markstädter geht bei dem Namen Roter Turm gleich das Messer in der Hose auf, weil ja. Der steht auch in Chemnitz, der Rote Turm.
0: Der steht
2: Turm.
0: In Chemnitz und war das Vorbild für die Fitflasche, ne?
2: Ja.
0: Ja, genau. Ja.
2: Also wie und der ist auch wirklich rot.
0: Der ist wirklich rot, genau. Also die Chemnitzer haben es da einfacher als wir hier in Halle. Also tatsächlich sensationell und das ist der Blick, der viele fasziniert, wenn sie auf den Marktplatz kommen. Die anderen vier Türme, die haben wir schon dahinter. Das ist unsere Marktkirche mit den Hausmannstürmen und im Hintergrund, da sind nochmal zwei Türme. Also wenn wir uns die anschauen, die Hallenser nennen diese Türme blaue Türme. Also richtig blau sind die auch nicht, aber es ist so schiefergrau-blau. Wenn die Sonne richtig drauf scheint, schimmert es ein bisschen blau, die Eindeckung. Der wichtigste Persönlichkeit unserer Stadt, die schaut nämlich genau in die Richtung Marktkirche. Das ist Georg Friedrich Händel, das einzige richtig große Händel-Denkmal in Deutschland. So steht er hier seit seinem 100. Todestag und ist der beliebteste Treffpunkt für uns in der Stadt.
2: Genau, wir sehen viele bunte Menschen hier und vor dem Händel-Denkmal gibt es junge Gitarristen, die ihre Version scheinbar von Händel hier aufführen, Musik. Also das ist der beliebteste Treffpunkt mit verschiedenen auch Baustilen hier wieder. Denn wenn wir uns zurückdrehen, sehen wir Ratshof, ich nehme an, euer Rathaus ist das. Und das ist genau. Ja vom Baustil zuordnenbar, weiß ich nicht, 20er, 30er, ja?
0: Oh, perfekt. Also Viele sagen 50er Jahre DDR-Architektur. Nee, nee. Nein, 2019 waren wir hoch beglückt. Da gab es ja 100 Jahre Bauhaus, dass wir hier auf dem Markt dieses Gebäude haben. Das ist tatsächlich in den 1920er Jahren im Hof des historischen Rathauses entstanden. Wo wir jetzt stehen, war das ganz historische Rathaus. Das ist leider einem Kriegsschaden zum Opfer gefallen. Man hat es nach dem Zweiten Weltkrieg abgerissen und dann kommt dieser riesige Bau zum Vorschein, eben im Stil der Moderne. Dieser Treppenaufgang, diese runden Lampen, die dort hängen, diese kleinen Balkone, Kunst am Bau an der rechten Seite, das erinnert schon sehr an die Zeit der 1920er Jahre der Moderne.
2: Von hier aus geht euer Boulevard, die Leipziger Straße,
0: ja.
2: Dann Richtung Hauptbahnhof, da auch wieder so ein Stilmix.
0: Genau, ein Stilmix, aber eben tatsächlich unglaublich viel alte Architektur. Selbst dieses Gebäude, wo hier das große Schuhgeschäft drin ist, ist typisch 20er Jahre Baustil für Kaufhäuser. Oder wenn wir mal hier schauen, da würde man denken, oh, jetzt sind wir hier voll in der DDR-Zeit gelandet, haben wir ein Kaufhaus mit einer sehr modernen Fassade. Auch das ist innen drin Jugendstil vom Feinsten. Oh. Also auch sowas haben wir am Marktplatz.
3: In Sachsen-Anhalt liegt eine Stadt seit 1000 Jahren und noch mehr.
0: So, wir stehen jetzt vor unserem Stadthaus. In diesem Haus heiraten die meisten Hallenser und Hallenserinnen. Und deshalb haben wir auch dieses Straßenbahngleis direkt bis vor die Tür. Also wenn man das richtig gut machen will, lässt man sich hier mit einer historischen Straßenbahn dann abholen. Und wer das mal nachvollziehen möchte, kann von hier aus in den Sommermonaten auch in historischen Straßenbahnen Stadtrundfahrten machen. Also das bietet sich an. Ja, und wenn hier eben viele sich das Ja-Wort geben, können wir uns ein kleines bisschen rumdrehen. Da sehen wir hier nämlich das wunderbare Verliebt in Halle.
2: Ja, ein großes Herz.
0: Genau,
2: Verliebt in Halle, euer Marketing-Slogan.
0: Genau, der Marketing-Slogan unserer Stadt. Also einfach Verliebt in Halle. Da erfährt man ganz viel über unsere Stadt. Und das ist hier genau vor dem Blick auf unsere Türme. Und hier sollen wir natürlich die Touristen oder auch die Menschen, die hier zu Hause sind, ihre Fotos machen.
2: Das haben inzwischen viele Städte so adaptiert. Ich kenne das von Baku bis Nizza. Macht sich sehr gut, weil jeder will fotografiert werden. Jeder fotografiert sich auch, schickt es über die Social Media-Kanäle in die weite, große Radioreisewelt. Und dann ist es die beste PR. weil wir ja auch am Markt sind, kulinarisch drumherum gibt es einige Angebote. Was wäre eine typische Küche?
0: Also hallische Küche, ja. Was ist der Hallenser? In der heutigen Zeit schwierig, bis vor kurzem hätte ich immer noch gesagt, der ist viel Fleisch, also um es mal auf Hallisch zu sagen. Also so klassische deutsche Hausmannskost. Aber Halle ist natürlich auch Universitätsstadt, geprägt von den vielen jungen Leuten. Und so finden wir heute auch viele vegetarische oder vegane Restaurants, wo man ganz tolle Sachen essen kann. Ja. Also das ist das, was modern dazugekommen ist. Was wirklich typisch hallisch ist, sind die Soleier, weil wir sind ja eine Salzstadt. Und unsere Haloren, die werden Ihnen sehr gern den Halorenschmaus anbieten. Das sind dann Soleier und die typisch hallische Schlagwurst.
2: Klingt schon richtig deftig.
0: Die Soleier werden im Prinzip gekocht, dann wird die Schale angeschlagen und diese angeschlagenen Eier legt man dann in eine Sole, lässt die dort durchziehen und dann ist das so, gerade wenn man noch ein Bier oder was so zum Herzhaftes dazu hat, eine schöne Ergänzung. Ja.
1: Zum Glück ist Schokolade in Halle ein Teil der Stadtgeschichte. Denn Deutschlands älteste Schokoladenmanufaktur steht mit der Haloren-Schokoladenfabrik eben in der Saalestadt. Gleich daneben befindet sich die Erlebniswelt mit einer Ausstellung zur Geschichte dieser süßen Leckerei, einem Schokoladenzimmer und gläserner Produktion. Die berühmten Schokokugeln kosten wir in dieser Etappe mit Beate Krause quasi als kleine Stärkung, wenn wir im Schokogeschäft bei Kerstin Birnbaum große Augen bekommen werden. Das Geschäft befindet sich direkt in der Einkaufsmeile zwischen Hauptbahnhof und Marktplatz. Und dort singt für uns zunächst der Björni.

0: Aber wir sind jetzt hier im Betriebsverkauf von unserer ältesten Schokoladenfabrik in Deutschland, die bis heute produziert. Der Begriff Haloren ist nicht der ursprüngliche Name. Ursprünglich war das das Café David in Halle. Dann geht das über Namen wie Mignon, was ein Begriff ist. Aber hatten wir ja hier in Halle, Halle ist ja die Salzstadt, unsere Salzsieder. Und die nennt man Haloren. Ja, und die Haloren standen in engem Austausch mit der Schokoladenfabrik. Ja, und letztendlich wollte man etwas in der Schokoladenfabrik machen, was typisch ist für Halle. Und dann haben die sich unsere Haloren, die Mitglieder der Salzburger Brüderschaft, angeschaut und die tragen Festkleider. An den Festkleidern gibt es runde Kugelknöpfe, 18 Stück aus echtem Sterling-Silber und die sind so richtig schön rund. Ja, und da hat man gesagt, in der Knopfform machen wir eine Kugel mit Sahne und Kakao, Schokoladenmasse muss man dazu sagen. Und diese Rezeptur wird dann die Rezeptur für die Halorenkugel und so reden wir heute von der Haloren-Schokoladenfabrik.
1: Die war zu DDR-Zeiten staatlich gewesen und dann wieder privatisiert, nehme ich an.
0: Genau, die ist nach der Wende wieder privatisiert, hat glücklicherweise dann auch sehr schnell schwarze Zahlen geschrieben und ist heute das Aushängeschild für unsere Stadt. Also wer als Tourist kommt, der muss Halorenkugeln gegessen haben.
1: Und die zum Beispiel bei Kerstin Birnbaum kaufen im Geschäft. Wir haben eine ganze Auswahl an Kugeln. Vor allem, es sind nicht nur Kugeln. Normalerweise kenne ich die von früher als reine Kugeln, aber inzwischen sind die Formen ganz verschieden geworden.
2: Ja, wir haben nicht nur Halorenkugeln, wir haben auch sehr leckere Pralinen, ja, mit Alkohol gefüllt. Dann haben wir auch ohne Alkohol gefüllte Pralinen, was auch die jungen Leute sehr anspornt. Zum Beispiel wie unsere Cookie Dough Pralinen da hinten, die sind so mit Keksteig gefüllt. Dann haben wir die Schockenkaramell, die ist schon jahrelang sehr beliebt. Das ist so eine leckere Schichtpraline. Und wir haben so viele Halorenkugelsorten, die über 10 Stück oder mehr. Wir haben Saisonware, wir haben Winterhalorenkugeln wie Apfelzimt und Vanillegipfel. Und die Sommersorten, die kommen dann so in April rum. Das wäre dann die Maracuja-Joghurt und die Buttermilch-Zitrone, die mit weißer Schokolade überzogen sind. Und die sind auch total lecker. Aber unsere beliebteste Halorenkugel bleibt und ist unsere Sahne-Kakao.
1: Hat sich die vom Geschmack verändert, von DDR-Zeiten verglichen zu jetzt? Ich glaube, das Etikett ist ja auch relativ ähnlich.
0: Aber das Etikett ist ähnlich. Man kriegt sie auch noch mit dem Originaletikett, also wie es früher aussah. Da ist viel Erinnerung dann dabei, wenn man diese Schachteln kauft. Tatsächlich finde ich sie heute etwas weicher, etwas zarter. Weil vielleicht lag es aber auch daran, dass man die früher unterm Ladentisch so lange gehortet hat und dann nur so ausgeteilt hat. Kann natürlich sein. War ja nicht so, dass die immer in großen Reihen im Geschäft gestanden hat. Aber tatsächlich hat man in der Schokoladenfabrik jetzt was mitgekriegt. Unser Geschmack hat sich verändert in den letzten 30 Jahren. Und zum 70-jährigen Geburtstag in dem Jahr, wenn wir mal hier rüber gucken, da steht eine Sorte. Rechts sind unsere Halorenkugeln. Das sind die klassischen Sahne-Kakao. Links daneben

0: Da steht, das sieht fast genauso aus wie Hallorenkugel, aber da steht Hallorenos drauf. Also wenn man in die reinbeißt, es sieht aus wie eine Hallorenkugel, aber da sagt man erstmal O, weil man eben für diesen neuen Geschmack die Rezeptur nochmal verfeinert hat. 30 Gästeführer saßen an einem Tisch, wir haben verglichen und haben uns für die traditionellen Hallorenkugeln entschieden. Das sind für uns die richtigen. Die anderen ist ein schöner Bonus.
1: Kaufen hier eher die Touristen ein, die Wessis, die es vielleicht noch nicht kannten, oder ist es ein Geschäft, wo man weiß, also hier sind die das Kult finden aus dem Osten, aus Mitteldeutschland?
2: Es kommen ganz viele Leute, also Touristen sowieso und unsere Leute, die hier aufgewachsen sind, die damit groß geworden sind, die kaufen die immer.
1: Kerstin Wittmann, wir stehen jetzt wirklich hier in einem riesen Geschäft mit wahnsinnig vielen auch Kreationen. Einige erinnern schon gar nicht mehr von der Form her an die Halloren. Da hat sich auch einiges geändert. Und wie ist da der Geschmack der Käufer, vor allem die Älteren hier in Mitteldeutschland?
2: Also die Älteren greifen wirklich gerne auf die Sahne-Kakao zurück. Und die neuen Sorten sagen sie meistens immer, dass die ihnen zu süß sind. Die älteren Herrschaften, die lieben eben halt lieber Zartbitterschokolade. Und die sagen eigentlich immer, der Klassiker ist für sie das Beste. Die sagen meistens immer, ich setze mich gerne Nachmittag hin zu einer Tasse Kaffee und esse da mal so eine Zartbitterschokolade oder eben so eine 1-2 Hallorenkugeln. Sahne-Kakao.
1: Was ist Ihre Lieblings-Hallorenkugel?
2: Meine Lieblings-Hallorenkugel ist Schoko-Eierlikör und natürlich die traditionelle Sahne-Kakao. Und natürlich die Sommertorten, die mag ich natürlich auch sehr gern.
1: Dürfen Sie immer mal naschen hier nebenbei?
2: Das dürfen wir, aber ich mache es ja tagsüber sehr selten. Ich nasche immer meistens abends.
1: Kerstin Birnbaum nascht abends und ich war nachts in einem Affekt von Heißhunger über eine Hallorenschachtel hergefallen. Auf den großen Wirtschaftsraum Halle Leipzig schauen wir jetzt von zwei altehrwürdigen Türmen, die sich hoch über dem historischen Marktplatz von Halle erheben. Wir können sogar bis nach Hanoi schauen, also bis nach Halle-Neustadt. Für nicht ganz schwindelfrei wie für mich ist es eine kleine Mutprobe, aber unser Guide Beate Krause lockte mit dem Wahnsinnsblick von den Hausmannstürmen.
0: Wir sind jetzt 43 Meter über unserem Marktplatz auf der Brücke der Hausmannstürme angekommen. Hausmannstürme, das waren also Türme, die tatsächlich noch bewohnt waren bis 1916. Also wir haben hier eine kleine alte Wohnung. Ein Hausmann ist nichts anderes als ein städtischer Beamter. Der hat hier immer die Glocken geschlagen, wenn es brannte oder Gefahr für die Stadt bestand. Und so haben wir heute oben in den Türmen noch zwei Glocken, die Brand- und die Sturmglocke. Wir haben hier den fantastischen Ausblick über die Stadt und haben einmal auf der Ostseite den kompletten Marktplatz. Wir haben den Halle-Tower als höchsten Punkt. Und wenn wir Richtung Westen schauen, dann schauen wir wieder auf die blauen Türme. Dahinter haben wir den Blick weit hinaus ins Mansfelder Land. Wir sehen überall unsere Windräder, die hier dann Halle in den Nachtstunden ordentlich umleuchten. Richtung Klobikauer Halde, dahinter verbirgt sich der große Geiseltalsee.
1: Ein im wahrsten Sinne des Wortes, Beate, atemberaubender Blick. Jetzt wird auch gleich die Glocke schlagen, der Glöckner um 12.
0: Wenn wir hier direkt rüber schauen, der rote Turm, in der Turmspitze die Turmlaterne. Dort hängen Glocken, das sind die Uhrenglocken. Die werden uns gleich sagen, dass es 12 Uhr ist. Direkt gegenüber von uns schauen wir auf ein großes Fenster und dahinter sind Schallluken, weil dahinter hängen nochmal 76 Bronzeglocken. Das ist aktuell das größte Glockenspiel in Europa. Man nennt so etwas auch Carillon. Und so haben wir hier in der Stadt in den letzten Jahren Glockenspieler ausgebildet. Das sind unsere Stadtkarioneure. Die spielen von März bis zum 4. Advent jeden Sonntag 16 Uhr live. Und ansonsten kann man aber dieses Glockenspiel auch über eine Automatik hören. Also erst kommt der Westminster-Schlag, der wird von unseren Uhrenglocken geschlagen. Unten ist er doch, der bekannteste Hallenser, der aber später seinen Lebenssitz in London hatte und ein Ehrengrab in Westminster Abbey hat, Georg Friedrich Händel.
1: Er wollte in Westen rüber.
0: Er wollte in Westen, ja. Und deshalb guckt er auch heute noch Richtung Westen. Genau, jetzt hören wir schon diesen Westminster-Schlag hier. Also er kann das aus seiner letzten Ruhestätte in London auch hören. Zu jeder Viertelstunde kann man hier diesen Westminster-Schlag hören.
1: Unter dem Hintergrund, dem akustischen des Glockenschlags hier, sehen wir ja wirklich ganz Halle. Wir sehen auch Halle-Neustadt so in Ansatz. Ja, und Halle-Neustadt war früher eine eigene Stadt, eine richtige Neubaustadt.
0: Also Halle-Neustadt war die Stadt der Chemiearbeiter. Wir haben ja hier wirklich die Industrieregion im Osten Deutschlands. Wir hatten Bitterfeld vor den Toren der Stadt, Buna, Leuna. Und insofern brauchten die Menschen Wohnraum. Also hat man 1964 den Grundstein gelegt auf einer Fläche, wo wahrscheinlich kaum einen anderen Stadt gegründet hätte, denn der Grundwasserspiegel ist dort sehr hoch. Bis heute laufen rund um die Uhr Pumpen, um dafür zu sorgen, dass die Menschen, die in Halle-Neustadt zu Hause sind, keine nassen Füße bekommen. Ja, und so entstehen auf dem freien Feld große Neubaublöcke. Und das hochmodern. Also wer in der Altstadt wohnte, der hatte Toilette auf dem Hof, vielleicht noch nicht mal warm Wasser in der Wohnung. Also ich erinnere mich, dass wir am Samstag eine Badewanne in die Küche gestellt haben und dann mit Eimern Wasser eingefüllt haben, wenn Badetag war. Viele Kinder in Halle-Neustadt, die hatten jeden Tag eine warme Badewanne zur Verfügung. Balkon, Küche, alles perfekt. Und das Ganze wurde angebunden mit S-Bahn an die großen Chemiebetriebe. Also man war in 15 Minuten in den Buna-Werken bei Schkopau oder in 22 Minuten in Leuna, in den großen Industriebetrieben. Und in den 1960er und 70er Jahren sind unglaublich viele junge Menschen nach Halle-Neustadt gezogen. Die hatten Anfang der 1970er Jahre dort einen Altersdurchschnitt von 23 Jahren. Viele Kinder haben dort auch eine sehr glückliche Kindheit gehabt. Neustadt wirklich die 100.000 erreicht hat, das war Ende der 80er Jahre. Da kommt dann die Wende und die chemische Industrie bietet keine Arbeit mehr. Es kommt zu so einem massiven Wegzug der Menschen, dass Halle-Neustadt dann sehr schnell ein Stadtteil von Halle wird.
3: Besser ist doch alles Neue als das Alte, heißt es ja. Und zuvor ich voller Reue, da ich nicht die Praxis scheue, ob dem kritischen Trara in die neueste Stadt von Halle, die da Halle-Neustadt heißt. So bin ich in diesem Falle zum Beweisen angereist.
0: Zumal es eben dann noch Richtung Westen an den Weinberg-Campus anbindet. Und der Weinberg-Campus ist mit einem großen Technologie- und Gründerzentrum der zweitgrößte Wissenschafts- und Innovationspark im Osten Deutschlands. Also da entwickelt sich auch gerade sehr, sehr viel.
1: Das erklärt auch die Tatsache, dass es hier mitten in der schönen Altstadt eben diesen wahrlichen Highway gibt, Beate. Eine Autobahn, die erhöht durchs Zentrum fährt. Einfach ist es die Verbindung von Halle zu Halle-Neustadt.
0: Genau, das ist diese große Brücke. Wir haben ja die Saale, die im Prinzip auch Halle von Halle-Neustadt trennt. Und die muss man überbrücken. Und die meistbefahrene Straße ist eben diese legendäre Hochstraße. So um die 50.000 Autos rollen da am Tag drüber.
1: Wir unterqueren gleich diesen Highway und landen an einem Top-Bildungscampus, wie er vor mehr als 300 Jahren war. Wie immer an dieser Stelle, auf weiter hören. Ja.

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2: Richtet auf eure Lauscher, denn hier spricht der Tauscher. Der Alexander grüßt sie alle miteinander und wünscht auf diese Weise eine schöne Radioreise. Heute gibt es für alle Halle an der Saale. Vor den einstigen Toren der Stadt, heute also direkt neben der Altstadt gelegen, liegt eines der bedeutendsten Kulturdenkmäler aus der Zeit um 1700, die Frankischen Stiftungen. Der Theologe August Hermann Franke, der hat damit einen der wichtigsten Bildungsorte Europas geschaffen damals. Ute Kai führt uns hochoffiziell herum und dann auch herauf auf eine Terrasse mit 360 Grad Panorama über die schöne Saalestadt.
3: Herzlich willkommen in den Frankischen Stiftungen in Halle an der Saale. Das ist ein ganz eigener Kosmos. Ursprünglich geplant war an der Jahrhundertwende vom 17. zum 18. Jahrhundert nur ein Waisenhaus. Alles andere hat sich im Laufe von circa 40 Jahren ganz rasant entwickelt, vor allem durch die ganz massive Unterstützung vom Soldatenkönig Friedrich Wilhelm I. in Preußen, der diesem August Hermann Franke und seinen Ideen sehr zugetan war. Das war vor allem der Pietismus, die zweite große Erneuerungsbewegung des Protestantismus, also die nächste Reformation, wenn auch nicht so genannt, 200 Jahre nach Luther, mit dem Willen, sowohl das Staatswesen, die Erziehung, wieder auf die grundprotestantischen Werte zurückzuführen. Das ist kein reines Museum, das ist eine Schulstadt. Wir haben 4 Schulen auf dem Gelände, verschiedenen Typus. Also eine freie Schule, Montessori, ein Landesgymnasium, Latina, eine Grundschule und eine Gemeinschaftsschule. Wir haben 2 Fakultäten der Universität, ebenfalls auf dem Gelände. Und einige Teile sind auch museal erschlossen. Es ist also keine reine pietistische Einrichtung mehr, aber bewahrt diese Ideen des August Hermann Franke, an dessen Denkmal wir hier stehen.
2: Ältestes Denkmal für einen Bürgerlichen in Halle?
3: Für einen Bürgerlichen in Halle. Wir haben ein berühmtes Denkmal auf dem Marktplatz. Georg Friedrich Händel, berühmtester Sohn unserer Stadt. Das ist 30 Jahre später erst errichtet worden. Und August Hermann Franke hat hier als erster ein Denkmal erhalten in den 1820er Jahren.
2: Wenn ich als Besucher jetzt Ute Kai hierher komme, komme ich in die Gebäude rein oder laufe ich nur außen dran vorbei?
3: Es ist eine Mischführung. Also da ist beides dabei. Sie kommen in die Gebäude rein, in die barocke Wunderkammer, Kunst- und Naturalienkammer, historische Bibliothek. Das sind einzelne Räume, aber eine Außenführung ist immer mit dabei. Wir sind jetzt mit dem Lift auf den Altan der Frankischen Stiftung, also des Haupthauses, gefahren. Ein Altan, ein auf ein Dach gesetzter Balkon, auch schon im 18. Jahrhundert aufgesetzt, um dem Himmel näher zu sein. Also mit so einem religiösen Aspekt versehen, aber auch um hier zum Beispiel Beobachtungen des Himmels durchzuführen. Der wurde damals schon intensiv genutzt. Heutzutage ist das ein fantastischer Ort, wo wir einen Gesamtblick über das Areal der Frankischen Stiftungen haben, wo wir das Kernstück, den Lindenhof sehen können, dann die ganzen Bauten, die im Laufe der Jahrhunderte dazugekommen sind. Und ansonsten einen schönen Rundblick über die Stadt Halle haben.
2: Ja, ein Blick über die vielen Türme der Stadt.
3: Über die vielen Türme.
2: Wir werden ja gleich noch in die Wunderkammer gehen.
3: Die historische Kunst- und Naturalienkammer, die sich vom ehemaligen Schlafsaal der Knaben des Waisenhauses zu einem Sammlungsort entwickelt hat. Und der Sohn von August Hermann Franke hat das dann in eine Systematik gebracht.
2: Und hier oben sehen wir nochmal auch ein paar Zitate von Franke. Das ist die Kirche, welche den Professoren angewiesen worden. König, was ist das?
3: Die Zitate stammen aus einem Protokoll, das jemand sehr akribisch mitgeschrieben hat, als der Soldatenkönig 1713, kurz nach seinem Amtsantritt in Berlin bzw. Potsdam, sofort die brandenburgische Stadt Halle besucht hat.
4: Oh.

0: Der Kammerchor Cantamus Halle besang das, was wir von dieser Dachterrasse auch sahen, nämlich die Burg Giebichenstein in Halle. Hier befindet sich ein Teil des Kunstcampus der Kunsthochschule Halle. Zuvor war dies Ute Kai, die offiziell genannt wird Herumführerin durch die frankischen Stiftungen. Ja, ein Zentrum nicht nur für die Wissenschaft, auch für Familien. Wir entdecken ja die Welt mit den Ohren und wissen inzwischen, dass wir auf einer Kugel leben, auf einer Murmel mitten im großen, weiten Weltall. Vor Jahrtausenden haben sich die Menschen unseren Planeten noch ganz anders vorgestellt. Als Scheibe, auf der man irgendwann am Ende vor dem Abgrund steht. Mit dieser Vorstellung lebte man lange mehr oder weniger glücklich, auch noch als die Himmelsscheibe von Nebra ein wenig Licht ins dunkle Universum brachte. Als einer der bedeutendsten archäologischen Funde des vergangenen Jahrhunderts zeigt sie die weltweit älteste, konkrete Darstellung astronomischer Phänomene. Ende des 20. Jahrhunderts wurde sie gefunden und verschwand dann auch gleich in kriminellen Händen, bis die Polizei zuschlug. Heute ist die Scheibe in der Schatzkammer des Landesmuseums für Vorgeschichte in Halle zu sehen. Dr. Bettina Stoll-Tacker ist die Abteilungsleiterin dieses Museums in einem besonderen Gebäude, wie sie sagt.
1: Es ist das erste und damit auch älteste Gebäude, das speziell für ein Vorgeschichtsmuseum gebaut wurde. Und zwar in so einer Art konservative Moderne. Der Architekt Wilhelm Kreis hat damit sich auch den Ruf erarbeitet für Museumsbauten und hat dann später noch weitere Museen gebaut, unter anderem auch das Hygienemuseum in Dresden.
0: Jeder kommt zu Ihnen natürlich wegen dieser Himmelsscheibe von Nebra. Sie hat eine spannende Vorgeschichte, aber eben auch nach dem Fund ging es spannend weiter.
1: Also das ist natürlich inzwischen unser Highlight geworden. Das Museum ist schon 1884 eröffnet worden und ist dann hierher gezogen, 1918 eröffnet in diesem Gebäude. Und natürlich gab es damals auch schon ganz viele wichtige und berühmte Fundstücke, aber nachdem die Himmelsscheibe 1999 entdeckt wurde und dann 2001/2 von der Polizei sozusagen ermittelt und nachverfolgt und dann zu uns gekommen ist 2002, seitdem ist sie schon ein wirkliches Highlight in unserem Haus.
0: Sie zeigt ja erstmals quasi die Betrachtung des Himmels. Hat sie damit auch das Ende der Denkweise eingeläutet, dass die Erde eine Scheibe ist? Kann man das auch so gleichsetzen?
1: Also sie ist ja selber eine Scheibe und man kann zwar da ablesen, dass man offensichtlich schon eine Vorstellung hatte von einem Himmelsgewölbe. Ich würde sagen, das ist ein bisschen zu weit gegriffen, damit schon das Ende dieses Weltbildes zu sehen. Wir haben auf der Himmelsscheibe eben dieses kleine Boot. Dieses Boot zeigt eigentlich, dass man die Vorstellung hatte, die Sonne geht im Osten auf, versinkt im Westen und muss dann irgendwie wieder in den Osten gelangen. Und das tut sie auf einem unterirdischen Meer, also schon unter der Erde, die ist also flächig. Mit einem Boot wird sie dann also vom Westen wieder über Nacht in den Osten transportiert. Oben über den Horizont, also tagsüber, da ist es wahrscheinlich schon diese Vorstellung einer Kuppel.
0: Für uns so schwer vorstellbar, wie man über Jahrtausende eben das glauben konnte und nicht sich vorstellen konnte, dass man auf einer Kugel lebt. Aber das muss man aus damaliger Sicht scheinbar anders sehen.
1: Ja, es ist natürlich schon schwierig, sich ein Ende der Welt sozusagen vorzustellen. Und man wusste nicht, was ist, wenn man also an der Küste steht zum Beispiel. Was passiert dann hinter?
0: Die ist nicht so groß wie ein größerer Pizzateller, kann man sagen.
1: Sie ist 31,4 Zentimeter im Durchmesser. Nicht ganz plan, sondern ein bisschen konkav. Aber das hat natürlich mit der Herstellungsweise zu tun. Sie ist also aus Bronze, aus einem Gusskuchen getrieben worden. Und dann hat man sie verziert. Und nicht in einem Gang, sondern wir können also 5 Phasen ablesen.
0: Sie zieht viele Besucher an. Ab und zu geht sie auch mal auf Reisen. Aber da schaut man auch mit Argusaugen drauf, dass sie dann auch als Original zurückkommt.
1: Auf jeden Fall. Also keine Absicht, sie wieder auf Reisen gehen zu lassen.
0: Oft wird auch spekuliert, was sie für einen Wert hat. Da liest man Summen von 600 Millionen. Ich weiß nicht, ob man das überhaupt beziffern kann.
1: Man kann es nicht beziffern. Der Materialwert, den könnte man errechnen. Der Wert der Bedeutung dieses Objekts, den kann man eigentlich gar nicht bezahlen. Wir haben sie natürlich schon verliehen und da muss man dann irgendeine Versicherungssumme natürlich angeben. Man könnte mit diesem Geld nie wieder eine neue herstellen.
0: Und wie ist sie geschützt? Wie die Kronjuwelen, kann man sagen?
1: Genau. Ja. Sie hat ihren eigenen Raum. Sie hat ihre eigene Vitrine, sie wird also alleine gezeigt und man kann sie von vorne und von hinten betrachten. Und in einer Nebennische dieses Raumes sind dann die Beigaben, also die Begleitfunde, 2 Schwerter, 2 Beile, ein Meißel und ein paar Armspiralen zu sehen, sodass man also diesen gesamten Hortfund betrachten kann.
0: Sie ist natürlich das Highlight hier im Museum, ansonsten sehr viel Vorgeschichtliches. Nicht nur wegen der Himmelsscheibe sollte man hinkommen.
1: Auf jeden Fall. Wir zeigen hier die ganze Entwicklung der Menschheit in unserer Region. Mitteldeutschland.
0: Und wer sich jetzt noch fragt, die Frau Dr. Wellstocker spricht ja gar nicht so hallensisch. Nein, sie ist eine Zugereiste.
1: Ja, es stimmt. Ich bin hierher gekommen 1993, habe hier in der Sammlung zu arbeiten begonnen und bin inzwischen die Abteilungsleiterin Landesmuseum.
0: Und auch ein guter Beweis, dass man auch aus den alten Ländern in die neuen ziehen kann, nicht nur umgedreht.
1: Auf jeden Fall. Ja, als Archäologin sitzt man hier quasi so mittendrin.
0: Denn Mitteldeutschland ist sehr reich an Fundstellen aus alten Zeiten. Das Gebiet war nie von Gletschern überzogen worden. Und vielleicht gibt es ja irgendwann noch so einen spektakulären Fund. In dieser Etappe freue ich mich sehr auf zwei besondere Freunde der Radioreise. Clemens Kral aus Halle und Steffen Katte aus Aschersleben. Clemens lebt in der Saalestadt und Steffen lebte einige Zeit lang hier. Beide plaudern über Halle, gestern und heute. Und damit Bühne frei für zwei liebe Jungs aus diesem schönen Bundesland.
2: Ja, wir stehen jetzt hier in Halle auf dem Uniplatz und unter anderem sehen wir hier das Löwengebäude. Da befinden sich vor dem Eingang zwei große Löwen als Kunstwerk. Und das ist ein beliebter Platz natürlich, um sich zu treffen. Und viele Absolventen machen da auch ihre Abschlussfotos. Es hält sich die Sage aber, dass wenn sich jemand auf diesen Löwen setzt, dass er diesen Abschluss nicht schafft. Deswegen setzt sich da nie ein Student mal drauf.
0: Halle ist eine Universitätsstadt. Welche Fakultäten gibt es hier, Clemens?
2: Es gibt hier ganz viele, also die sich über die Stadt verteilen. Wir haben hier unter anderem den Bereich Jura, Rechtswissenschaften. Und dann hat man noch verteilt Medizin. Die Uniklinik ist hier. Und Chemie, Biologie, es zieht sich über verschiedene Geisteswissenschaften. Ich studiere ja zum Beispiel Multimedia und Autorschaft. Das geht so in Richtung Journalismus. Da haben wir auch ein Gebäude, das Multimedia-Zentrum. Das ist nochmal ein paar Kilometer weiter weg hier. Allgemein sind aber die Wege sehr kurz. Auch wenn die Uni sich im ganzen Stadtgebiet verteilt, das finde ich auch das Schöne an Halle. Man braucht mit dem Fahrrad vielleicht nur so 20 Minuten an viele Ecken.
0: Wie lebt sich als Student sicher günstig hier in Halle?
2: Ja, im Vergleich sicher schon. Also wenn ich jetzt an viele westdeutsche Städte zum Beispiel denke, wir haben sehr viele Altbauten hier noch. Da gibt es sehr viele WGs auch. Sicher, die Altstadt hier ist sehr beliebt, auch vor allem die nördliche Innenstadt. Aber grundsätzlich Wohnungsnot haben wir hier nicht.
0: Ist dann Halle-Neustadt auch eine Alternative im Sinne von günstigen Mieten, dass man da rauszieht als Student?
2: Ich habe selber 10 Jahre in Neustadt gewohnt, auch in einer sehr ruhigen Ecke. Straßenbahn bringt einen auch in 10 Minuten hierher und dann hat man das ganze Leben.
0: Zum studentischen Leben gehört ja auch das Ausgehen, auch das ist wichtig im Studium. Wie sieht es hier in Halle aus? Gibt es da eine lebendige Szene?
2: Ich würde schon sagen, ja. Also ich würde jedem mal empfehlen, der neu in Halle ist, geht mal in die kleine Ulrichstraße. Da haben wir eine Vielzahl von Bars. Also vor allem im Sommer ist dort draußen auf den Straßen auch das blühende Leben. Es gibt dann auch ein paar berühmte Clubs, Diskos. Ja, seit der DDR-Zeit hält sich ja zum Beispiel auch der Turm. Der ist direkt in der Moritzburg auch drin. Das ist übrigens ein bekanntes Kunstmuseum auch. Unterschätzen viele auch, dass man hier relativ gut auch ausgehen kann, teilweise auch unter der Woche. Da muss sich Halle zum Beispiel nicht vor Leipzig und anderen Städten verstecken.
0: Es gibt das Peter-Sodan-Theater. Ein Sohn der Stadt, bekannter Schauspieler seit vielen, vielen Jahrzehnten.
2: Und dann haben wir ja auch nicht nur das neue Theater, Kulturszene in Halle ist ja sehr groß, also das Puppentheater zum Beispiel auch und natürlich die Operhalle. Kann ich auch sehr empfehlen, zwei Kinos, das Lux-Kino und das Push-Kino, wo auch mal nicht so bekannte Filme laufen.
3: Oh, ich liebe diesen Staat, das ist Halle, die Stadt in der Mitte von Deutschland mit dem Wappen in Rot-Weiß aus dem Halbmond mit paar Sternen dran. Halle, die Stadt.
2: Die Peisnitzinsel, die ist sehr beliebt, also ich fahre da manchmal auch selber mit dem Fahrrad drüber. Man kann dort einerseits einfach entspannen, man kann mit der Parkeisenbahn dort fahren. Einmal im Jahr findet dort sogar Saaleschwimmen statt. Wo sich auch immer viele Leute treffen, ist am letzten Augustwochenende. Da findet auf der Peisnitzinsel auch das große Laternenfest statt. Und das noch über der Burg Giebichenstein, die dort angrenzt, ein großes Feuerwerk. Da kommen viele auch aus anderen Städten hierher zum Laternenfest. Ist halb Halle auf den Beinen.
0: Ich bedanke mich bei Clemens Kral und hoffe, dass du deiner Heimatstadt Halle treu bleibst, jedenfalls dem schönen Land Sachsen-Anhalt, zu dem ja auch zum Beispiel die Region Harzwerda gehört.
2: Ja, sehr gerne. Harzwerda, gutes Stichwort. Ja, ich bin auch bei Radio HBW, mach da mit und es macht weiterhin Spaß. Und insofern können wir sagen, wir sind zwei Radiokollegen und Alex, es hat mich super gefreut, dass du mich hier in Halle besucht hast und allgemein die Stadt kennengelernt hast.
0: Und wir sehen uns wieder in Sachsen-Anhalt.
2: Ja, das hoffe ich doch. Bis nächstes Mal.
0: Die Radioreise trifft Stammhörer Steffen Kratte aus Aschersleben. Steffen, grüße dich.
4: Grüß dich, Alex.
0: Wir sind hier in einer fast schon zweiten Heimat in Halle.
4: Genau, also hier kann man viel machen, besonders gut ausgehen und das ein oder andere Schlückchen trinken.
0: Und du bist ja auch jemand, der sich noch auskennt, wie es früher war mit dem Ausgehen hier in Halle. Und kennst du eine kultige DDR-Fernsehshow?
4: An der Moritzburg, dort wurde zu Zeiten der DDR die berühmte Sendung Burgparty aufgezeichnet. Es war teilweise Kabarett.
5: Bevor wir Brüderschaft trinken, liebe Burgparty-Gäste.
4: Überwiegend natürlich dann Schlager, meistens natürlich auch aus der DDR. Zum Beispiel mit meiner geliebten und berühmten Monika Herz.
0: Sicher auch Ina Maria Fedorowski.
4: Auch die oder Eva Maria Pickert hier, berühmt auch aus Halle.
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0: Maria Pickert kennt man oder kennt man nicht. Und es gab noch eine andere kultige DDR-Fernsehshow, Im Krug zum grünen Kranze. Was war das?
4: So ähnlich, mehr volkstümliche Musik aus einer Gaststätte, die sich direkt an der Saale befindet, die auch heute noch so heißt.
0: War das so das Pendant zum Oberhofer Bauernmarkt?
4: Kann man so sagen.
0: Also ein blauer Bock aus Halle.
4: Nur ohne Heinz Schenk. Wir hatten ja hier nichts.
0: Und wenn du heute ausgehst, Steffen, in Halle, wo gehst du da am liebsten hin?
4: Wir besuchen dann gern die kleine Ulrichstraße, weil dort kann man schön sitzen, man kann schön trinken.
0: Und zum Beispiel eben auch ein kultiges DDR-Gericht essen.
4: H.O.-Schnitte.
0: Für was steht das?
4: Es ist ganz einfach, eine gebratene Schwarzbrotschnitte, ein Schnitzel und zwei Spiegeleier. Warum die so heißt, es ist nicht richtig überliefert, aber das waren wahrscheinlich die Sachen, die es immer gab. Einfach und geschmackvoll.

0: Das war ein Meisterschuss mit Hauf und Henkler sowie Clemens und Steffen. Zwei super nette Gesichter hier im Land, wo man nicht unbedingt so früh aufstehen muss. Wenn wir schon nicht in die Glaskugel schauen können, dann versuchen wir, die Sterne zu fragen. Dabei hilft uns das größte und modernste Planetarium Sachsen-Anhalts. Ein funkelnder Stern am Himmel der Planetarien. Das Planetarium befindet sich in einem ehemaligen Gasometer auf der Saline-Insel, nur wenige Gehminuten vom Stadtzentrum Halles entfernt. Der Sternensaal ist das Herzstück dieses Planetariums, über dem eine 12 Meter große Halbkugel den Himmel verkörpert. Also starten wir eine Reise zu den Sternen mit Dirk Schlesier, dem Direktor des Planetariums.
1: Das ist das Besondere an unserem Planetarium. In historischen Mauern haben wir ganz moderne Technik. Wir zählen zu den modernsten Planetarien in Europa, wenn nicht sogar weltweit. Und wir können hier mit unserem Planetarium Besucherinnen und Besuchern die Sterne vom Himmel holen. Mit einem sehr modernen Sternenprojektor, mit sehr hochauflösenden Videoprojektoren, die einzigartige Bilder machen, die man hier im Planetarium in 360 Grad erleben kann. Also ganz anders als im Kino. Man fühlt sich in das Geschehen tatsächlich aufgenommen.
0: Wie würde es sich unterscheiden zu einem Planetarium, was ich beispielsweise in DDR-Zeit noch als Schüler erlebt habe, in Karl-Marx-Stadt damals, war ja auch schon so installiert. Ist der Blick völlig anders oder was hat sich verändert seitdem?
1: Also der Auftrag der Planetarien ist im Prinzip gleich geblieben. Damals wie auch heute haben wir einen ganz klaren Bildungsauftrag. Aber wir haben heute natürlich viel bessere Technik. Das bedeutet, wir haben Hightech hier im Planetarium verbaut. Und während man früher viel mehr den Blick von der Erde zum Himmel wagen konnte, das heißt, man hat gezeigt, was man dort oben am Sternenhimmel sehen kann, von der Erde aus betrachtet, Orientierung am Sternenhimmel hat man viel gemacht, kann man heute auch einen Blick vom Weltraum aus auf die Erde wagen. Das heißt, wir können virtuell die Erde verlassen. Wir werden zu Raumfahrenden und können unsere Erde mal aus der Weltraumperspektive anschauen. Und das hat ja heute eine sehr, sehr große Relevanz. Ja, in verschiedener Hinsicht. Denn wenn wir uns anschauen, die Klimaproblematik, ja, wenn wir uns anschauen, die politischen Auseinandersetzungen. Und ich finde es sehr wichtig, wenn man all diese Herausforderungen auf der Erde mal von einem kosmischen Standpunkt sich anschauen kann. Und das können wir hier im Planetarium machen.
0: Können Sie auch eins zu eins ein Realbild des heutigen Tages projizieren? Also mit Wolken, mit möglichen Bränden, mit all dem, was die Erde gerade bewegt?
1: Ja? Ja, tatsächlich. Also mittlerweile haben wir hier im Planetarium digitale Systeme, die Möglichkeit tatsächlich haben, auf Daten zurückzugreifen, die von verschiedenen wissenschaftlichen Institutionen zur Verfügung gestellt werden. Und da sind durchaus Wetterdaten mit dabei, vulkanische Aktivität. Und all diese Sachen können wir hier im Planetarium in unserer großen Sternenkuppel dann visualisieren.
0: Schulklassen, Schüler werden generell sicher die größte Zahl ihrer Besucher ausmachen.
1: Sie bilden einen ganz, ganz wichtigen Bestandteil natürlich unserer Besuchergruppen. Aber das Planetarium ist wirklich ein Ort für alle Zielgruppen, muss man sagen. Uns besuchen hier Kinder von 3, 4, 5 Jahren bis natürlich zu älteren Gästen. Da ist nach oben keine Grenze gesetzt. Und so ist es auch so, dass wir einen ganz, ganz großen Zulauf von öffentlichen Publikum haben. Und hier aus der Region, aber auch sehr, sehr weit überregional, sogar aus dem Ausland.
0: Wenn also ein Besucher einen der wenigen Regentage in Halle erwischt hier, kann er einfach hier rein spazieren? Und gibt es jeden Tag Vorführungen oder muss er sich informieren, vorab anmelden?
1: Also man muss sich vorab unbedingt informieren. Zum einen, wann wir Programme spielen. Wir haben vormittags durchweg für die Schulen geöffnet. Ein öffentliches Programm dann am Nachmittag, ab Mittwochnachmittag erst. Also am Mittwochnachmittag öffnen wir für die Öffentlichkeit, dann auch Donnerstag, Freitag und natürlich die Highlight-Tage sind dann die Wochenendtage. Wir haben ja auch in den Ferien geöffnet und zu den Feiertagen.
0: Immer erklärend mit jemandem, der hier quasi der Moderator ist und dann auch akustisch die Sternenreise begleitet?
1: Ja, auch. Also wir haben ganz verschiedene Planetariumsformate. Das geht eben von Sternenführungen, wie eben Live-Vorführungen, wo ein Moderator oder eine Moderatorin über den Himmel führt. Wir haben aber auch filmische Darbietungen zur Wissenschaft mit Bildungsinhalten, aber auch Musikprogramme, also Pink Floyd, Queen, Space Tour. Also wir sind eine kulturelle Bildungseinrichtung und das bedeutet, wir zeigen sowohl Wissenschaft als auch Kultur hier im Planetarium.
0: In meiner Zeit war ein Besuch im Planetarium eigentlich das Schönste am Unterricht und generell das Fach Astronomie, Sternenkunde. Kann man heute auch noch die Kinder damit locken, die ja mit Smartphones und all diesen Devices aufgewachsen sind und sich schon so ja, in virtuelle Welten hineingelebt haben?
1: Ja, absolut. Also die Kinder kommen und die Schulen kommen hier scharenweise, nicht nur aus der Stadt, sondern auch aus dem Umland, auch aus großen Entfernungen dann mit der Jugendherberge oder im Rahmen der Jugendherberge hierher. Und sie nehmen den Raum schon als was ganz Besonderes wahr. Da spielen eigentlich so die virtuellen Inhalte von den Smartphones oder auch VR-Brillen bisher überhaupt keine Rolle, also keine Konkurrenz für.
0: Sie haben natürlich den Sternenhimmel hier immer ganz klar. Wenn Sie draußen Natura sind, abends, nachts, schauen Sie noch auf den realen Himmel, aufs Firmament, der ja oft verdeckt ist, aber zumindest ab und zu auch klar zu sehen ist?
1: Also immer. Ich persönlich habe mit meiner Familie ein kleines Fernrohr, was immer mit unterwegs ist. Also auch in verschiedensten Urlaubsorte. Und hier am Planetarium können wir auch selber in die Sterne schauen. Wir können zum einen hier im Sternensaal im Planetarium virtuell gucken. Wir haben aber auch noch ein großes Teleskop und viele kleinere Teleskope, mit denen man sogar barrierefrei ganz wunderbar sich den Mond, die Planeten anschauen kann. Wir haben eine Beobachtungsterrasse. Ja, und für Gruppen machen wir eben solche Beobachtungsabende auch. Und dazu brauchen wir klare Himmel.
2: Weißt du, wie viel Sternlein stehen an dem blauen Himmelszelt?
0: Genau diese Frage wird beantwortet im Planetarium in Halle. Hier holt man sie vom Himmel, die Sterne. Im Halleschen Brauhaus traf ich mich mit Sabine Kraus. Sie lebt in Halle und sie ist Pressesprecherin der Investitions- und Marketinggesellschaft Sachsen-Anhalt. Mit ihr sprach ich über den Wandel von Halle und über die Vielfalt dieses Bundeslandes in der Mitte Deutschlands.
2: Sachsen-Anhalt, natürliche Schönheit, kluge Köpfe, fleißig und voll.
0: Du bist sehr viel mit dem Rad unterwegs, also genießt auch das Grüne in Halle.
3: Ja, absolut. Also das ist für mich schon Lebensqualität, dass ich mich auf mein Fahrrad schwingen kann und die kurzen Strecken in der Innenstadt alle mit dem Fahrrad zurücklege oder in der grünen Lunge Halles, der Peisnitzinsel, wirklich im Grünen entlang der Saale von A nach B komme.
0: Und auch bei der Saale trifft der Satz wieder zu, an der Saale Halle im Strande. Die Saale ist auch wieder klar, man kann sogar baden auch.
3: Ja, die Menschen, die Halle von früher kennen, die gruseln sich, wenn man davon redet. Aber es gibt tatsächlich auf der Peisnitz einen Strand und ich bin mit meinen Kindern auch öfter mal baden gewesen.
0: Und Halle entwickelt sich weiter, Stichwort auch Zukunftszentrum Deutsche Einheit.
3: Das war ein Riesenerfolg für die Stadt, der Gewinn des Wettbewerbs Zukunftszentrum Deutsche Einheit und europäische Transformation auf dem am Riebeckplatz. Halle liegt in einer Region des Strukturwandels und des Umbruchs und nach dem Kohleausstieg wird sich die ganze Region entwickeln. Und so ist die Stadt Halle auch ins Rennen gegangen, eben mit den umliegenden Regionen gemeinsam.
0: Es gibt mehrere Tourismusregionen in Sachsen-Anhalt. Also für all diejenigen, die wirklich nur Magdeburg kennen oder Halle, Dessau, es gibt noch viel, viel mehr, Sabine.
3: Also im Norden die Altmark, das platte Land, große Weite, wirklich schöne Natur. Dann die Harzregion mit dem Brocken. Dann Anhalt, Dessau, Wittenberg, diese alte Kulturregion mit der Lutherstadt Wittenberg und dem Dessau-Wörlitzer Gartenreich, also hier auch mit einer ganz großen Dichte an Weltkulturerbe. Dann im Zentrum rund um Magdeburg ist die Region Elbe-Börde-Heide und im Süden liegt die Saale-Unstrut-Region.
0: Und alle Regionen haben auch ihren eigenen Dialekt. Im Mansfelderland spricht man natürlich anders als in Magdeburg oder im Süden. Ich glaube, das Mansfelderland hat einen besonders ausgeprägten Dialekt auch.
3: Ja, und da ich selber nicht aus

0: der Region stamme, kann ich leider wahrscheinlich nicht alles verstehen, aber Sie sind berühmt dafür.
1: Berühmt war auch lange Zeit euer Slogan. Früher hieß es Sachsen-Anhalt, Land der Frühaufsteher. Was heißt es jetzt?
0: Jetzt ist es modern denken, also führt sich zurück auf Land der modernen Denker, schon von der Himmelsscheibe in den Urzeiten, wo man nach vorne Sachen aufgebaut hat. Das Bauhaus, der erste Region der Aufklärung auf dem europäischen Kontinent, setzt sich das fort, ja, mit wissenschaftlichen und kulturellen Erneuerungen, und so modern, wie man schon immer war, stellt man sich auch für die Zukunft auf.
1: Und deswegen planen wir auch weitere Radioreisen, Sabine, zum Beispiel eben in die wunderschöne Region Harzbörde, nach Aschersleben, nach Quedlinburg zum Beispiel.
0: Also das freut uns sehr, wenn du da kommst, und auch diese Region hat wirklich ganz tolle Kultur zu bieten und wunderschöne Landschaften.
1: Wunderschöne Landschaften und herzensliebe Menschen. Also freue ich mich auf den Harz und sein Vorland. Derweil bieten wir aus Halle gerne die Urlaubsverlängerung in Sachsen-Anhalt an. Die Radioreise bietet 2 Sendungen aus der Landeshauptstadt Magdeburg. Wir haben eine Fahrt auf den Brocken im Programm und auch eine Sendung aus der Region Saale-Unstrut. Außerdem sind wir in Dessau auf den Spuren von Bauhaus und im Wörlitzer Park unterwegs. Der akustische Sachsen-Anhalt-Reisekatalog unter www.radioreise.de. Hier gibt es die Podcasts und die Blogs mit vielen Bildern und Texten, wie auch diese Sendung aus Halle an der Saale. www.radioreise.de und überall da, wo man auch in Sachsen-Anhalt gute Podcasts finden kann. In diesem Sinne, goodbye, au revoir, ciao, adios, sayan, bislat, bis vidanya, toba bachanya, hadet, totsiens, haida, farewell, hyvasti, antio, ayewamba, gülügül, dovedjenje, ilakwa und shalom, und in Halle sagt man tschüss.
2: Also ich bin Hallenserin, Beate Krause, hier geboren und hier auch heute noch zu Hause, ganz wichtig. Hallo, das waren unsere Salzsieder, und wenn Ihnen Halle jetzt so gut gefällt, dass Sie sagen, oh, da will ich für immer wohnen, machen Sie das gerne, kommen Sie hierher. Aber wenn Sie nicht hier zur Welt gekommen sind, werden wir Sie immer als Halunke bezeichnen. Bitte schön mit Doppel-L.
3: Kommt alle mal nach Halle. Der Clemens freut sich auf euch.
4: Ute Kai. Und ich würde mich freuen, wenn Sie neugierig geworden sind auf die Frankischen Stiftungen in Halle und uns besuchen.
5: Ja, als Direktor des Planetariums Dirk Schlesier versuche ich natürlich genau gemeinsam mit meinem Team, Ihnen die Sterne vom Himmel zu holen.
6: Ich wünsche Ihnen alles Gute und bleiben Sie gesund und kommen Sie uns mal besuchen, Bettina Stolthacker.
0: Ich bin Sabine Kraus. Kommt vorbei und lasst euch überraschen.
7: Hallo, hier ist Steffen. Wer auch die HO-Schnitte mag hier in Halle, der mag bestimmt auch von damals ein wunderschönes Lied von Monika Herz, zum Beispiel Charlie Ade.
1: Also, auf ein Wiedersehen mit Schlagerfreund Steffen, mit Clemens und all unseren Freunden zwischen Harz und Börde, zwischen Elbe und Saale. Bleiben Sie schön reisefreudig, meine Damen und Herren, denn es gibt noch mindestens 1000 Orte in dieser Welt zu entdecken. In diesem Sinn, wie immer, bis bald.

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1: Ich bin Justin Hamm. Grünen-Chef Banaschak fordert von der CDU nach den Ostlandtagswahlen Gesprächsbereitschaft auch mit der Linkspartei über eine mögliche Regierung ohne die AfD. Im ZDF sagte er:
2: In einer Situation, in der man befürchten muss, dass am Ende Antidemokraten und Verfassungsfeinde Einfluss auf die Politik bekommen, müssen Demokraten miteinander gesprächsfähig sein. Das erwarte ich von der Linken, das erwarte ich von der SPD und das erwarte ich auch von der Union.
1: Bei der CDU gibt es seit 2018 einen generellen Unvereinbarkeitsbeschluss zur Zusammenarbeit mit Linken und AfD. Wegen des riesigen Waldbrandes im Hohenfenn werden nun doch Teile der Stadt Monschau in NRW evakuiert. Erstmal sind 17 Häuser betroffen. Dabei war man in Monschau eigentlich davon ausgegangen, dass die Flammen nicht übergreifen. Der Brand, der seit Freitag in Belgien wütet, hat schon rund 30 Quadratkilometer zerstört. Einsatzkräfte aus Deutschland, den Niederlanden, Schweden und Luxemburg sind zur Hilfe gekommen. Der neue Gesundheitsminister Linnemann bekommt Gegenwind für seine Idee, kleine Krankenkassen zur Fusion zu zwingen. Experten und Ökonomen raten ihm davon ab. Fusionen lösten die Finanzprobleme nicht und brächten oft nur Ärger für Patienten, so Kritiker. Auch betroffene Kassen fordern, den Plan aufzugeben. Eine Expertenkommission soll Ende des Jahres Reformvorschläge vorlegen. Deutschlands Leichtathleten haben bei der EM in Birmingham ihre beste Ausbeute seit 28 Jahren geholt. Frederik Ruppert gewann zum Abschluss Gold über 3000 Meter Hindernis. Silber gab's für die Sprint-Mixed-Staffel und überraschend auch für Speerwerferin Julia Ulbricht. Weitspringerin Malakami Hambo hat es nicht aufs Podest geschafft.
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1: Mit Justin Hamm. Guten Morgen. Mit dem besten deutschen Ergebnis seit 28 Jahren ist die Leichtathletik-EM in Birmingham zu Ende gegangen. Zum Abschluss gab es nochmal Gold für Team D. Hindernisläufer Frederik Ruppertz triumphierte über 3000 Meter. DLV-Verbandsvorstand Büttner zeigte sich in der ARD stolz.
2: Dass wir ein neues Selbstbewusstsein haben, dass wir nach 2 Jahren, ich erinnere mich noch gut daran, in Budapest waren wir ja wirklich ganz weit hinten, dass uns die Arbeit wirklich gelungen ist, jetzt nochmal ein ganz anderes Selbstverständnis auch zur eigenen Leistung zu haben, als Team aufzutreten und mit breiter Brust hier rausgehen, auch wieder stolz sein, den Adler tragen zu können und dann loszulegen.
1: Die deutsche Bilanz in Birmingham, 6-mal Gold, 10-mal Silber und 5-mal Bronze. Hunderte Einsatzkräfte der Feuerwehr bekämpfen 2 große Waldbrände in der Eifel und im Westerwald. Die Flammenfront im Naturschutzgebiet Hohes Venn an der Grenze zwischen Belgien und NRW rückt der ersten Wohnbebauung auf deutschem Gebiet näher. Einige Bewohner des Ortes Monschau mussten evakuiert werden. In Rheinland-Pfalz scheint die Gefahrenlage derweil weniger akut. Grünen-Chef Banaschak macht der CDU vor den Landtagswahlen in Sachsen-Anhalt und Mecklenburg-Vorpommern Druck. Er sagt im ZDF-Sommerinterview, die CDU soll auch mit der Linkspartei sprechen, um Regierungen ohne die AfD zu ermöglichen. Demokraten müssten miteinander gesprächfähig sein, wenn sonst Verfassungsfeinde Einfluss bekommen könnten, so Banaschak. Die CDU lehnt Koalitionen mit Linken und AfD seit 2018 per Beschluss ab. 2 Jahre nach dem Start von Vero kennt sich kaum jemand damit aus. Eigentlich soll der Dienst die europäische Antwort auf PayPal sein, aber laut einer Verivox-Umfrage unter 1000 Erwachsenen wussten nur knapp 4 von 10, dass es sich um eine

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9: Thomas aus Varell hat geschrieben, ja, heute eher Regenjacke statt Sonnenbrille. Das stimmt, seit langem mal wieder so ein richtig grauer Tag. Also wir haben wirklich viele Wolken am Start, maximal 28 Grad heute. Das ist unsere Höchsttemperatur. Das schaffen wir aber auch nur hier im Südwesten. Ansonsten sind es so 19 bis 25 Grad maximal, da wo die Sonne auch mal rauskommt. Morgen sieht es ähnlich aus, wolkig. Es gibt wieder Schauer und Regen. Höchstwerte morgen bei 28 Grad.
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10: Ich bin Moritz Einzel, guten Morgen. Grünen-Chef Felix Banaschak fordert von der CDU nach den Ostlandtagswahlen Gesprächsbereitschaft auch mit der Linkspartei über eine mögliche Regierungsbildung ohne die AfD. Im ZDF sagte er,
11: in einer Situation, in der man befürchten muss, dass am Ende Antidemokraten und Verfassungsfeinde Einfluss auf die Politik bekommen, müssen Demokraten miteinander gesprächsfähig sein. Das erwarte ich von der Linken, das erwarte ich von der SPD und das erwarte ich auch von der Union.
10: Bei der CDU gibt es seit 2018 einen generellen Unvereinbarkeitsbeschluss zur Zusammenarbeit mit Linken und AfD. Wegen des riesigen Waldbrandes im Hohen Venn sind am späten Abend nun doch Teile der Stadt Monschau in NRW evakuiert worden. Erstmal waren 17 Häuser betroffen. Dabei war man gestern eigentlich davon ausgegangen, dass die Flammen nicht übergreifen. Der Brand, der seit Freitag in Belgien wütet, hat schon rund 30 Quadratkilometer zerstört. Zudem brennt es weiterhin großflächig im Westerwald und im Saarland. Umweltverbände fordern von der Bundesregierung mehr Schutz vor Hitze- und Klimafolgen. Die Deutsche Umwelthilfe verlangt, Klimaschutz und Klimaanpassung als Gemeinschaftsaufgabe im Grundgesetz zu verankern. Auch der BUND fordert ein wirksames Vorsorgepaket. SPD-geführte Ministerien wollen in dieser Wahlperiode eine Grundgesetzänderung anstoßen. Die Union zeigt sich skeptisch. Eine nötige Zweidrittelmehrheit gilt als unsicher. Deutschlands Leichtathleten haben bei der EM in Birmingham ihre beste Ausbeute seit 28 Jahren geholt. Frederik Ruppert gewann zum Abschluss Gold über 3000 Meter Hindernis. Silber gab es für die Sprint-Mixed-Staffel und überraschend für Speerwerferin Julia Ulbricht. Weitspringerin Malai Kamihambo hat es nicht aufs Podest geschafft.
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9: Na meine Herren, da haben wir aber heute mal Regen am Start, sind wir gar nicht mehr gewöhnt. Da kommt gerade eine riesen Regenwand aus den Niederlanden, die hat gerade das Ruhrgebiet erreicht. Also heute Schirm mitnehmen und trotzdem einen schönen Montag haben, hoffentlich mit uns. Ich wünsche einen schönen guten Morgen, gleich unser Tagebuch der großen Hits, außerdem die Wochenvorschau in dieser Stunde. Und jetzt kommen Sie erstmal gut zur Kaffeemaschine. Ja,

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1: 17. August 1992. Neu in den Charts sind Inner Circle mit Sweat. Alalalalalong. Inner Circle gründen sich 1968 in Kingston, Jamaika. Sie treten auf den Reggae-Bühnen des Landes auf und arbeiten mit dem ein oder anderen Künstler zusammen. Aber der große Erfolg bleibt aus. Bis sie sich Ende der 70er mit Jacob Miller zusammentun. Der ist eine absolute Größe in der Szene. Er ist mit Bob Marley getourt und hat auch solo einige Reggae-Hits vorzuweisen. Aber 1980 stirbt er tragisch bei einem Autounfall. Inner Circle lösen sich daraufhin auf und machen erstmal eine Pause. Erst 6 Jahre später haben sie alle den Schock verdaut und wollen neu anfangen und haben im Jahr darauf auch ihren ersten internationalen Hit.

5 Jahre später schaffen sie es dann nochmal, von Jamaika aus einen Reggae-Hit auf der ganzen Welt nach vorne zu bringen. Und es ist kein geringerer Song als einer der Sommerhits, die sich wohl am allerlängsten in unserem

0: So, falls Ihre gute Laune heute noch im Bett liegt zum Montag, keine Sorge, die holen wir jetzt raus, die wecken wir jetzt. Hier ist Schwarzwaldradio, ich wünsche einen schönen guten Morgen. Jetzt gibt's nämlich unsere etwas andere Wochenvorschau mit unserem Andi.
1: Morgen, Leute, ist ein Tag, den ich ganz besonders mag. Der schlechte Reim, der wird hofiert und stellenweise zelebriert. Da heißt es kleckern und nicht klotzen. Der Germanist bekommt das Kotzen. Wer könnte es ihm auch verübeln? Mir kommt ja selber fast das Kübeln. Drum reim ich morgen permanent und das trotz mangelndem Talent.
2: Jetzt reicht's mir langsam!
1: Ist ja gut, ihr habt es an den ganzen fünfhebigen Jamben und Trochäen bestimmt schon gemerkt. Morgen ist Tag der schlechten Reime.
3: Um Gottes Willen.
1: Außerdem hat morgen eine Erfindung Geburtstag, deren Hauptaufgabe es ist, für weniger Geburtstage zu sorgen.
4: Klingt komisch, ist aber so.
1: Ja, die Anti-Baby-Pille hat nämlich Geburtstag.
5: Glückwunsch!
1: Kam am 18. August 1960 in Amerika auf den Markt. Und seitdem heißt es mehr und weniger. Am Donnerstag ist Tag der Limonade. Und wie heißt es doch immer so schön, wenn das Leben dir Zitronen gibt, dann mach Limonade draus.
6: Das ist doch geistiger Dünnschiss.
1: Ja, finde ich auch. Wenn das Leben dir Zitronen gibt, dann besorge dir Salz und Tequila und mach das Beste draus.
7: Tequila!
1: Am Freitag könnt ihr gerne eine Wassermelone durch die Gegend tragen oder mal festlegen, wo genau eigentlich euer Tanzbereich ist. Denn da wird dieser Film hier gefeiert.
8: Dirty Dancing.
1: Bitte was?
8: Dirty Dancing.
1: Nah dran, es wird so langsam wärmer.
8: Dirty Dancing, ja.
1: Ja, lass ich gelten. Und wenn ihr am Dirty Dancing Tag selber einen auf Baby und Johnny machen wollt, immer dran denken. Hebefiguren übt man am besten im Wasser.
9: Du fängst nicht auf der 1 an. Du musst auf der 2 anfangen.
10: Ah! Oh, Verzeihung.
1: Aber jetzt kommt erstmal gut durch die Woche. Euer Andi.
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9: In Wittenberge in Brandenburg, da ist der Micha schon wach und der sagt, viel Grau am Himmel über Brandenburg. Nee, der ist nicht nur über Brandenburg grau, der ist über fast ganz Deutschland grau. Und da kommt auch eine riesen Regenwand aus den Niederlanden und die macht's ordentlich nass im Laufe des Tages. Immer wieder Regen, es sind auch ein paar Gewitter dabei. Temperaturen trotzdem heute im Südwesten nochmal bei bis zu 28 Grad. Da ist auch die Wahrscheinlichkeit auf Sonne am höchsten. Und ansonsten wirklich ziemlich durchwachsen. Temperaturen so zwischen 20 und 25 Grad. Und morgen eigentlich das Gleiche. Morgen auch Schauer und Gewitter dabei und maximal 28 Grad hier im Südwesten.
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Der 17. August 2026. Guten Morgen, hier ist Schwarzwaldradio. Und apropos Schwarz, heute ist Tag der schwarzen Katze. Und bei Katzen, ich weiß ja nicht so richtig, also ich bin ja eher der Hundemensch, ne? Ich mag Katzen auch, ich kenne tolle Katzen, aber die sind mir immer ein bisschen unheimlich. Und soll ich Ihnen sagen, was meine Gedanken bestätigt hat in den letzten Tagen? Da gibt es so einen neuen Trend in den sozialen Netzwerken, dass man das Miauen seiner Katze langsamer macht mit einer App oder womit auch immer. Und dann kommt nämlich das hier dabei raus. So, jetzt wissen Sie, warum ich eher auf Hunde stehe. So klingt das Miauen einer niedlichen, süßen, kleinen Katze, wenn man das mithilfe der Technik langsamer macht. Bisschen gruselig, oder? So, Themawechsel. Es geht zum Zähneputzen. Unser Zahnputz-Oldie steht an in ein paar Minuten. Und falls Sie da mal einen Vorschlag für uns haben, eine kurze Nummer, so 2 bis 3 Minuten, mehr ist es gar nicht, dann schicken Sie Ihre Idee an die 0173 104 33 33. Unsere WhatsApp-Nummer am besten. Eine Sprachnachricht drüber schicken und dann putzen wir unsere Beißerchen hier in 7 Minuten.

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2: So, vielleicht hatten Sie jetzt schon den ersten Streit für den Montag, weil der Göttergatte gestern Abend die Zahnpastatube offen gelassen hat, als er sich die Zähne putzte. Da kommt jetzt der passende Soundtrack dazu. Jackson von Johnny Cash und June Carter klingt nämlich wie ein Ehepaar, das sich gegenseitig ordentlich auf die Nerven geht. Er will nach Jackson und dort die große Freiheit genießen. Und sie sagt, oh, geh doch. Geh mit Gott, aber geh. Weil sie nämlich ziemlich genau weiß, dass er dort so richtig auf die Nase fällt. Und das Spannende, als der Song 1967 aufgenommen wurde, da waren Johnny Cash und June Carter noch gar nicht verheiratet. Die hatten also die Ehestreits schon vor ihrer Ehe. Zähneputzen jetzt mit Jackson hier bei Schwarzwaldradio.

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5: Der Himmel ist beschäftigt heute mit Regen, hat die Svenja aus Schwalmstadt in Hessen geschrieben. Das stimmt wohl, ist sehr poetisch ausgedrückt dafür, dass es heute ja mal ein schönes Sauwetter gibt. Wir haben viele Wolken, wir haben ein dickes Regengebiet, das da einmal von West nach Ost über Deutschland zieht. Temperaturen aber trotzdem bei bis zu 28 Grad, hier im Südwesten zumindest. Da kommt nämlich dann später auch noch die Sonne raus. Ansonsten so 20 bis 25, da wo die Sonne nicht durchkommt. Morgen ändert sich nicht viel. Also auch morgen eher ein grauer Tag, wenig Sonne und Temperaturen von bis zu 28 Grad.
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6: Ich bin Moritz Einzel, guten Morgen. Grünen-Chef Banaschak hat die CDU aufgefordert, nach den Landtagswahlen im Osten auch mit der Linkspartei über eine mögliche Regierungsbildung zu sprechen. Im ZDF-Sommerinterview kritisierte er den Unvereinbarkeitsbeschluss.
7: Ja, ich halte das für unverantwortlich aus folgendem Grund. Man kann der Politik der Linken kritisch gegenüber eingestellt sein. Und dass zwischen der CDU und der Linken große Differenzen bestehen, ist ja klar. Aber Heidi Reicheneck will nicht die Mauer wieder aufbauen. Und Heidi Reicheneck will auch nicht massenhaft Menschen aus Deutschland ausweisen. Sie will nicht am Ende die Grundfesten der Demokratie einreißen.
6: Hintergrund der Forderung sind die Umfragewerte der AfD, besonders in Sachsen-Anhalt. Der Großbrand im belgischen Naturschutzgebiet Hohes Venn ist weiter in Richtung der deutschen Grenze vorgerückt. In der Eifel-Kleinstadt Monschau wurden 17 Häuser evakuiert, weil die Flammen nur noch etwa 300 Meter von Gebäuden entfernt waren. Leichter Regen und hohe Luftfeuchtigkeit spielten den Einsatzkräften dann in der Nacht in die Karten. Die US-Schauspielerin Hayden Panettiere ist tot. Das teilte ein Sprecher mit. Die frühere Verlobte von Ex-Box-Weltmeister Wladimir Klitschko wurde nur 36 Jahre alt. Die Umstände ihres Todes sind nicht bekannt. Panettiere machte sich als Schauspielerin in Film und Fernsehen einen Namen. Mit Wladimir Klitschko hat sie eine Tochter. Die deutschen Hindernisläufer haben zum Abschluss der Leichtathletik-EM in Birmingham Gold und Bronze über die 3000 Meter geholt. Frederik Ruppert wurde Europameister und sagte in der ARD:
8: Ich wusste, die Bedingungen hier sind am ersten meine Bedingungen. Von daher war das eine Chance, die ich nutzen musste. Und ja, ich bin einfach nur happy, dass es so ausgegangen ist.
6: Karl Bebendorf sprintete auf den dritten Platz. Speerwerferin Julia Ulbricht gewann Silber, ebenso die deutsche Mixed-Staffel über 4x400 Meter. Amanal Petros holte Gold im Marathon.
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9: Stellen Sie sich vor, Sie sind weltberühmt, jeder kennt Ihr Gesicht und Sie sind nirgendwo auf der Welt mehr sicher. Und dann kommt auf einmal ein Mann um die Ecke, der dafür bezahlt wird, Sie zu beschützen. Der soll natürlich Abstand halten und professionell bleiben. Aber manchmal hält sich das Herz eben nicht an Regeln. So, ich rede natürlich von dem Film, um den es heute geht, bei Popcorn für alle. Da gucken wir auf diesen großen Klassiker und diese wunderbare Liebesgeschichte. Und das machen wir hier in 8 Minuten. Ich wünsche Ihnen einen schönen guten Morgen.

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2: Anfang der 90er brachte Bodyguard nicht nur die Kinos zum Schmelzen, sondern machte auch den Soundtrack zu einem der erfolgreichsten aller Zeiten.
3: Frank Farmer zu Miss Marin. Was? Alexander Graham Bell zu Miss Marin.
2: Okay. Die Geschichte. Superstar Rachel Maron bekommt Morddrohungen und engagiert einen Bodyguard, der eigentlich nur seinen Job machen will.
4: Ich sagte, Sie waren früher beim Geheimdienst. Ich war 2 Jahre bei Carter 4 bei Reagan. Auf Reagan wurde geschossen. Während ich den Job hatte, nicht.
2: Blöd nur, dass sich Gefühle bekanntlich nicht an Dienstanweisungen halten.
5: Sie sehen nicht aus wie ein Leibwächter.
4: Das ist meine Tarnung.
5: Aber sein Timing ist gut.
2: Was als Sicherheitsauftrag beginnt, wird zu einer der bekanntesten Liebesgeschichten des Kinos.
5: Haben Sie Angst, man könnte mich abknallen in meinem schicken Trainingsanzug?
4: Nein, ich habe Angst, dass ich mit Ihnen jobben muss.
2: Und hier kommt der kuriose Fakt. Eigentlich war die Hauptrolle ursprünglich gar nicht für Whitney Houston gedacht. Schon in den 70er Jahren sollte der Film mit Steve McQueen

0: Queen und Diana Ross entstehen. Das Projekt verschwand aber jahrelang in der Schublade. Erst 1992 wurde daraus mit Whitney Houston und Kevin Costner einer der größten Kinohits des Jahrzehnts.
1: Jemand war in meinem Haus? Ja, Moment mal, es war jemand in meinem Haus?
2: Jeder hat für irgendetwas Angst.
0: Fast genauso legendär wie der Film wurde übrigens die Musik. Der Soundtrack verkaufte sich weltweit mehr als 45 Millionen Mal und gehört bis heute zu den erfolgreichsten Soundtracks aller Zeiten. Und ganz ehrlich, es gibt Filme, die schaut man wegen der Handlung. Und dann gibt's Bodyguard. Den schaut man spätestens nach 5 Minuten auch wegen dieser unglaublichen Stimme. Hier ist Whitney Houston.

Ich will keine Panik verbreiten, aber der Januar, der January, der ist nur noch 4,5 Monate entfernt. Wahnsinn, wie die Zeit vergeht, oder? Guten Morgen hier bei Schwarzwaldradio. Wir haben wieder was Schönes für Sie. Haben wir letzte Woche schon mit angefangen bei unserem Tobi morgens. Da gab es eine neue Rubrik und zwar Made in Germany. Und da hat sich unser Fabian aus unserer Online-Redaktion mal hingesetzt und geguckt, welche Weltstars denn deutsche Wurzeln haben. Und da bleibt einem wirklich der Mund offen stehen. Und genau so einen Fall gibt's nachher gleich wieder hier bei Schwarzwaldradio in 20.

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7: Und da ist es gerade ordentlich nass bei Andrea in Jülich in Nordrhein-Westfalen. Ja, und die Regenwolke ist ziemlich groß. Wir haben heute durchwachsenes Wetter für den Wochenstart, sind wir gar nicht mehr gewöhnt. Temperaturen an den Küsten so bei 19 bis 23 Grad maximal. Im Südwesten hier werden es 28. Da kommt dann später auch mal die Sonne raus. Naja, aber wir haben schon wirklich relativ viele Wolken und die behalten wir auch. Auch am Dienstag wird es eher grau sein und auch morgen Temperatur Höchstwerte von bis zu 28 Grad.
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0: Und bevor wir hier bei Schwarzwald Radio um unsere täglichen 100 Schwarzwaldtaler spielen, geht es zu einer neuen Rubrik, die wir für Sie haben. Die heißt da Made in Germany. Und da ist drin, was draufsteht sozusagen. Da geht es nämlich um große Stars, die Wurzeln hier bei uns in Deutschland haben.
1: Billy Joel. Die Wurzeln des Pianomans liegen, man höre und staune, in Franken. Genauer gesagt in Nürnberg. Hier wurde Billy Joels Vater Howard 1923 geboren, eigentlich als Helmut Joel. Sein Großvater Karl Amson Joel stammte aus Kolmberg und hatte in der Frankenmetropole einen erfolgreichen Textilversand. Die Nazis zwangen die Familie 1938 zum Verkauf des Betriebs. Familie Joel musste in die Staaten flüchten. Billy hat mit diesem Kapitel allerdings längst seinen Frieden gemacht und fühlt sich Deutschland und dessen Musikkultur eng verbunden. Vor ein paar Jahren bezeichnete er Deutschland sogar als einen der Orte, an denen er am liebsten spiele. Auch sein britischer Halbbruder Alexander Joel machte als Dirigent Karriere in Deutschland. 1995 kehrte Billy gemeinsam mit Vater und Bruder nach Nürnberg zurück und spendete seine Gage zugunsten der jüdischen Gemeinde und des Nürnberger Menschenrechtspreises.
0: Es ist einfach ein guter Typ, der Billy Joel. Ich sag's ja. Und auch morgen gibt's wieder eine große Überraschung bei Made in Germany hier 7:50 bei Schwarzwaldradio. Und jetzt hören wir uns den Billy Joel natürlich an mit dem Piano Man.
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0: In einer knappen Viertelstunde ist es schon wieder 8 hier, Schwarzwaldradio. Guten Morgen. Und jetzt spielen wir ein Google-Double.
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0: Google-Double. Google-Double. Und das funktioniert wie immer. Ich habe einen ziemlich bekannten Song genommen, habe den von Google ins Deutsche übersetzen lassen. Und vorlesen wird Ihnen Google das Ganze jetzt auch. Hören Sie genau hin.
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0: Das ist ganz schön romantisch. Kommt übrigens von einem Geburtstagskind, dieser Song. Ich spiel's Ihnen nochmal vor.
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0: Welcher Song ist es? Welchen Song hat mir Google hier übersetzt? 0173 104 33 33. WhatsApp-Nummer für eine Sprachnachricht. Und ich habe natürlich auch noch eine Telefonnummer für Sie. 0800 504 33 33. Und es gibt wie immer 100 Schwarzwaldtaler zu gewinnen.

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7: Und da geht's nach Bayern. Nein, ich muss mich berichtigen, es ist Unterfranken. Das ist was völlig anderes. Es geht nach Ochsenfurt zum Daniel. Guten Morgen. Und auch der hat uns viele Wolken gemeldet. Ja, und es wird auch ordentlich nass in Bayern heute. So viel kann ich schon mal sagen. Im Laufe des Vormittags kommen da noch viele Regenwolken. Wir haben auch noch eine dicke, fette Regenwolke über dem Ruhrgebiet, über Nordrhein-Westfalen. Dann hängt auch über Niedersachsen so einiges. Und auch der Osten kriegt heute ein bisschen Regen ab. Temperaturen trotzdem bei bis zu 28 Grad, denn hier im Südwesten, ganz im Südwesten, da kommt viel zu wenig Regen an und da wird es auch noch mal recht warm. So sieht es dann auch morgen aus, 28 Grad auch für den Dienstag allerhöchstens. Ja, und auch morgen sind Schauer und Gewitter dabei.
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8: Ich bin Moritz Einzel, guten Morgen. Es ist der größte Waldbrand in der belgischen Geschichte, das Feuer im Hohen Venn. Weil die Flammen immer näher an Monschau in Deutschland herangerückt sind, mussten dort etwa 30 Menschen ihre Häuser verlassen. Feuerwehrsprecher Tobias Schell.
9: Es handelt sich dort um einen Nadelwald, der relativ schnell abbrennen kann. Die Windrichtung mussten wir auch noch mit bedenken und daher haben wir schnell reagiert.
8: Momentan kommt leichter Regen den Arbeiten der Einsatzkräfte im Hohen Venn entgegen. Die US-Schauspielerin Hayden Panettiere ist im Alter von nur 36 Jahren gestorben. Das berichten mehrere US-Medien und berufen sich auf ihren Agenten und ihren Vater. Die Umstände ihres Todes sind noch unklar. Thomas Bremser berichtet.
10: Serienfans ist Panettiere durch ihre Rollen in der Mystery-Serie Heroes und dem Musikdrama Nashville bekannt. Auch in der Horrorreihe Scream spielte sie zweimal mit. Der frühere Kinderstar war mit Ex-Box-Weltmeister Wladimir Klitschko verlobt. Die beiden haben eine gemeinsame Tochter. Panettiere sprach mehrfach offen über frühere Alkoholprobleme und Depressionen nach der Geburt ihrer Tochter.
8: Finanzminister Klingbeil will Startups unterstützen. Da soll es um bessere steuerliche Bedingungen gehen. Dem Redaktionsnetzwerk Deutschland sagte der SPD-Chef, die Bundesregierung werde dafür sorgen, dass deutlich mehr privates Kapital in junge, innovative Unternehmen fließt. Die Leichtathletik-EM in Birmingham ist mit weiteren Medaillen für Deutschland zu Ende gegangen. Frederik Ruppert holte Gold über 3000 Meter Hindernis, Bronze ging an seinen Teamkollegen Karl Bebendorf. Gold gewann zuvor bereits der Marathonläufer Amanal Petros. Zudem gab es Silber für die Speerwerferin Julia Ulbricht und die Mixed-Sprintstaffel.
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7: Na dann hören wir noch mal rein in unser Google-Dubel für den Montag.
11: Ein Kreis im Sand. 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
7: Von wem kommt dieser romantische Song? Das ist die Frage und die richtige Antwort ist wieder 100 Schwarzwaldtaler wert. Mit ein bisschen Glück gewinnen Sie die. Und hier kommen die zwei Nummern, die interessant sind für Sie. Einmal die WhatsApp-Nummer 0173 104 33 33. Da können Sie einfach schnell eine Sprachnachricht schicken. Das geht ganz fix. 0800 504 33 33. Das ist die Telefonnummer und ich drücke Ihnen die Daumen.

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2: Hören wir noch mal rein in unser Google-Double für den Montag.
3: Ein Kreis im Sand. 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
2: Und da hoffen wir mal, dass der Peter aus Schleswig-Holstein die richtige Antwort hat.
4: Guten Morgen, Kathi. Peter aus Escheburg hier. Das Lied müsste Belinda Carlisle sein, denn die hat nämlich heute auch Geburtstag. Und das Lied heißt Circle in the Sand.
2: Das hat er absolut richtig erkannt, der Peter. 100 Schwarzwaldtaler gehen nach Schleswig-Holstein. Einen dicken Glückwunsch schicke ich hinterher. Und die Belinda Carlisle, unser Geburtstagskind des Tages, gibt's natürlich jetzt auch mit Circle in the Sand.

0: Es ist der 17. August 2026, so ein paar Wochen Ferien haben wir ja noch hier im Süden und Südwesten. Und da schauen wir dann gleich mal mit unserem Kai aus unserer Wetterredaktion, wie sich denn das Ferienwetter in den nächsten Wochen gestalten wird. Ob denn das noch was mit Sommer zu tun hat oder eher schon mit Herbst. Machen wir hier in 20 Minuten und jetzt gibt's einen Musikwunsch.
1: Liebes Schwarzwald-Radio-Team, hier meldet sich heute mal wieder Anja aus der Uckermark, aus der recht grauen Uckermark. Und das war für mich der Anlass, einen Kuchen zu backen. Und beim Backen fiel mir jetzt ein, Barbara Streisand wäre gar nicht verkehrt. Kannst du da was machen?
0: Na klar kann ich da was machen. Und ich habe was ganz Besonderes rausgesucht. Läuft viel zu selten, diese Nummer. Es ist tatsächlich eine Nummer, die jede Menge Groove hat. Wir sind ja von Frau Streisand eher Schmachtfetzen gewöhnt. Aber ich mag die hier auch sehr. Queen Bee aus dem Jahr 1976.

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3: In Freudenberg in Nordrhein-Westfalen bei Julia ist es nass. Ja, das kann man auf ganz Nordrhein-Westfalen beziehen. Da hängt nämlich eine große Regenwolke. Aber auch im Rest Deutschlands kann es heute immer wieder Schauer und Gewitter geben. Und es wird allerdings noch mal recht warm. 28 Grad hier im Südwesten. Ansonsten so 20 bis 25 Grad. Die Sonne ist eher Mangelware heute. Sieht auch morgen so aus. Für den Dienstag eher durchwachsen, eher grau und eher nass.
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0: Es ist schön, dass Sie da sind, auch in der neuen Woche hier am Montag bei Schwarzwaldradio. Und wir haben ja noch ein bisschen Ferien hier im Süden und Südwesten. Und da wollen wir mal in unserer Wetterredaktion nachfragen, bei unserem Kai. Der hat nämlich den Wetterplan für die nächsten Wochen. Beziehungsweise kann der uns sagen, ob es denn noch mal so warm wird oder ob es jetzt eher in Richtung Herbst geht. Erzähl.
1: Die Hitze kommt nicht zurück und in diesem Ausmaß schon gar nicht. Im Gegenteil, es sind Modellberechnungen drin, die uns im Laufe der nächsten Woche, also in etwas über einer Woche, sehr viel Regen, vor allen Dingen für den Alpenraum, bringen würden, mit auch sehr niedrigen Temperaturen von weit unter 20 Grad. Das Regendefizit wird dann erstmal wettgemacht und es kommt wieder Wasser in die Flüsse. Aber dass es zurück in die Richtung trocken heiß geht, ist momentan unwahrscheinlich.
0: Ach, ich hätte auch nichts gegen Herbst, sage ich ganz ehrlich. Diese heißen Temperaturen, die reichen erstmal für ein Weilchen. Und da wir ganz dringend den Regen brauchen, habe ich jetzt die Spin Doctors für Sie mit Have You Ever Seen the Rain?

Da hat sie sich Nigel Kennedy geholt, den berühmten Geiger, für diesen Song. Und dieser Sound, den Nigel Kennedy da verwendet, der sollte bewusst an den Film Psycho erinnern. Also falls Sie da gerade irgendwelche Assoziationen hatten, das sollte so sein. Hier ist Schwarzwaldradio. Schönen guten Morgen. Und jetzt gehen wir ins Jahr 1977 nach Toronto. Da gab es ja die Stones-Vorbereitungen für die berühmte El Mocambo-Tour. Und da hat Mick Jagger zusammen mit Billy Preston so ein bisschen bei den Proben experimentiert, ein bisschen rumgeklimpert. Und dabei ist dieser Song entstanden. Miss You, hier sind die Stones.

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11: Auch in Braunschweig bei Harald ist es nass zurzeit. Da hat es auch geregnet und da kommt noch ein bisschen was nach. Also wir haben heute wirklich viele Regenwolken über Nordrhein-Westfalen zum Beispiel. Über Rheinland-Pfalz hängen auch ein paar. Über Hessen wird es nass. Und ganz im Süden bzw. hier im Südwesten, da passiert immer noch zu wenig. Da ist es immer noch zu trocken. Temperaturen heute bei bis zu 28 Grad schaffen wir aber nur hier bei uns im Südwesten. Ansonsten 20 bis 25 Grad und morgen auch durchwachsen. Es gibt Regen, es gibt ein paar Gewitter und auch morgen bis zu 28 Grad.
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12: Ich bin Moritz Einzel, guten Morgen. Anschub für Start-ups. Finanzminister Klingbeil will sie mit besseren steuerlichen Bedingungen unterstützen. Die Bundesregierung werde so dafür sorgen, dass deutlich mehr privates Kapital in junge, innovative Unternehmen fließe, sagte Klingbeil dem Redaktionsnetzwerk Deutschland. Junge Unternehmen scheiterten in Deutschland zu oft am Kapital für den nächsten Wachstumsschritt. Das Rekordniedrigwasser im Rhein und an anderen Flüssen belastet zunehmend auch Bauherren. Da Transportschiffe deutlich weniger laden können, verzögern sich Lieferungen für die Baubranche, hieß es vom Verband Baugewerblicher Unternehmer Hessen. Und die Materialkosten steigen noch weiter. Die US-Schauspielerin Hayden Panettiere ist tot. Wie US-Medien unter Berufung auf ihr Umfeld melden, starb sie im Alter von nur 36 Jahren. Panettiere spielte unter anderem in der Serie Heroes und in der Filmreihe Scream mit. Mit ihrem früheren Partner, dem Xbox-Weltmeister Wladimir Klitschko, hat sie eine Tochter. Medaillenrausch für das deutsche Team am letzten Wettkampftag der Leichtathletik-EM in Birmingham. Den Schlusspunkt setzte am Abend Frederik Ruppert mit Gold über 3000 Meter Hindernis. Am Ende holten die deutschen Athletinnen und Athleten 6-mal Gold, 10-mal Silber und 5-mal Bronze. Thomas Bremser berichtet.
13: Es ist die beste deutsche EM-Bilanz seit 28 Jahren. Allein am Abschlusswochenende gewann das Team 3 Titel und mehrere Medaillen. Für die größte Sensation sorgte Speerwerferin Julia Ulbricht, die in ihrem ersten großen Finale gleich Silber holte. Und auch die deutschen Schwimmer kehren 2 Jahre vor Olympia mit einer starken Bilanz von der EM heim. 14 Medaillen holten sie in Paris, überstrahlt vom jungen Johannes Liebmann und seinem Weltrekord über 1500 Meter Freistil.
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11: Unser Schwarzwald ist immer schön, auch wenn es mal nicht so schönes Wetter gibt, auch wenn es ein bisschen schmuddeliger ist, gibt es hier jede Menge schöne Plätzchen, die Sie sich unbedingt mal anschauen sollten. Und eines dieser Plätzchen stellen wir Ihnen gleich wieder vor. Ich wünsche Ihnen einen schönen Montag. I

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1: Der Schwarzwald hat jede Menge Aussichtstürme. Aber einer wird oft völlig übersehen. Der Riesenbühlturm oberhalb des Schluchsees. Schon der Spaziergang dorthin führt durch herrlichen Wald. Und oben angekommen wartet ein Blick, den viele Urlauber gar nicht auf dem Schirm haben. Bei gutem Wetter sehen sie weit über den Hochschwarzwald, den Schluchsee und mit etwas Glück sogar bis zu den Alpen. Kein Gedränge, keine langen Warteschlangen, einfach Natur, Ruhe und ein Panorama, das sich wirklich sehen lassen kann. Manchmal werden genau die Orte, die kaum jemand kennt, am Ende zu den schönsten Erinnerungen an den Schwarzwald.

0: Andreas hat mir vorhin gerade eine Nachricht geschickt an unsere WhatsApp-Nummer 01731043333 und da hat er geschrieben, hör mir auf mit deinem Herbst. Ich mag den Herbst. Ich weiß überhaupt nicht, was er hat. Naja, aber es sind natürlich noch Sommerferien hier im Süden und Südwesten. Wir sind ja quasi mitten in den Sommerferien. Was machen wir denn bei so einem Schmuddelwetter? Was machen denn unsere Ferienkinder?
1: Es gibt sehr viel, das man zu Hause machen kann. Man kann Brettspiele und Kartenspiele spielen. Man kann auch an schlechten Tagen was anschauen.
2: Ins Schwimmbad gehen.
3: Wenn man jetzt so ein Gerät hat, Tablet oder Handy, kann man jetzt halt mal alle Apps, die man halt eigentlich gar nicht braucht, auch mal löschen.
4: Man könnte eventuell auch was basteln oder malen. Was lesen,
5: in Indoor-Spielplätze gehen oder auch ganz einfach in den Süden verreisen.
0: Das ist die allerbeste Idee. Einfach Richtung Süden fahren oder sich Sommermusik wünschen, wie der Heinz aus Garmisch.
6: Vielleicht, weil es immer noch ein bisschen schön ist zwischendurch, von den Wise Guys, jetzt ist Sommer.
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0: liebes Schwarzwaldradio-Team. Hier ist der Bernd aus Albstadt. Ich habe eine veritable Erkältung. Und das einzige Lied, das ich mitsingen kann, das wäre von Lee Marvin, Wandering Star. Es wäre schön, wenn ihr das Lied spielen könntet. Ich wünsche einen schönen Tag. Servus von der Schwäbischen Alb.
1: Bernd, frag doch mal die Erkältung, ob man die Stimme so lassen kann. Ich finde die super. So, und natürlich spiele ich dir deinen Musikwunsch. Wandering Star, jetzt hier bei Schwarzwaldradio.

0: Wollen wir mal kurz über Helden reden? Müssen wir. Hier ist Schwarzwaldradio. Schönen Wochenstart, schönen Montag. Es hat so oft gebrannt in den letzten Tagen, gerade hier in der Region, gerade im Schwarzwald. Da war jede Menge los. Und da müssen wir einfach mal Danke sagen an die Feuerwehr, ans DRK und an die ganzen Helfer, die Kaffee gebracht haben, Essen gebracht haben, mitten in der Nacht. Danke, danke, danke. Und es ist ja Wahnsinn, wie begeistert zum Beispiel viele Kinder sind, wenn da ein Feuerwehrauto vorbeifährt. Am besten noch mit Blaulicht und Martinshorn. Und die Feuerwehren, die wissen das natürlich für sich zu nutzen. Gut so. Die Brandlöscher von morgen müssen ja schließlich gefunden werden.
1: Achtung, kleiner Crashkurs, was zu tun ist, wenn es in der Wohnung brennt.
2: Erstmal Ruhe bewahren. Die Feuerwehr anrufen, alle Türen zu, schnell raus, nicht den Fahrstuhl benutzen. Und die Feuerwehr kommt, die löscht dann alles.
1: Vielleicht fährt Joshua später auch mal ein Löschfahrzeug. Gebraucht wird er auf jeden Fall. Denn etwa 95% der Feuerwehrleute machen das ehrenamtlich. Damit der Nachwuchs nicht ausbleibt, gibt es immer mehr Kinderfeuerwehren. So wie die Blaulichtbande in Werneck, geleitet von Holger May.
3: Gerade beim Nachwuchs möglichst früh anzusetzen, zu zeigen, wie wichtig das Ehrenamt in der Feuerwehr ist und was es auch für ein tolles Gefühl sein kann, anderen zu helfen.
1: Alle Kids ab 6 Jahren dürfen mitmachen. Die Minis lernen, einen Notruf abzusetzen, dürfen ein Puppenhaus verqualmen und sogar kleine Feuerexperimente machen.
3: Was brennt und was brennt nicht? Und wir sind überzeugt davon, dass es hilfreich ist, sowas unter Kontrolle mal auszuprobieren. Und es nimmt zu einem großen Teil die Neugier, sowas vielleicht irgendwann mal zu Hause heimlich selbst auszuprobieren.
1: Klar, als Eltern möchten wir unsere Kinder beschützen, Gefahren ausblenden. Dabei schonen wir sie aber auch viel zu viel, sagt Birgit Unger. Sie ist Kindheitspädagogin und selbst bei der Feuerwehr aktiv.
4: Langfristig wollen wir doch, dass unsere Kinder selbstständig werden, gerade in kleinen Krisen. Und idealerweise dann vielleicht selbst auch die Kinder angeregt werden zur Zivilcourage, dass sie da merken, ja, man unterstützt sich auch gegenseitig.
1: Denn eines ist klar, keine Hand ist zu klein, um Helfer zu sein.
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8: Der Himmel ist beschäftigt heute mit Regen, hat die Svenja aus Schwalmstadt in Hessen geschrieben. Das stimmt wohl, ist sehr poetisch ausgedrückt dafür, dass es heute ja mal schönes Sauwetter gibt. Wir haben viele Wolken, wir haben ein dickes Regengebiet, das da einmal von West nach Ost über Deutschland zieht. Temperaturen aber trotzdem bei bis zu 28 Grad, hier im Südwesten zumindest, da kommt nämlich dann später auch noch die Sonne raus. Ansonsten so 20 bis 25, da wo die Sonne nicht durchkommt. Morgen ändert sich nicht viel. Also auch morgen eher ein grauer Tag, wenig Sonne und Temperaturen von bis zu 28 Grad.
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9: Ich bin Moritz Einzel. Das enorme Feuer im Naturschutzgebiet Hohes Venn in Belgien ist näher an die deutsche Grenze herangerückt. Im Moment sei die Lage aber stabil, sagt die Feuerwehr. In der Nacht mussten rund 30 Bewohner in Monschau zur Sicherheit ihre Häuser verlassen. Claudia Wächter berichtet.
10: Es regnet und das hilft natürlich den Einsatzkräften, macht aber auch den Leuten Hoffnung, die aus ihren Häusern flüchten mussten, die nun um ihr Hab und Gut bangen. Bis auf einige hundert Meter war die Flammenfront an das Wohngebiet in Monschau herangerückt. Im Minutentakt waren Transporter mit Wassertanks ins Einsatzgebiet gerollt. Seit heute Morgen sind auch wieder Löschhubschrauber unterwegs, denn unter Kontrolle ist der größte Waldbrand in Belgiens Geschichte noch nicht.
9: Offenbar verlassen immer mehr Migranten und abgelehnte Asylbewerber freiwillig Deutschland. Laut den Funke-Zeitungen reisten in den ersten 6 Monaten des Jahres fast 9.300 Menschen im Rahmen von Rückkehrprogrammen zurück in ihre Heimat. Das waren etwa 2.000 mehr als im Vorjahreszeitraum. Die Behörden schoben fast 19.000 Menschen ab. Etwa jeder 10. junge Mensch im Alter zwischen 20 und 24 Jahren ist in Deutschland ohne Job, Bildungs- oder Ausbildungsplatz. Der Anteil ist höher als in den Niederlanden, Schweden oder Tschechien, aber liegt unter dem EU-Schnitt von 12,9%, wie das Statistische Bundesamt berichtet. Am höchsten ist die Quote in Rumänien mit 22,8%. Seit Ende März hat niemand mehr beim Lottospiel 6 aus 49 die 6 richtigen Gewinnzahlen plus Superzahl getippt. Ein Rekord. Nun wurde der Lotto-Jackpot mit der Maximalhöhe von 50 Millionen Euro in Thüringen geknackt. Das sagte ein Sprecher der Bremer Toto und Lotto GmbH. Ob eine einzelne Person oder eine Tippgemeinschaft gewonnen hat, ist noch unklar.
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8: Schönen Vormittag und einen schönen Wochenstart wünsche ich.

0: Liebe Kathi, guten Morgen. Mein Lars und ich, wir verbringen gerade unseren Campingurlaub auf der Düne auf Helgoland. Es regnet zwar ein bisschen, aber das ist nicht schlimm. Wir wünschen uns von Nina Leuchtturm und würden uns freuen, wenn es klappen würde. Liebe Grüße am Handy.
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0: Crosby, Stills, Nash and Young, Love the One You're With. Hier ist Schwarzwaldradio. Schönen guten Tag, schönen Wochenstart. Wünscht das Hühnchen, einen Musikwunsch kriege ich noch rein, bevor ich an Jochen Kneifeld abgebe. Und der kommt vom Christoph.
1: Hallo aus dem verregneten Allgäu. Und ich dachte mir, zu eurem Sommerthema, was ihr eben angeschnitten habt, passt vielleicht ganz gut von der mexikanischen Band Mana. Oje, jetzt kommt's. Ich habe einen starken deutschen Akzent in meinem Mexikanisch. En el Muelle del San Blas. Das wäre doch was. Viel Spaß und einen schönen Tag an euch.
0: Ich versuche das gar nicht erst, aber ich sag dir, lieber Christoph, mit Mana hast du bei mir voll ins Schwarze getroffen. Ich liebe diese Band und die gibt's natürlich jetzt. Morgen früh um 6 bin ich wieder da. Ab 10:30 gibt's Jochen Kneifel.

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7: Einen schönen Montagmorgen bei Schwarzwaldradio. Oh ja, der Kaffee, der arbeitet noch. Der Kalender grinst schon frech. Und wir starten genau mit dem Song, der diesen Zustand perfekt kennt. The Bangles mit Manic Monday. Geschrieben hat den Titel Prince im Übrigen, damals unter dem Namen Christopher. Also rein in die neue Woche. Wenn Montag schon verrückt spielt, dann wenigstens mit guter Musik.

0: 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YouTube Schwarzwald Radio ist hier. Einen schönen Montagmorgen und heute feiert ein Titel von Marius Müller Westernhagen Geburtstag. Ja, und der ist ja auch wirklich eine Rampensau, kann man sagen. Große Konzerte und immer Adrenalin bei den Stadienkonzerten.
1: Ja, ich bin voller Adrenalin, aber ich werde dann noch massiert und behandelt. Ich habe nie das Gefühl gehabt, was da passiert im Publikum, dass ich das auslöse. Hatte ich nie, weil es ist nicht Realität. Ich hau alles, was ich fühle, auf der Bühne raus. Weil du machst ja jeden Abend im Grunde das Gleiche. Aber das jedes Mal neu zu empfinden, das kostet wahnsinnig viel Kraft. Letzte Konzert war 110.000 Leute. Die Energie von den Leuten, das projizieren die alles auf dich. Das kostet sehr viel Kraft und bringt dich manchmal auch zu Heulkrämpfen dann und auch zu großer Einsamkeit. Bei diesen Stadionkonzerten auf einmal bist du in einer Position, wo du weißt, du bist auch für Arbeitsplätze von der Plattenfirma verantwortlich. In den 90ern, da gab es zwei Leute bei Warner, das war Phil Collins und ich. Und wenn wir keine Platte gemacht haben, hatten die ein Problem.
0: Marius Müller Westernhagen über seine Konzerte und die Plattenfirma. Und heute feiert ein Titel tatsächlich Geburtstag. Vor genau 28 Jahren, 17. August 1998, erschien Westernhagens Album Radio Maria. Darauf natürlich wieder hier. Das Album ging direkt auf Platz 1 und der Titel passt heute also doppelt. Wieder hier und auf den Tag genau. Marius Müller Westernhagen.
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0: Guten Morgen, eine neue Woche liegt vor uns und haben Sie alle einen schönen Montag.
1: Jochen, hier mein Süßer, ja. ich küsse dein Herz.
0: Oh, ja.
1: Und vieles andere auch. I love you, Jochen, du bist der Beste, I love you.
0: Oh ja.
1: Dankeschön, danke, lieber Jochen, I love you.
0: Mein Lieber, vielen herzlichen Dank. Also das ist natürlich ein wunderbarer Einstieg, wenn Hörer solche Sprachnachrichten auch schicken. Aber ich bin dankbar für alle Musikwünsche, die kreativ sind. Wir spielen ja Musik aus den 50ern, 60ern, 70ern, 80ern, 90ern bis zu 2000. Und wir sind, wenn ich das so sagen darf, eine der wenigen, wenn überhaupt die einzigen, die wirklich auch Oldies aus den 50er, 60er, 70er spielen. So richtig meine ich. Also, wenn Ihnen dazu was einfällt, dann gerne her mit Ihren Vorschlägen. Alle, sage ich mal, alle Hörerinnen und Hörer können sich beteiligen und können Vorschläge zu Musik machen. 0173 104 33 33 per Sprachnachricht am allerbesten. Und ich sag mal so, Deutschlands größte Jukebox ist heute an diesem Montag eröffnet. Kommen Sie gut rein in diese neue Woche und haben Sie viel Spaß mit uns und bleiben Sie vor allen Dingen uns treu.
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Ich habe gerade eben schon gesagt, das Tolle ist, Schwarzwaldradio spielt ja Oldies aus den 50ern, 60ern, 70ern, 80ern bis 2000. Und jetzt habe ich so einen Teil auch von Sam Cooke. Ja, auf dem Plattenetikett stand Sam Cooke, aber die tiefe Antwortstimme gehörte Lou Rawls. Bring It On Home To Me erschien 1962. Lediglich als B-Seite von Having A Party und wurde am Ende zu einem der großen Klassiker der Soul-Geschichte. Hier ist Sam Cooke bei Schwarzwaldradio. 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
5: Ja, heute der Montag, der ist wechselhaft. Im Süden und Osten kräftige Schauer und Gewitter. Sonst Sonne, Wolken und einzelne Schauer. Später im Westen und in der Mitte ist es aber meist trocken, 19 bis 27 Grad. Morgen der Dienstag im Nordosten und ganz im Südwesten zeitweise Sonne, meist trocken. Sonst viele Wolken, gebietsweise kräftiger Regen, 19 bis 28 Grad. Dann blicken wir mit unseren Wetterwächtern auf einige Ortschaften. Dann gehen wir doch mal zu Christina aus Essen. Da regnet's, 16 Grad. Und Achim aus Mainzweiler meldet 20 Grad, ebenfalls Regen. Und Klaus aus Cottbus, 21 Grad, bedeckter Himmel. Vielen Dank an alle Wetterwächterinnen und Wetterwächter.
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6: Ich bin Joshua Heise. Etwa jeder 10. junge Mensch zwischen 20 und 24 Jahren ist in Deutschland ohne Job oder Ausbildungsplatz. Das berichtet das Statistische Bundesamt und beruft sich auf internationale Vergleichsdaten. Diana Kramer berichtet.
7: Auffällig in der Statistik ist, dass anders als in vielen anderen EU-Ländern hierzulande mehr junge Menschen in Großstädten ohne Job oder Ausbildungsplatz sind als auf dem Land, wo es in der Regel ja weniger Angebote gibt. Unabhängig von der Region wollen sich viele nach dem Schulabschluss oder Studium erstmal orientieren und zum Beispiel reisen oder sie warten auf den richtigen Studien- oder Ausbildungsplatz.
6: Anschub für Start-ups. Finanzminister Klingbeil will sie mit besseren steuerlichen Bedingungen unterstützen. Die Bundesregierung werde so dafür sorgen, dass deutlich mehr privates Kapital in junge, innovative Unternehmen fließe, sagte Klingbeil dem Redaktionsnetzwerk Deutschland. Junge Unternehmen scheiterten in Deutschland zu oft am Kapital für den nächsten Wachstumsschritt. Der Großbrand im belgischen Naturschutzgebiet Hohes Venn ist weiter in Richtung der deutschen Grenze vorgerückt. In der Eifel-Kleinstadt Monschau wurden 17 Häuser evakuiert, weil die Flammen nur noch etwa 300 Meter von den Gebäuden entfernt waren. Leichter Regen und hohe Luftfeuchtigkeit spielen den Einsatzkräften aber seit der Nacht in die Karten. Die US-Schauspielerin Hayden Panettiere ist tot. Wie US-Medien unter Berufung auf ihr Umfeld melden, starb sie im Alter von nur 36 Jahren. Panettiere spielte unter anderem in der Serie Heroes und in der Filmreihe Scream mit. Mit ihrem früheren Partner, dem Ex-Box-Weltmeister Wladimir Klitschko, hat sie eine Tochter. Seit Ende März hatte niemand beim Lottospiel 6 aus 49 die 6 richtigen Gewinnzahlen plus Superzahl getippt. Ein Rekord. Nun wurde der Lotto-Jackpot mit der Maximalhöhe von 50 Millionen Euro in Thüringen geknackt. Das sagte ein Sprecher der Bremer Toto und Lotto GmbH. Ob eine einzelne Person oder eine Tippgemeinschaft gewonnen hat, ist noch unklar.
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5: Da bringen wir doch mal am Montag unseren Brain ein bisschen in Bewegung. Wir spielen eine Runde, wer bin ich? 100 Schwarzwaldtaler gibt's für die richtige Lösung. Ich schlüpfe in eine Rolle. Gesucht wird heute ein Mann, der seit Jahrzehnten zu den Großen der Filmwelt gehört. Und heute wird er 83 Jahre alt. Also weitere Hinweise gibt's gleich. Film ab.

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1: Heute schlüpfe ich in die Rolle eines Filmstars und gebe wieder ein paar Hinweise über mich und Sie sollen erraten, wer bin ich? Also ich wurde 1943 in New York geboren und habe genau diese Stadt

0: Also wer bin ich? Und wenn Sie es herausfinden, dann schicken Sie ganz schnell eine Sprachnachricht ins Studio 0173 104 33 33. Für die Auflösung gibt's 100 Schwarzwaldtaler.
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1: Na, da kommen noch ein paar mehr Hinweise jetzt zu der Rolle, die ich heute spiele, in die ich schlüpfe und Sie sollen herausfinden, wer bin ich? Es wird ziemlich deutlich jetzt. 1974 spielte ich im zweiten Teil einer der berühmtesten Mafia-Sagas überhaupt, den jungen Vitor Corleone. Und für diese Rolle bekam ich meinen ersten Oscar. Kurz darauf saß ich nachts am Steuer eines Taxis und machte einen Satz weltberühmt. You talking to me. Und in der Parte 2 sprach ich große Teile meiner Rolle auf Sizilianisch. Trotzdem oder vielleicht gerade deshalb wurde daraus einer meiner größten Triumphe. 2 Oscars, unzählige Kultfilme und heute werde ich 83 Jahre alt. Na, wer bin ich denn? Also sagen Sie es mir. 0173 104 33 33. Es winken 100 Schwarzwaldtaler.

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1: Na, dann wollen wir mal auflösen, in welche Rolle bin ich denn heute geschlüpft? Wer bin ich denn gewesen mit all diesen ganzen Hinweisen? Und die Bärbel, die kann, glaube ich, auflösen.
2: Ja, guten Morgen, hier ist die Bärbel aus Bergkamen. Und ich tippe mal auf den Schauspieler Robert De Niro, denn der hat heute Geburtstag und wird 83. Liebe Grüße ans Team.
1: Ja, vielen Dank, liebe Bärbel, das ist völlig korrekt. 100 Schwarzwaldtaler hast du dir verdient. Robert De Niro hat heute Geburtstag, seinen 83. Und jetzt kommt die musikalische Punktlandung direkt hinterher mit Bananarama und Robert De Niro's Waiting. Dank an alle, die mitgemacht haben, WhatsApp hier reingeschrieben und angerufen haben. Vielen herzlichen Dank. Ich wünsche euch allen einen tollen Montag hier mit Schwarzwaldradio.

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Naja, zum Wetter haben wir heute auch einen ziemlich passenden Vorschlag von Gabriele. Die hat eine WhatsApp ins Studio geschrieben und sagt, wenn wir schon Regen haben, dann bitte wenigstens den richtigen Soundtrack dazu. Genau, Simon Butterfly mit Rain, Rain, Rain aus dem Jahre 1973. Ja, und hinter dem exotisch klingenden Namen Simon Butterfly steckte tatsächlich der deutsche Sänger und Produzent Bernd Simon. Der Song war aber so erfolgreich, dass er anschließend sogar in mehreren Sprachen gecovert wurde. Unter anderem auf Französisch und Italienisch. Also Regenschirm auf, Radio ein bisschen lauter, Gabrieles Regenlied Simon Butterfly oder Simon Butterfly mit Rain, Rain, Rain.

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Deutschlands größter Jukebox kommt eine WhatsApp von dem Marc, der schreibt: Moin Jochen, was hältst du davon von Old Siam? Und Paul McCartney and the Wings ist nicht so häufig auf der Playlist, würde mich freuen. Grüße aus dem Norden, der Marc. Na Allah, dann lassen wir's mal krachen mit The Wings und Old Siam.

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1: Oh, ganz frische Temperaturen reingekommen hier von unseren Wetterwächtern. Klaus aus Hannover, der meldet 16 Grad wolkig. Dann haben wir den Holger aus Kaiserslautern. Da ist es auch wolkig bei 19 Grad. Und die Silke aus Stadthilm. Ja, in Thüringen. 16,5 Grad bedeckter Himmel. Stadthilm. Ich hoffe, ich spreche das richtig aus. Stadthilm. Sinsheim wäre einfacher in Baden-Württemberg vom Hans-Joachim. Das sind 22 Grad und bedeckter Himmel. Ja, aber wie wird's denn heute? Ich sag's nur, sehr wechselhaft. Im Süden und Osten noch kräftige Schauer und Gewitter, sonst Sonne, Wolken und einzelne Schauer. Später im Westen und in der Mitte meist trocken, 19 bis 27 Grad. Morgen der Dienstag im Nordosten, Osten und ganz im Südwesten zeitweise Sonne, meist trocken, sonst viele Wolken, gebietsweise kräftiger Regen, 19 bis 28 Grad. 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
2: Ich bin Joshua Heise. Weniger mehrtägige Reisen, weniger Trips ins Ausland. Die Menschen in Deutschland sind 2025 insgesamt weniger gereist als im Jahr zuvor. Das ergab eine Auswertung des Statistischen Bundesamts. Thomas Bremser kennt die Details.
3: Weniger Fernreisen, dafür mehr Trips im eigenen Land. So lässt sich das Reiseverhalten der Deutschen zusammenfassen. Und das liegt vor allem an Dienstreisen, die sind deutlich gestiegen, fast wieder auf das Vor-Corona-Niveau. Wenn die Menschen mehr als einen Tag unterwegs sind, dann vor allem mit dem Auto, deutlich dahinter die Bahn und das Flugzeug.
2: Jeder und jede Zehnte zwischen 20 und 24 Jahren steht in Deutschland ohne Job oder Ausbildungsplatz da. Junge Frauen etwas öfter als Männer, so die Bundesstatistik. Anders als in Europa üblich ist das Problem bei uns eher in Städten als auf dem Land vertreten. Die Statistiker warnen, kein Studium, kein Job oder keine Ausbildung kann zu steigender Kriminalität oder politischer Frustration führen. In Belgien wütet gerade der größte Waldbrand in der Landesgeschichte. Und die Bundeswehr will helfen. Zwei Löschhubschrauber werden laut Verteidigungsministerium bereitgestellt. Das Feuer wütet bis kurz vor der deutschen Grenze. Die Flammen sind bis auf wenige Meter an die Ortschaft Monschau in NRW herangerückt. Unterstützung gibt's für die Einsatzkräfte auch von der Natur. Seit gestern Nacht regnet es immer wieder. Auf eben solche Waldbrände, aber auch Niedrigwasser und Dürre sind unsere Städte und Gemeinden nicht gewappnet. Das sagt die Deutsche Umwelthilfe. Die EU-Chefin Metz fordert gegenüber dem Redaktionsnetzwerk Deutschland deswegen, der Kampf gegen den Klimawandel soll im Grundgesetz zur Gemeinschaftsaufgabe gemacht werden. Auch die SPD-Spitze hatte sich zuletzt dafür ausgesprochen. 7, 13, 24, 26, 32, 45 und die Superzahl 5. Mit dieser Zahlenkombi wurde in Thüringen der Lotto-Jackpot geknackt. Der war seit Ende März auf 50 Millionen Euro angestiegen. Das ist auch die gesetzliche Obergrenze beim Spiel 6 aus 49.
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1: Da wünsche ich Ihnen mal einen schönen Montag. Heute vor 60 Jahren ritten Pierre Pries und Uschi Glas gemeinsam ins Kino mit Winnetou und das Halbblut Apanachi. Na, das ruft doch nach einem Popcorn für alle und ein bisschen Winnetou-Sound. Und wir haben gleich auch einen wunderbaren Flip-Flop-Hit mit Harry Belafonte.
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1: Machen wir auch an diesem Montag wieder mal einen kleinen Abstecher, einen musikalischen nach Jamaika. Mit Harry Belafonte und Kingston Market. Diese Stimme hatte Karibik praktisch eingebaut. Belafonte wurde zwar in Harlem geboren, verbrachte aber einen Teil seiner Kindheit auf Jamaika. Und genau diese musikalischen Einflüsse brachte er später in die ganze Welt. Und sein legendäres Album Calypso war sogar das erste Album eines einzelnen Künstlers, das sich mehr als 1 Million Mal verkaufte. Und jetzt bitte Kopfkino an. Wir stellen uns die Marktstände vor, Sonne, Palmen, Stimmengewirr und irgendwo klappert schon das Eis im Glas. Unser Flip-Flop-Flair mit Harry Belafonte bei Schwarzwaldradio und Kingston Market.

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1: Früher haben wir B-52s und Cramps und Ramones und hier beim Schwarzwaldradio. Das ist schon irgendwie aufregend für uns, weil wirklich, das werden Lieder gespielt, die man sonst nicht so hört. Die Hintergründe, die man immer so bekommt, total interessant. Wie oft musste mein Mann mich schon bremsen, so stopp, nicht reden, ich will zuhören.
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1: Und dazu habe ich heute in Deutschlands größter Jukebox einen Vorschlag.
2: Servus, das hilft ja aus Orbling schon wieder. Ich wünsche mir heute wieder was ohne Worte, und zwar Fleetwood Mac, Albatross. Servus.
1: Ja, und dieser instrumentale Titel, der stammt noch aus der ganz frühen Peter Green Phase der Band, wurde 1968 veröffentlicht, in Großbritannien sogar auf Platz 1. Keine große Stimme, kein Refrain, kein Drama, nur Gitarren, Wellenbewegung und dieser Sound, der klingt, als würde irgendwo draußen über dem Meer ein Vogel seine Kreise ziehen. Ein herrlich stiller Klassiker und heute ausdrücklich gewünscht. Fleetwood Mac mit Albatross.

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0: Am Anfang der Stunde habe ich es versprochen, es gibt Popcorn für alle und heute riecht das Kino nach Lagerfeuer, weiter Prärie und einem Hauch Karl May. Und wenn ich die Stimmen in den Filmen schon höre, bekomme ich absolute Gänsehaut.
1: Von diesem Tage an kann mein Herz ruhig schlagen, du Junge. Du wirst mein würdiger Nachfolger sein. Ein Häuptling, der unserem Stamm Freiheit und Frieden bewahrt.
0: Und dann, heute vor 60 Jahren, 17. August 66, kam Winnetou und das Halbblut Apanachi mit Pierre Brice und der jungen Uschi Glas in die deutschen Kinos. Und aber jetzt unser Popcorn, da gehen wir noch ein Stück weiter und zwar auf das ganze Phänomen Winnetou, seine Filme, seine Helden und diesen unverwechselbaren Mythos, der Generationen geprägt hat.
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4: Staubige Prärie. Ein edler Indianer mit kaum Sprechtext, Winnetou, brach in den 60ern alle Rekorde. Keiner war so häufig Bravo-Starschnitt wie Pierre Brice. Mit seinem Pferd galoppiert, pure Nostalgie.
5: Ein Erlebnisbericht aus der Zeit, als der weiße Mann den Weg für das Feuerross durch die Jagdgründe des roten Mannes baute.
6: Darf ich euch um ein kleines Tänzchen bitten?
5: Ein Tänzchen möchtest du. Das kannst du haben, aber nicht mit der Dame.
7: Apachen schon immer unsere Feinde gewesen. Aber Winnetou, dieser räudige Kojote, ist Todfeind von uns.
4: Tränengetränkte Kinosäle nach seinem Tod in Teil 3 und diese amerikanischen Landschaften, allerdings mitten in Kroatien. Umso amerikanischer Old Shatterhand, Lex Barker, charmant und stark. Karl May kennt sich halt aus im Wilden Westen. Nix da. Er war nie in den USA. Er hat sich in 8 Jahren Gefängnis alles angelesen und danach seiner Fantasie für besondere Leistungen an Eis spendiert.
8: So im Halbkreis ist die Strecke vermessen worden. Quer durch das Gebiet der Apachen wird sie gebaut.
9: Was geschieht, wenn eine
10: Kontrolle kommt und feststellt, dass ihr den Vertrag mit den Apachen eigenmächtig gebrochen habt?
4: Dieser Karl May hat sich sogar einen Doktortitel erschwindelt. Auf seine Visitenkarte druckte er Dr. Karl May, genannt Old Shatterhand. In den ewigen Jagdgründen wird das Geheimnis bleiben, ob die Dialoge damals auch real so holprig und geschwollen waren. Wir denken drüber nach, während Martin Böttcher jetzt sein ganzes Orchester in unser kleines Studio quetscht.
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Und jetzt kommt eine Platte bei Schwarzwald Radio, bei der ich selbst sagen muss, die hat bei mir bisher noch nie das Studiolicht gesehen. Lee Merrow mit Shanghai. 1985 Italo-Disco in Reinkultur. Synthesizer auf Hochglanz, Drama im Refrain und ein Beat, der klingt, als hätte jemand die Nacht mit Neonröhren ausgekleidet. Hinter Lee Merrow steckte der Italiener Francesco Bontempi. Und Jahre später war er auch maßgeblich an Corona beteiligt, also genau an dem Projekt, das uns in den 90ern The Rhythm of the Night bescherte. Shanghai war aber so sein großer Durchbruch und schaffte es sogar in Deutschland und der Schweiz in die Top 10. Also Staub ist keiner drauf. Ja, denn bei mir lief sie ja noch nie. Dafür bekommt sie heute ihre Premiere bei mir und bei Schwarzwaldradio. Lee Merrow mit Shanghai.

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4: Ja, heute der Montag, der ist wechselhaft. Im Süden und Osten kräftige Schauer und Gewitter. Sonst Sonne, Wolken und einzelne Schauer. Später im Westen und in der Mitte ist es aber meist trocken, 19 bis 27 Grad. Morgen der Dienstag im Nordosten und ganz im Südwesten zeitweise Sonne, meist trocken. Sonst viele Wolken, gebietsweise kräftiger Regen, 19 bis 28 Grad. Dann blicken wir mit unseren Wetterwächtern auf einige Ortschaften. Dann gehen wir doch mal zu Christina aus Essen. Da regnet's, 16 Grad. Und Achim aus Mainzweiler meldet 20 Grad, ebenfalls Regen. Und Klaus aus Cottbus, 21 Grad, bedeckter Himmel. Vielen Dank an alle Wetterwächterinnen und Wetterwächter.
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5: Ich bin Joshua Heise. Schimpfen, hupen, blinken. Jeder zweite Autofahrer muss sich im Straßenverkehr sofort abreagieren, wenn er sich über andere ärgert. Das zeigt eine Studie des Gesamtverbands der deutschen Versicherungswirtschaft. Tine Klimach erklärt, woran das liegt.
6: Das Leben wird immer hektischer, wir sind immer erreichbar, sagen die Studienmacher. Die Nutzung des Smartphones am Steuer nimmt immer mehr zu. Und auch Radfahrer drücken auf die Tube. Fast jeder zweite überholt Autos auch mal links oder schlängelt sich einfach so durch den Verkehr. Die meisten denken, Schuld hat immer der andere.
5: Kein Job, kein Studium, keine Ausbildung. Das gilt für jeden Zehnten zwischen 20 und 24 Jahren in Deutschland. Damit ist der Anteil höher als in den Niederlanden, Schweden oder Tschechien, liegt aber trotzdem unter dem EU-Durchschnitt von knapp 13%. Junge Frauen sind häufiger betroffen als Männer. Viele wollen sich nach dem Schulabschluss oder Studium erstmal orientieren und zum Beispiel reisen. Erleichterung in Monschau. Das Feuer, das aktuell in Belgien wütet, ist nicht weiter an die deutsche Grenze herangerückt. Das liegt vor allem an der Hilfe der Natur. Seit gestern Nacht regnet es immer wieder und auch der Wind bleibt aus. Gestern mussten rund 30 Menschen ihre Häuser verlassen, weil die Flammen bis auf wenige Meter an die Ortschaft herangekommen waren. Der Rhein führt aktuell so wenig Wasser wie nie und das belastet auch Bauherren. Transportschiffe können deutlich weniger laden, sodass sich Lieferungen verzögern. Das wiederum kann zu Problemen beim Bau von Mehrfamilienhäusern oder Schulen führen, heißt es vom Verband Baugewerblicher Unternehmer Hessen. Zudem steigen die Materialkosten. Die Deutsche Bahn ist in diesem Sommer auf Hitzenotfälle vorbereitet. Im Juni und Juli hatte das Unternehmen 800.000 Tetrapacks Notfallwasser für Fahrgäste in Fernverkehrszügen bereitgestellt. Das hat eine Bahnsprecherin der Rheinischen Post gesagt. Zudem hatte die Bahn Ende Juni wegen einer Hitzewarnung eine Kulanzregelung für alle Tickets angeboten.
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7: Also jetzt gleich was Besonderes bei Schwarzwaldradio. Italienischer Disco-Schmelz trifft auf amerikanischen Soul. Eine 12-Inch-Fassung habe ich gleich. Über 6 Minuten geht's dieser Streifen. Nummer 1 Dance Hit war das. Ein Hörerwunsch in Deutschlands größter Jukebox. Und wir machen gleich eine Vorausschau auf Themen, die in dieser Woche noch so alle anliegen. Mit Andi aus der Redaktion. Ich freue mich auf dich, Andi, wenn du gleich bei mir bist.

0: Und jetzt kommt in Deutschlands größter Jukebox wieder was ganz Besonderes. Und dafür müssen wir uns ein bisschen mehr Zeit nehmen. Keine hektische 3-Minuten-Nummer. Wir holen die 12-Inch-Version raus und lassen ja in gut 6 Minuten die Tanzfläche so ein bisschen ausrollen. Wer hat sich das gewünscht?
1: Hallo Jochen, hier ist die Nadia aus Berlin. Würde mich freuen, wenn du spielen könntest von Change, A Lover's Holiday. Danke, tschüss.
0: Ja, A Lover's Holiday kam 1980 und schon die Entstehung war internationales Disco-Ping-Pong. Ja, die musikalischen Grundlagen entstanden in Bologna in Italien. Die Stimmen wurden anschließend in New York aufgenommen. Italienischer Disco-Schmelz trifft amerikanischen Soul. Und jetzt haltet euch fest. 6 Minuten 26 geht die 12-Inch-Fassung. Während die normale Single schon 3,50 fertig ist, ja, macht dieser extra Groove alles aus. A Lover's Holiday wurde in den USA Nummer 1 Dance-Hit. Also, jetzt bitte keine Termine für die nächsten 6 Minuten. Wir machen einfach Urlaub für die Ohren. Hier ist Change mit A Lover's Holiday.
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Knapp über 6 Minuten ging A Lover's Holiday und Change. Also wenn das mal keine Musiknummer mit einer schönen Schleife war, dann weiß ich es auch nicht. Ich wünsche allen einen wunderbaren Montag. Und wir haben in dieser Stunde auch gleich mal noch eine Vorausschau, was an Themen so alles anliegt in dieser Woche, damit wir wissen, über was wir alles reden können. Also gleich dazu noch ein bisschen mehr mit Kollege Andi aus der Redaktion. Und hier haben wir The Cure, Close to Me. Allen einen schönen Mittag.

Jetzt mal ganz schnell mein Handy her. Zwischendrin geht das immer mal. Ja, wunderbar. Ich gehe einfach mal kurz auf Instagram oder Facebook bei Schwarzwaldradio. Kann man auch nebenbei machen, wenn man Radio hört. Ja, es geht wunderbar. Heute auf Social Media bei Schwarzwaldradio geht's um ein Album, das den Jazz einmal neu sortiert hat. 17. August war es, 1959 erschien Kind of Blue von Miles Davis, aufgenommen an nur 2 Tagen mit Musikern wie John Coltrane, Bill Evans. Und das Verrückte, das total Verrückte daran, Davis gab seiner Band keine fertigen Baupläne, sondern nur Skizzen, Tonleitern und Ideen. Der Rest entstand im Studio aus Blicken, Gefühl und Improvisation. So wurde aus 5 Stücken ein Meilenstein. Weniger Akkord, Hamsterrad, mehr Freiheit, mehr Atmosphäre, mehr Blau in allen Schattierungen. Mehr dazu finden Sie jetzt auf Schwarzwaldradio auf Instagram oder Facebook auf unseren Social Media Kanälen. Wer es gerne mal liken will, teilen will, kommentieren will, kann das gerne tun. Aber am allerbesten, man abonniert unseren Kanal auf Facebook und auf Instagram. Und was ich anbieten kann von Miles Davis, was wir jetzt spielen können, ist The Doo-Bop Song bei Schwarzwaldradio.

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0: Montag haben wir es, eine neue Woche liegt vor uns, neue Schlagzeilen, neue Geschichten. Und bevor uns die nächsten Tage komplett überrollen, hat Andi aus der Redaktion schon mal den Themenrucksack gepackt und geschaut, was diese Woche wichtig wird, worüber gesprochen wird und was bei uns noch so aufploppen könnte.
1: Morgen, Leute, ist ein Tag, den ich ganz besonders mag. Der schlechte Reim, der wird hofiert und stellenweise zelebriert. Da heißt es kleckern und nicht klotzen. Der Germanist bekommt das Kotzen. Wer könnte es ihm auch verübeln? Mir kommt ja selber fast das Kübeln. Drum reim ich morgen permanent und das trotz mangelndem Talent.
2: Jetzt reicht's mir langsam!
1: Ist ja gut, ihr habt es an den ganzen fünfhebigen Jamben und Trochäen bestimmt schon gemerkt. Morgen ist Tag der schlechten Reime.
3: Um Gottes Willen.
1: Außerdem hat morgen eine Erfindung Geburtstag, deren Hauptaufgabe es ist, für weniger Geburtstage zu sorgen.
4: Klingt komisch, ist aber so.
1: Ja, die Antibabypille hat nämlich Geburtstag.
5: Glückwunsch!
1: Kam am 18. August 1960 in Amerika auf den Markt. Und seitdem heißt es mehr und weniger. Am Donnerstag ist Tag der Limonade. Und wie heißt es doch immer so schön, wenn das Leben dir Zitronen gibt, dann mach Limonade draus.
6: Das ist doch geistiger Dünnschiss.
1: Ja, finde ich auch. Wenn das Leben dir Zitronen gibt, dann besorge dir Salz und Tequila und mach das Beste draus.
7: Tequila!
1: Am Freitag könnt ihr gerne eine Wassermelone durch die Gegend tragen oder mal festlegen, wo genau eigentlich euer Tanzbereich ist. Denn da wird dieser Film hier gefeiert.
8: Dirty Dancing.
1: Bitte was?
8: Dirty Dancing.
1: Nah dran, es wird so langsam wärmer.
8: Dirty Dancing, ja.
1: Ja, lass ich gelten. Und wenn ihr am Dirty Dancing Tag selber einen auf Baby und Johnny machen wollt, immer dran denken, Hebefiguren übt man am besten im Wasser.
9: Du fängst nicht auf der 1 an, du musst auf der 2 anfangen.
10: Ah! Oh, Verzeihung.
1: Aber jetzt kommt erstmal gut durch die Woche, euer Andi.
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Also heute lasse ich mich ja zu ganz vielen, ganz langen Musiknummern verführen. Da kommt von der Bettina eine WhatsApp rein und sie schreibt: Hallo Jochen, ich würde mich sehr freuen über Ride Across the River. Ja, erinnert mich an meine Kindheit und unsere Autofahrten in den Urlaub, jedes Jahr Camping auf Sylt, und immer liefen die Dire Straits von der guten alten Kassette. Liebe Grüße ins Studio von Bettina. Bettina, ich habe dir ja zugesagt, aber jetzt habe ich ja erst gesehen, wie lang das Dingens geht. 7 Minuten. Ach komm, wir machen das. Schwarzwaldradio ist hier.

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1: Und mein Hit des Tages, da gehen wir mal jetzt 35 Jahre zurück. Am 17. August 1991 standen Right Said Fred mit ihrer Debütsingle I'm Too Sexy auf Platz 2 der britischen Charts. Nicht schlecht für den ersten Versuch. Und in Amerika lief es sogar noch besser. Der Song kletterte dort auf Platz 1 als erstes britisches Debüt seit den Beatles an der Chartspitze. Und die Beatles auf der einen Seite, Right Said Fred auf der anderen. Die Musikgeschichte hat eben Sinn für Humor und irgendwie auch Stil. Also, jetzt hören wir den Hit des Tages bei mir, Right Said Fred und I'm Too Sexy.
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5: In Dresden haben wir 19 Grad und Regen, das meldet Wetterwächter Mike. Und in Hamburg, der Peter meldet 17 Grad und Regen. Ja, heute ist es wechselhaft an diesem Montag. Im Süden und Osten noch kräftige Schauer und Gewitter. Sonst Sonne, Wolken und einzelne Schauer. Später im Westen und in der Mitte meist trocken, 19 bis 27 Grad. Morgen blicken wir noch auf den Dienstag. Im Nordosten, Osten und ganz im Südwesten zeitweise Sonne. Meist trocken, sonst viele Wolken, gebietsweise kräftiger Regen. 19 bis 28 Grad.
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6: Ich bin Joshua Heise. Mehr Bewerbungen, mehr Einstellungen. Die Bundeswehr wächst so schnell wie seit 13 Jahren nicht mehr. Wie das Verteidigungsministerium mitteilt, hat die Truppe zum 31. Juli rund 186.700 Soldatinnen und Soldaten gezählt. Mit diesem Zuwachs könnten die politisch vereinbarten Ziele für dieses Jahr erreicht werden. Die Thüringer BSW-Landtagsfraktion stellt sich offen gegen die eigene Bundesspitze. Die Abgeordneten haben dafür gestimmt, in der Regierungskoalition mit CDU und SPD zu verbleiben. Weil Ministerpräsident Vogt der Doktortitel aberkannt wurde, stand die Forderung im Raum, Vogt nicht mehr weiter zu unterstützen. Der Ton auf der Straße wird rauer und das geben Autofahrer inzwischen selbst zu. Laut einer Langzeitstudie räumt fast jeder Zweite ein, gelegentlich zu drängeln. 2023 waren es noch 36%. Auch Fahrradfahrer fallen zunehmend negativ auf. Auch hier nimmt fast die Hälfte der Radler öfter mal die Vorfahrt. Freiwillig raus aus Deutschland. Das trifft scheinbar auf immer mehr Migranten und abgelehnte Asylbewerber zu. Laut den Funke-Zeitungen reisten in den ersten 6 Monaten des Jahres über 9000 Menschen im Rahmen von Rückkehrprogrammen zurück in ihre Heimat. Das waren etwa 2000 mehr als im Vorjahreszeitraum. Gleichzeitig wurden fast 19.000 Menschen von Seiten der Behörden abgeschoben. Deutschland statt Dolce Vita. 2025 sind die Menschen in Deutschland seltener ins Ausland gereist. Dafür waren sie öfter innerhalb des eigenen Landes unterwegs. Hier stieg die Zahl der Reisen im Vergleich zum Vorjahr um knapp 4% auf 169 Millionen. Wenn's ins Ausland ging, dann waren weiterhin Italien, Österreich und Spanien am beliebtesten.
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5: Ich lade Sie noch ein an diesem Montag zu einem kleinen Ausflug in den Schwarzwald. Und wir hören gleich Alalalalalong, Alalalalalong. Ja, 1992, ja, singte halb Europa diesen Song, diesen Refrain von Inner Circle. Gleich die ganze Story im Tagebuch der großen Hits.
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1: 17. August 1992. Neu in den Charts sind Inner Circle mit Sweat, Alalalalalong. Inner Circle gründen sich 1968 in Kingston, Jamaika. Sie treten auf den Reggae-Bühnen des Landes auf und arbeiten mit dem einen oder anderen Künstler zusammen. Aber der große Erfolg bleibt aus. Bis sie sich Ende der 70er mit Jacob Miller zusammentun. Der ist eine absolute Größe in der Szene. Er ist mit Bob Marley getourt und hat auch solo einige Reggae-Hits vorzuweisen. Aber 1980 stirbt er tragisch bei einem Autounfall. Inner Circle lösen sich daraufhin auf und machen erstmal eine Pause. Erst 6 Jahre später haben sie alle den Schock verdaut und wollen neu anfangen und haben im Jahr darauf auch ihren ersten internationalen Hit Bad.

5 Jahre später schaffen sie es dann nochmal, von Jamaika aus einen Reggae-Hit auf der ganzen Welt nach vorne zu bringen. Und es ist kein geringerer Song als einer der Sommerhits, die sich wohl am allerlängsten in unseren Köpfen halten.

0: Schwarzwald, der Riesenbühlturm beim Schluchsee schenkt euch einen unglaublich starken Rundumblick über Wälder, Höhen und bei klarer Sicht weit hinaus bis zu den Alpen.
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2: Der Schwarzwald hat jede Menge Aussichtstürme, aber einer wird oft völlig übersehen. Der Riesenbühlturm oberhalb des Schluchsees. Schon der Spaziergang dorthin führt durch herrlichen Wald und oben angekommen wartet ein Blick, den viele Urlauber gar nicht auf dem Schirm haben. Bei gutem Wetter sehen sie weit über den Hochschwarzwald, den Schluchsee und mit etwas Glück sogar bis zu den Alpen. Kein Gedränge, keine langen Warteschlangen, einfach Natur, Ruhe und ein Panorama, das sich wirklich sehen lassen kann. Manchmal werden genau die Orte, die kaum jemand kennt, am Ende zu den schönsten Erinnerungen an den Schwarzwald.
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Das war's schon wieder. Ich habe mir noch so viel mehr vorgenommen, aber ich habe keinen Platz mehr. Das überlasse ich jetzt dem Charlie. Alles das, was ich nicht gemacht habe, macht jetzt der Charlie. Der übernimmt jetzt gleich. Das Ganze geht dann bis 19 Uhr. Dann kommt die Uwe Carsten Show. Wir hören uns morgen früh wieder ab 10.30 Uhr. Wünsche Ihnen noch einen schönen Montag. Bleiben Sie uns treu. Am Mikrofon war Jochen Kneifeld.

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0: Born to be Wild, Steppen Wolf, allerdings dieses Mal ohne Peter Fonda und ohne die Harley im Studio. Für die hier beim besten Willen aber auch keinen Platz. Ja, neue Woche mit so einigen Herausforderungen am Start. Temperaturmäßig hat sich etwas eingebremst. Ganz ehrlich, es war aber auch mal Zeit. Ich weiß nicht, wie es bei euch war. Also wir hatten gestern Abend das Glück, zum ersten Mal nach, ich glaube, 21 oder 22 Tagen mal wieder sowas wie Regen zu bekommen zu Hause. Ich habe es am Anfang auch erst für eine optische Täuschung gehalten. Erst als ich rausgetreten bin und wirklich beim Tritt auf den Fußabtreter dieses Pfff und dachte, oh. Das war dann doch sehr nass, also da war es tatsächlich klar. Ja, es ist ernst. Aber na gut, es ist Montag, wir machen das Beste raus, bringen euch sicher in den Feierabend und drüber hinaus. Denn einige Sender haben was los. Wir haben Lose. Er heißt Peter und er kommt aus Berlin.
1: Was hältst du davon, wenn du mal ein Lied von den Texas Midnight Runners spielst? Kevin Rowland, der Sänger der Gruppe, ist heute 73 geworden. Wäre doch mal ein Anlass. Bis dann, hier war Peter aus Berlin, Spandau.
0: Also auch so eine Formation, die mit Cameron Eileen gezeigt hat, wo es lang geht, aber eben auch noch mit Frankie Wilson, Sad oder Gino sehr erfolgreich am Start war. Wir haben im Team gewürfelt, welcher es wird, und es ist der Gino draus geworden. Also mal so am Tag im Irish Pub reinhören, das geht.

Zweite Single von Taylor Dane nach Tell It To My Heart, was ja so ein riesengroßer Ohrwurm war. Da war es schon fast schwierig. Die Fallhöhe war sehr hoch, auf die man sich da gestellt hat, nochmal eine Nachfolgenummer zu kriegen. Sie hat es versucht. Prove Your Love war definitiv sehr erfolgreich, konnte aber doch nicht so stark abziehen wie Tell It To My Heart. War aber auch eine Vollgasnummer voller Lotte nach vorne. Man hat dann ein bisschen drauf geachtet, dass man das Thema ein bisschen variiert, dass man es ein bisschen anders macht, dass man sie von der anderen Seite in die Charts führt. Mit Don't Rush Me hast du dann auch nochmal einen Erfolg landen können. Aber naja, also Love Will Lead You Back war dann nicht mehr ganz so der große Knaller. Und dann wurde es relativ still um sie. Allerdings ist sie immer noch auf 80er-Partys aktiv dabei, taucht da immer wieder auf. Und man hat sie auch wirklich sehr erfolgreich in den 90er-Jahren mit retten können. Auch da ist sie hin und wieder mit einigen großen Recken aus der Zeit mal wieder am Start. Und das in relativ guter Gesellschaft. Nun ja, also eine tolle Frau, definitiv sehr energiegeladen. Und auch eine, die, ich glaube, in jeder Situation Spaß haben kann. Also sowas wie den Kopf unterm Arm haben oder in den Sand stecken. Das kennt die nicht. Wird aber wahrscheinlich auch bei der Friese, die hat sie nämlich immer noch, auch ein bisschen schwer.

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8: Es liegt ein schwüler Tag vor uns. Über ganz Deutschland drücken die Temperaturen ein bisschen aufs Helmchen. Aber gut, es ist nicht mehr ganz so warm wie die letzten Tage. Das ist das Gute dran. Die gute Abkühlung, die in der Nacht liegt, die geht tatsächlich richtig gut runter. Da haben wir Temperaturen von 9 Grad in der Nähe von Kiel. So um die 13 bis 16 Grad am Alpenrand. Das ist übrigens auch die einzige Stelle heute Nacht, in der Gewitter gemeldet sind. Der Rest kriegt wenig ab. Der Dienstagmorgen wird dann wieder Höchstwerte produzieren zwischen 18 Grad im Sauerland und 28 am Oberrhein. Ja, da wird es auch ein bisschen länger sonnig werden. Der Rest hat relativ viele Wolken morgen zu erwarten. Was hätten wir aktuell anzubieten, Marco? Aus Spitzkunnersdorf in Sachsen hat 17 Grad und einen bedeckten Himmel vor der Haustür. In Mannheim hätten wir momentan 22 sonnige Grad bei der Familie Kesselasso. So, was hätten wir da noch auf dem Zettel? In Hamburg 16 Grad, der Himmel ist bedeckt, schreibt Dominik. St. Wendel-Dörrenbach im Saarland 27 Grad und wolkig. Bei der Birgit ist das Wärmste, was ich bisher jetzt gelesen habe in der Runde. Düren in NRW 18 Grad, wechselnde Bewölkung bei Birgit. Frankfurt an der Oder 19 Grad, es regnet bei der Angelika. Dann hätten wir in Bruckmühl in Bayern 19 Grad, auch hier Regen bei der Ingeborg. Und guck mal, ist noch was Essen im Ruhrgebiet. 19 Grad, auch hier regnet es. Und das bei der anderen. Also heute ein Tag, der wirklich alles mitbringt, was geht. Heute mal wieder ausgewogene Verhältnisse. Jeder hat irgendwie ein anderes Wetter. Darf ja auch mal wieder sein.
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9: Ich bin Joshua Heise. Im Juli haben so viele Soldatinnen und Soldaten bei der Bundeswehr gearbeitet wie seit 13 Jahren nicht mehr. Damit ist die Truppe weiter auf Kurs, die politisch gesetzten Ziele zu erreichen. Zum Stichtag 31. Juli waren es rund 186.700 Männer und Frauen, teilte das Verteidigungsministerium mit. Zudem gab es deutlich mehr Bewerbungen. Bleiben wir bei der Bundeswehr. Die will jetzt beim Waldbrand in Belgien unterstützen. Zwei Löschhubschrauber werden laut Verteidigungsministerium bereitgestellt. Das Feuer hat gestern bis kurz vor der deutschen Grenze gewütet. Die Flammen sind bis auf wenige Meter an die Ortschaft Monschau in NRW herangerückt. Der Regen sorgt jetzt aber für Entlastung. Tanken ist gerade so teuer wie fast nie. E10 liegt nur noch 4 Cent unter dem Allzeithoch aus dem Jahr 2022. Und das, obwohl Öl aktuell billiger ist als noch im Frühjahr. Grund für den Anstieg sind laut ADAC vor allem der Ölpreis und Probleme beim Transport wegen Niedrigwasser auf dem Rhein. Der Ätna wirbelt den Betrieb am Flughafen von Catania auf Sizilien weiter durcheinander. Weil der Vulkan wieder Asche spuckt, ist ein Teil des Luftraums noch einmal gesperrt worden. Bis morgen 12 Uhr dürfen deshalb nur 10 Flugzeuge pro Stunde in Catania landen. Abflüge sind hingegen nicht eingeschränkt. Passagiere informieren sich am besten bei ihrer Airline über den aktuellen Flugstatus. Die Deutsche Bahn ist in diesem Sommer auf Hitzenotfälle vorbereitet. Im Juni und Juli hatte das Unternehmen 800.000 Tetrapacks Notfallwasser für Fahrgäste in Fernverkehrszügen bereitgestellt. Das hat eine Bahnsprecherin der Rheinischen Post gesagt. Zudem hatte die Bahn Ende Juni wegen einer Hitzewarnung eine Kulanzregelung für alle Tickets angeboten.
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8: So, wir schmeißen gleich das Röhrenradio an und das mit einem ziemlich ungewöhnlichen Song. Doo-Wop ist das eine, Doo-Wop voll a cappella, aber das andere gleich bei Schwarzwaldradio.

0: Queen und David Bowie, da hatten zwei beim Abendessen richtig Lust aufeinander Musik zu machen. Freddie Mercury und David Bowie haben das ausgeklügelt, der Rest entstand relativ schnell und aus der Lameng heraus. Und so ähnlich haben sich auch die drei hier zusammengefunden, die wohl ungewöhnlichste Doo-Wop-Formation der Musikgeschichte.
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0: 1959 liefern die Fleetwoods ein Album ab mit dem Titel Mr. Blue. Eine gigantische Kiste, alleine der Albumsong Mr. Blue und auch Come Softly to Me. Zwei richtig große Ohrwürmer, die sehr, sehr, sehr viel Aufmerksamkeit draufgewirbelt haben. Um Barbara Ellis und Gretchen Christopher, das waren die beiden Damen der Formation, geboren in Olympia in den USA. Und einer ihrer Highschool-Kumpels war ein gewisser Gary Troxell. Eigentlich sollte der für ihre Band nur Trompete spielen. Man hat dann herausgefunden, dass sich seine Stimme als ziemlich guter Gegenpart zu den beiden Mädels macht. Und damit war das Trio gegründet. Also die ungewöhnlichste Doo-Wop-Formation, ein Mann, zwei Frauen. Das war also damals auch bei den Amis relativ ungewöhnlich. Und auch der Erfolg, den die drei als weiße Band hatten, gerade in einigen anderen Chartreihen, die vorher nämlich für schwarze Musik gedacht waren, war auch nicht ohne. Zu diesem Zeitpunkt, 1959, war die Unchained Melody aus diesem Knasti-Film noch in aller Ohren. Das Ding war aus den Charts nicht wegzukriegen. Dauernd gab es neue Formationen und ausgerechnet die drei. Die Fleetwoods setzen sich hin und nehmen von diesem Song eine A-Cappella-Version auf. Das, was sich vorher noch keiner getraut hat. Sämtliche Plattenfirmen haben gesagt, Finger weg, das Ding ist sackschwer zu singen. Also da trennt sich dann die Spreu vom Weizen. Nicht für Barbara, Gretchen und eben Gary. Die saßen im Studio, haben eine Aufnahme davon abgeliefert. Auf einen Satz war es drin. Man musste da relativ wenig dran arbeiten. Und das zeigt auch, wie unglaublich toll die das damals gesungen haben. A cappella aus dem Jahr 59, mit Sicherheit sehr gewöhnungsbedürftig, aber auch unfassbar präzise für die damalige Zeit und sehr, sehr auf dem Punkt. So habt ihr die Unchained Melody wahrscheinlich noch nicht gehört.

0: einziger richtig großer Hit und gebliebener Hit für Brief in the Hands to Heaven bei Schwarzwald Radio aus dem Jahr 87. Ein bisschen vorher waren die Human League schon am Start mit einer Nummer, die sehr, sehr interessant war. Die haben das am Anfang relativ noch, sagen wir mal, fast schon noch rocklastig gemacht, haben dann 1985 aber nochmal eine Version nachgeschoben. Die klang ein bisschen elektronischer. Tatsächlich ist es ein Protestsong und der Protest hat sich gerichtet gegen die Ausbeutung des Heidenspäderraupen. Das waren ja diese Raupenlarven, die bei lebendigem Leib in heißes Wasser geschmissen werden, damit man diesen Seidenfaden aus ihnen herausziehen kann, aus dem dann irgendwelche Socken oder Strümpfe gemacht werden für irgendwelche buddhistischen anbetenden Zwecke bei irgendwelchen Mönchen und bei irgendwelchen Hindus. Also das war schon eine harte Nummer, da haben sie sich damals hingesetzt und auch wirklich die Finger dran verbrannt, im wahrsten Sinne des Wortes. Die haben das damals gesehen, fanden das einfach nur noch eine absolut unmenschliche Aktion, so etwas tun zu müssen. Und deswegen dachten sie, nee, also bei allem, was recht ist, es gibt eigentlich nichts, was dieses Verhalten rechtfertigt, das mit lebenden Tieren so zu machen. Und hat auch einiges angestoßen zur damaligen Zeit. Zum Beispiel in asiatischen Ländern über längere Zeit hinweg ein Auftrittsverbot. Trotz allem, mittlerweile ist nicht der Seidenfaden, aber das Gras ein bisschen höher gewachsen und die Human League mit diesem Song wirklich da angekommen, wo sie hin wollten. Ein Stück weit auch in der Hall of Fame, das hat am Anfang keiner gewollt, aber tatsächlich hat es gegen diese Praktik sehr viel Revolte gegeben und auch der Song hat ein Stück weit was erreicht. Er gilt als der erste elektronische Protestsong der Musikgeschichte.
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0: Irgendwie so die Biografie von Fleetwood Mac, es ist die Kette, an der wir alle hängen. The chain that keeps us together. Miteinander konnten sie nicht, ohneinander so ganz aber auch nicht. Aber das ist, glaube ich, auch dieses ewige Konfliktpotenzial, aus dem heraus diese Band so unfassbar starke Musik gemacht hat.
1: Hallo Charlie, hier ist Felix aus Dortmund mit einem Musikwunsch. Die Frau, an die ich gerade frisch mein Herz verloren habe, ist gestern erstmal für 2 Wochen in den Urlaub gefahren. Passend dazu ist der Himmel heute grau, Wolken verhangen und das Wetter richtig uselig. Ich würde mich freuen, wenn ihr für mich Ain't No Sunshine von Bill Withers spielen könntet. Liebe Grüße.
0: Tja, wenn sie weg sind, ist es erstmal komisch, ne? Ich hab schon verstanden. Ain't no sunshine.

0: Brandon Wood, Give Me a Little Sign bei Schwarzwald Radio. Auch eine dieser tollen Nummern, die irgendwie sehr ganz, ganz eigenes Flair haben. Aber The Wood ist gerade in Wind aus Sunshine. Also, ich finde es toll, wenn auf einmal die Kollegen im Studio stehen. Kannst du mal kurz lauter machen? Geil. Es ist ein wunderbarer Song. Sehr herrlich, schön leicht. Absolut zeitlos. Und das Ding wird auch wirklich nie alt.
1: Hallo, lieber Charlie. Ich würde mich, oder beziehungsweise wir natürlich, würden uns freuen, wenn du mal von Midnight Oil The Death Has spielen könntest. Liebe Grüße, die Geli aus Kirchheim. Ciao.
0: Jo, hallo, das, lieber Charlie. Na, nett, du nett, das kriegen wir schon auf die Reihe. Midnight Oil und The Dead Heart. Ja, eben mal was anderes als The Bats Are Burning. Wobei, bei den Temperaturen klebt es höchstens.

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5: Nun ja, also da ist es ein bisschen schwüler geworden als die letzten Tage. Die Wärme geht, das Drücken im Gesicht ist geblieben. Also man atmet wie ein Frosch teilweise, wenn man rauskommt. Ist schon heftig. Temperaturen heute Nacht werden ein bisschen angenehmer. Wir kriegen 18 Grad am Oberrhein, 9 Grad im Bereich von Schleswig. Dazu heute Nacht so gut wie kein Regen. Morgen gibt es den auch exklusiv im Rand der Alpen. Ansonsten ist da alles trocken. Ein paar Wolken wird es geben. 18 Grad haben wir im Sauerland, 28 Grad morgen am Oberrhein. Aktuell, was habt ihr uns da so reingemeldet? Guck gerade mal rein, was wir so alles los haben. Momentan in Schleswig-Holstein, in Mürwik, sind es 21 Grad, der Himmel ist bedeckt, das hat uns Frankie übermittelt. In der Pfalz, in Maxdorf, leicht bewölkt bei 25 Grad und vor allem beim Thomas. In Allstedt, Sachsen-Anhalt, 19 Grad, es ist bedeckt, hat Wilfried geschickt. Dann haben wir in Dresden, es regnet bei 17 Grad und vor allem beim Olaf. Rheine in NRW, 19 Grad, bedeckt, hat Elias geschickt. Bei der Antje ein Stück weiter in Münster, 18 Grad, ebenfalls bedeckt. Hals haben wir noch dazwischen stecken, Ebermannstadt, Bayern, 24 Grad, wechselnde Bewölkung bei der Familie Theiler. Ansonsten in Ingersleben in Thüringen 19 Grad bewölkt bei Silvia. Guck gerade mal, was wir noch so haben momentan. Ja, Hamm, NRW 20 Grad bedeckt beim Jürgen. Also heute wieder ein Tag, der alles bringt, aber auf jeden Fall mal nicht mehr diese große drückende Hitze. Warm ist es auch noch, das reicht. Wenn es jetzt noch regnen würde, das wäre fürchterlich schwül hinterher, oder?
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6: Ich bin Joshua Heise. Wenn ein Elternteil keinen Unterhalt zahlt, springt der Staat mit einem Vorschuss ein. Genau den will Familienministerin Prien von der CDU kürzen. Er soll nur noch für Kids bis 16 ausgezahlt werden. Die SPD meint, das bestraft die Falschen. Stattdessen fordert die Partei eben die Eltern, die sich vor dem Unterhalt drücken, stärker in die Pflicht zu nehmen. Unterhaltsschulden sollen demnach beispielsweise zu negativen Einträgen bei der Schufa führen. Am 6. September sind Landtagswahlen in Sachsen-Anhalt und die AfD hat weiter realistische Chancen mitzuregieren. In einem solchen Fall will Thüringens Innenminister Meyer dafür sorgen, dass die AfD bestimmte Verfassungsschutzdaten nicht einsehen darf. Das sagte er im Weltinterview. Konkret geht es um Infos zu Rechtsextremismus und Spionageabwehr. Der Klimawandel sorgt für immer mehr Tage mit hoher Waldbrandgefahr. Laut Deutschem Wetterdienst gab es über die letzten Jahrzehnte immer mehr Tage mit der zweithöchsten Gefahrenstufe 4. Grund dafür sind demnach hohe Temperaturen mit höherer Verdunstung, längere Trockenheit und weniger anhaltender Regen. Das trocknet die Böden aus und macht es Feuer leichter, sich auszubreiten. Drängeln, Ausbremsen, Beschimpfen. Die Aggressivität im Straßenverkehr hat in den vergangenen Jahren weiter zugenommen. Das zeigt eine Langzeitstudie der deutschen Versicherungswirtschaft. Aber immer mehr Autofahrer sehen ihr eigenes Fehlverhalten ein. Ähnlich aggressiv verhalten sich auch Radfahrer. Mehr als 40% gaben zu, anderen hin und wieder die Vorfahrt zu nehmen. Im Vergleich zu anderen europäischen Ländern sind in Deutschland mehr junge Menschen ohne Job, Ausbildung oder Studium. Das zeigen Zahlen des Statistischen Bundesamtes. Bei den 20- bis 24-Jährigen liegt die Quote bei 10%. Das ist fast doppelt so hoch wie in den Niederlanden. Die Statistiker warnen, kein Studium, kein Job oder keine Ausbildung kann zu steigender Kriminalität oder politischer Frustration führen.
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5: 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So, gleich geht's ins deutsche Eck. Zwei deutsche Songs treffen aufeinander. In beiden Fällen geht's um etwas aus der Natur, das schlagartig weg war. So, gleich mehr dazu nach zwei Songs her.

0: Michael Jackson und Another Part of Me bei Schwarzwaldradio. Ab ins deutsche Eck, zwei Songs kommen zusammen. Beide heute stammen aus der neuen deutschen Welle und sind alles andere als zwei typische deutsche NDW-Songs.
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0: Tja, der erste, den wir für euch am Start hätten von den beiden, kam aus dem Jahr 1983. Zu dieser Zeit war die NDW schon fast weg vom Fenster. Ein paar waren allerdings doch noch da, die aufrecht standgehalten haben. Und tatsächlich hatten die eine ernstzunehmende Botschaft. Weg von allem irgendwie an Klamauk. Also keine Zwangsjacke an, stand nicht apfelessend mit einer Hand aufs Schlagzeug schlagen. Da, nee, die hatten tatsächlich was Ernstes zu sagen. Die Formation dahinter, die kam aus Monheim und hatte tatsächlich in kürzester Zeit schon für ein bisschen Aufsehen gesorgt. Wolfgang Hieronymi, Dieter Rösberg und Gerald Dellmann, bekannt als Gänsehaut. Heute kennt man von denen eigentlich bloß noch Karl der Käfer, mit dem sie also etwas sehr subtil aufs Waldsterben angespielt haben. Das gleiche Thema, ein bisschen deutlicher und musikalisch viel schöner, raffinierter ausgearbeitet, war der Albumtitel, aus dem der Song stammte. Schmetterlinge gibt's nicht mehr. Und der Titelsong dazu, der hat auch so ein bisschen vorausgenommen, was in der Natur oftmals das Problem wird. Das Artensterben, der Lebensraum wird mehr oder weniger immer knapper. Die Insekten haben keinen Plan mehr, wohin. 1980 hatten zwei Dinosaurier den Versuch unternommen, auf die Arche Noah zu kommen. Und das ging fürchterlich schief, weil Noah, der Sack, hat einfach die Tür zugeschlagen und ist weg, weil er Schiss um seinen Kahn hatte. Daraufhin sind die Saurier ausgestorben. Zumindest, wenn man dem Typen Folge leistet, der auch bekannt war als der Teufelsgeiger von Barnsbeck. Lonzo in Hamburg, schon lange ein riesengroßes Ding, dieser Lorenz Westphal. Ein begnadeter Virtuose an der Violine, der konnte das richtig gut und hatte mit seinem Song eine, sagen wir mal, zynische Anspielung auf das, was so in der Welt alles schiefläuft, abgeliefert und eben auch auf ein bisschen auf den Umweltschutz anspielen wollen. Zwei Songs aus dem Jahr 80 und aus dem Jahr 83, die definitiv eine Message hatten und eben nicht das Spaßvogelpotenzial aus der NDW mitgebracht hatten. Erst gibt's Lonzo, also auf den freue ich mich ja echt schon. Also der hat es ja drauf, der Teufelsgeiger von Eppendorf. Danach dann Gänsehaut und Schmetterlinge gibt's nicht mehr bei Schwarzwaldradio.

Die Electric Light Orchestra bei Schwarzwald Radio, The Last Train to London. Vielleicht nicht der letzte Zug nach London, aber höchste Eisenbahn war es für ein paar andere Engländer. Im Jahr 1997, das was passiert. Was zuvor passiert war, war auch spannend. Bereits 1994 hat Nina Miranda, sehr brasilianisch angehauchte Engländerin von der Musikfarbe her, also die war sehr auf diesem Brasil-Sound unterwegs, mit ihren beiden Kumpels Mark Brown, Mike Patton und Chris Frank die Formation Smoke City aus dem Boden gestampft. Das Ganze arbeitet sehr viel mit neuer Technik, mit Samplen, allem drum und dran, mit Loopschleifen und eben mit Stellen, die sich immer wieder wiederholen, aber auch mit Verfremdung genau dieser Passagen. Eine große Leidenschaft haben sie im Funk und im Soul der späten 60er, frühen 70er, gerade so Sachen wie Astrid Gilberto oder eben auch Santana, die alten Geschichten, das hat die richtig angefixt. Aus dieser ganzen Idee heraus entstand irgendwann die Single Underwater Love. 94 aufgenommen, 95 mit sehr viel Eigeninitiative doch noch irgendwann veröffentlichen können. Es passierte gar nichts. Bis zum Frühjahr 97. Irgendein cleverer Typ in einer Werbeagentur muss die neue 501 vermarkten und hat keine Ahnung, wie er diese Jeans an den Hintern bringen soll, beziehungsweise welchen Song er drumherum packt. Und dann hat er die passende Idee. Smoke City Underwater Love wird durch Zufall entdeckt auf einem Flohmarkt, bei dem einer die CD verkauft hat, damit der Platte nichts anfangen konnte. Danach wurde sie neu aufgelegt und x-Male verkauft. Hier ist dieser Song, der ein bisschen aus der Art schlägt. Smoke City Underwater Love.

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11: Jetzt hast du mich aber erwischt mit diesem Lied jetzt hier. Da habe ich ja Pipi in den Augen. Das ist ja ewig her.

0: Steady Dan und Do It Again. Eine dieser Bands, die von der Produktionsqualität her, wenn man sie aus einer Platte von denen heute noch anhört, eine Wahnsinnstiefe drin hat. Also da ist kein einziges Nötchen am falschen Platz. Da ist alles absolut richtig gemischt, perfekt gemacht. Also sowas könnte heute, glaube ich, in dieser Tiefe, mit dieser Präzision, vor allem in der Zeitaufwendigkeit, damit das hinterher genauso klingt, wie es klingt, glaube ich, überhaupt keiner mehr hinkriegen. Es war schon Wahnsinn, was die für einen Aufwand betrieben haben. Alleine Aja, was ein irres Album, was für ein irres Produktionsteam. Also ich glaube, selbst Michael Jackson war nicht so hinterher, dass seine Platten klingen, wie sie klangen, als Steely Dan. Die haben wirklich geguckt, dass es funktioniert. Der Christian hat sich bei uns im Studio gemeldet, hat sich für Midnight Oil bedankt und weil es ein Song war, den man nicht überall hört, hatten wir vorhin Dead Heart gespielt und naja, bei der Gelegenheit kam ihm eine Idee.
1: Ja, einfach klasse, was ihr wieder spielt heute und ich hätte vielleicht noch einen Musikfunk, es war Echo und The Bunnymen mit Bring on the Dancing Horses, glaube ich, genau.
0: Tja, dann führt mal das tanzende Pony herein. Hier ist Echo and the Bunnymen bei Schwarzwaldradio. Hört man auch nicht so oft.

0: Richard Anthony, ich weiß, welcher Kollege von uns die Platte mit Sicherheit auf dem Dachboden gehabt hätte.
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0: Ab zurück ins Jahr 1980. Zu dem Zeitpunkt sind die Corgis gerade ziemlich interessant. Wobei bei den Corgis, man weiß ja nicht so ganz, wo die genau hin wollten, wo die herkamen. Also formationsmäßig war das schon interessant. Dumme Kellner, Dumb Waiters, war das Album, das die 1980 gebracht haben. Und unter all den Stücken, die drauf waren, unter anderem eben Everybody's Gotta Learn Sometimes, war auch ein Song dabei, der nicht so elegisch klang, sondern ein bisschen flotter und vor allem ohne Text daherkam. Rovers Return. Ansonsten hat diese britische Formation eine LP nach der anderen rausgedonnert. Allerdings haben wir in Germany davon relativ wenig mitbekommen. Die ursprüngliche Formation bestand jedenfalls mit aus James Warren. Seinerzeit war dann noch mit dabei Nigel Hart und wenn mir es recht ist, Bill Burks. Allerdings, was letzten Endes dann übrig geblieben ist, war ein Bäumchenwechsel in den Besetzungen. Permanent waren da andere Leute mit dabei. Und außer diesem großartigen Everybody's Gotta Learn Sometimes ist wenig hängen geblieben. Ja, eben der. Rovers Return.

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5: Tja, es ist stark bewölkt. Regenwolken wären auch am Himmel, aber noch ist es trocken. Es geht eine leichte Brise aus Nordwest, hat Matthias geschickt. Das hat er beobachtet in Goa in NRW. 22 Grad hatte der Matthias. Na, wer hätte die nicht gerne momentan? Wobei es geht tatsächlich noch kühler. 17 Grad in Vorburg in Sachsen und auch hier ist es wolkig, hat uns die Simone geschickt. Gucke gerade mal mit 27 Grad und leichter Bewölkung in Roßlau ebenfalls. Nee, ist in Sachsen-Anhalt, Entschuldigung, bei Sabine. Da sieht es momentan noch relativ warm aus. Was hätten wir noch anzubieten momentan? Ich suche gerade, ob es irgendwo regnet schon aktuell. Aber jede Menge Wolken, zum Beispiel über Schwandorf in Bayern bei 21 Grad und beim Sascha. Bonn in NRW 21 Grad, auch hier wolkig beim Thomas. Kernen in Remstal in Baden-Württemberg 25 Grad, auch hier wolkig bei Sonja. In Holtland, Niedersachsen 18 Grad und wechselnd bewölkt beim Reinhard. Susanne schreibt, es tröpfelt wie immer bei 20 Grad und bedecktem Himmel über Biesenthal bei Bernau bei Berlin. Und so ist heute wieder alles vertreten. Und dabei heute Nacht Temperaturen von ungefähr 18 Grad am Oberrhein bis 9 Grad runter in Schleswig, da wird es am kältesten werden. Morgen hätten wir dann 18 Grad im Sauerland, 18, 20 Grad am Oberrhein. Regnen wird es, wenn überhaupt, nur in Nähe des Alpenrandes, da dann aber auch mit Gewittern. Morgen Nachmittag wird dafür mit vielen Wolken und ziemlich viel Wind gerechnet. Und der kommt auch recht flott daher, der Wind, mit 70 Sachen.
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6: Ich bin Joshua Heise. Waldbrände schnell und effektiv bekämpfen zu können, sollte dauerhaft zur größeren Priorität werden. Das fordert die Deutsche Feuerwehrgewerkschaft. Anlass ist unter anderem der Brand in Belgien, der sich gestern bis kurz vor die deutsche Grenze ausgeweitet hatte. Es brauche ein Gesamtkonzept und außerdem weitere spezielle Ausstattung wie geländegängige Fahrzeuge, Löschrucksäcke, Pumpen oder Drohnen. Die Thüringer BSW-Landtagsfraktion stellt sich offen gegen die eigene Bundesspitze. Die Abgeordneten haben dafür gestimmt, in der Regierungskoalition mit CDU und SPD zu verbleiben. Weil Ministerpräsident Vogt der Doktortitel aberkannt wurde, stand die Forderung im Raum, Vogt nicht mehr weiter zu unterstützen. Weniger mehrtägige Reisen, weniger Trips ins Ausland. Die Menschen in Deutschland sind 2025 insgesamt weniger gereist als im Jahr zuvor. Das ergab eine Auswertung des Statistischen Bundesamts. Thomas Bremser kennt die Details.
7: Weniger Fernreisen, dafür mehr Trips im eigenen Land. So lässt sich das Reiseverhalten der Deutschen zusammenfassen. Und das liegt vor allem an Dienstreisen, die sind deutlich gestiegen, fast wieder auf das Vor-Corona-Niveau. Wenn die Menschen mehr als einen Tag unterwegs sind, dann vor allem mit dem Auto, deutlich dahinter die Bahn und das Flugzeug.
6: Letzter Applaus für einen Weltstar. Fans, Freunde und Familie haben sich heute von Sängerin Bonnie Tyler verabschiedet. Die Trauerfeier begann mit ihren eigenen Songs. Fans konnten die Zeremonie unter anderem per Livestream mitverfolgen. Zum Abschluss sang ein Chor ihren größten Hit Total Eclipse of the Heart. Bonnie Tyler war im Juli im Alter von 75 Jahren nach schwerer Krankheit gestorben. Der Lotto-Jackpot ist geknackt. 50 Millionen Euro und damit die maximal mögliche Gewinnsumme gehen nach Thüringen. Seit Ende März hatte niemand beim Spiel 6 aus 49 die 6 richtigen Gewinnzahlen plus Superzahl getippt. Ein Rekord.
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5: So, meine Damen und Herren, dann hole ich mir mal eine Tüte Otternasen und eine Tüte Ocelot-Chips und dann reden wir gleich über einen Kinofilm, der heute Premiere feiert.

0: Schwarzwaldradio um 10 nach 5 am Montag, dem 17.8. Genau da wird's spannend. Heute vor 47 Jahren kam ein Film in die Kinos. Bumm! Der hat ja wirklich alles gespalten. Wie soll man es ausdrücken? Also Juden, Protestanten, Katholiken, die Judäische Volksfront, die Volksfront von Judäa und noch ein bisschen mehr. All das war hinterher auseinander. Und fast jeder zweite Satz aus diesem Film ist ein Zitat, das man auswendig kann. Wir haben wirklich Mühe gehabt, eine Stelle zu finden, die man nicht unbedingt auf Anhieb als Zitat aus dem Film ansetzen könnte.
1: Glauben, ich bin der Messias, Mama.
2: Wir wollen den Messias!
3: Es ist kein Messias in meiner Wohnung. Laufen durcheinander, aber kein Messias!
0: Tja, das mit den grauen Ohren und all dem drum und dran ist auch wieder so ein Fall. Menschen, genannt Römer, gehen in das Haus. Alles drum und dran. Es ist ein legendäres Ding geworden. Otternasen, Wachtellärchen und allem drum. Ach, irre. Das Leben des Brian wird zum Kultstreifen. Dabei war es gar nicht so einfach, dass dieser Skandal überhaupt erstmal passieren konnte. Gleich nach den Rittern der Kokosnuss haben die Herren von den Monty Pythons versucht, diesen Film anzugehen, wollten es diesmal aber ein bisschen größer aufziehen und hatten auch Wert drauf gelegt, dass das relativ gut rüberkommt. Also hat man sich eine Produktionsfirma gesucht und eine Vorfinanzierung bekommen für einen Filmdreh in Tunesien. Das Geld für die Vorfinanzierung war weg, die Unterschrift im Vertrag aber noch nicht da. Das war das Problem. Letzten Endes landete man vor Gericht, weil der Produzent kalte Füße bekommen hatte und sagte, ich mache den Film nicht, ich zahle auch die Vorfinanzierung nicht aus. Das wird eine Granatenkiste, das wird mir dann doch ein bisschen zu heiß. Das ist ja der einzige 90-minütige auf die Leinwand gepackte Blasphemie. Tatsächlich musste er das Geld für die Vorfinanzierung auszahlen, den Rest aber nicht. Da standen die Pythons da und sich gefragt, was machen wir denn jetzt? Abhilfe gab es bei einem Freund von Eric Idle, nämlich bei Ex-Beatle George Harrison. Also das kann man sich heute auch nicht vorstellen, dass die beiden zusammen einen Kaffee trinken waren und Eric Idle sagt klipp und klar zu George Harrison, hör zu, wir würden diesen Film gerne machen, uns fehlen $4 Millionen, um das hinzukriegen und wir finden keine Produktionsfirma. Am selben Abend gründet George Harrison mit seinem Kumpel, den er hat, eine Produktionsfirma, nennt sie Handmade Films und schmeißt $4 Millionen in den Topf, weil er diese Blasphemie auf der Leinwand sehen will. Und das ist nicht das einzige Problem. George Harrison selbst macht dann bei der Filmmusik auch nicht mit, hat aber letzten Endes eine Idee, wer helfen könnte. Die junge Dame, die die B-Seite beisteuert, zu Always Look on the Bright Side of Life, nämlich dem Brian-Song, heißt Sonja Jones, hat nichts mit Terry Jones zu tun von den Monty Pythons, ne, ist gerade mal 16 Jahre alt und klingt wie Shirley Bassey. Aber George Harrison findet Musiker, die klingen wie John Barry und es hört sich fast an, als wäre es der Titelsong eines James-Bond-Films. Hier ist genau dieses Stück, der Brian-Song von Monty Python und Sonja Jones und an der Stelle danke für diesen unfassbaren Mut von vor 47 Jahren. Auch im Namen der Judäischen Volksfront, der Volksfront von Judäa, wie immer. Darauf ein paar Lärchen singen.

Carly Simon mit Wasser für alle. Let the River Run bei Schwarzwaldradio. Wir haben gleich wieder einen Song hier, der sich für ein Gedicht hält. Von euch würden wir furchtbar gerne wissen, was ist das? Und ich glaube, heute kommt man sehr schnell und sehr einfach drauf. Man muss einfach genau zuhören, was da gleich kommt. Denn im Endeffekt ist der Text fast eins zu eins das, was im Original auch gesungen wird. Nur halt eben auf Deutsch. So. Und ein bisschen umgebaut, damit es von der Reimphase her passt. Da bin ich mal gespannt. Bin mir ziemlich sicher, dass ihr den gleich knacken könnt. Und das Gute dran, 100 Schwarzwaldtaler gibt's, wenn ihr richtig liegt.

0: Aus dem 83 The Facts, one thing leads to another. Das eine führt direkt ins andere. So, jetzt möchte ich allerdings von euch wissen, ob ihr euch aufs Glatteis führen lasst. Und zwar von uns. Wir haben hier einen Song, den wir in ein Gedicht umgewandelt haben. Große Werke der Literatur. Und von euch möchten wir wissen, welcher Song ist denn in diesem Mehrzeiler beschrieben? Es ist eigentlich ganz einfach, wenn man genau hinhört. Denn eigentlich steckt alles drin, was man braucht, um drauf zu kommen, welchen Song genau wir suchen. Es gibt 100 Schwarzwaldtaler, wenn die Lösung stimmt. Mitmachen könnt ihr auf zwei Arten. Ihr könnt natürlich anrufen bei uns 0800 504 33 33. 0800 504 33 33. Kostet ihr nichts. Gleiches Spiel geht auch über WhatsApp. In dem Fall rufen wir zurück, nachdem wir das Los entscheiden haben lassen. Das wäre die 0173 104 33 33. Ich glaube aber ehrlich gesagt nicht, dass bei der Nummer heute jemand groß daneben tippen wird. Und gibt noch mal die Hilfestellung dazu, wie immer. Weder suchen wir Heinz Erhardt noch den Erdkönig.
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3: Zuerst mit beiden Beinen nach links zur Seite springen. Es folgt ein weiterer Schritt nach rechts und dabei locker schwingen. Zum Abschluss in die Hüfte stemmen wir die Hände. Jetzt noch die Knie zusammenpressen, dann ist der Schritt zu Ende.
0: Ja, klingt so ein bisschen nach Aerobic für Fortgeschrittene, trotz allem. Welcher Song ist denn das? Also, da ist ja eine gewisse Bewegung beschrieben. Wo könnte das denn herkommen? So, 0800 504 33 33 fürs Telefon. Das Ganze geht auch über die WhatsApp 0173 104 33 33. Ich bin mir sehr sicher, dass ihr das relativ schnell knacken werdet.

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0: Jerry Lewis and the News, The Perfect World bei Schwarzwald Radio. War auch der Titel, das ganze Titel des Albums hieß Small World. Perfect World war die erste Single, die er damals gebracht hat. Das ist auch eines dieser Platten von ihm, die man mal gehört haben sollte. War ja komplett anders, aber auf eine Art und Weise richtig klasse. War schon fast mehr Jazz als das ganze Pop, was er vorher abgeliefert hat, definitiv. Apropos abliefern, ihr sollt abliefern, und zwar die richtige Lösung im Tausch gegen 100 Schwarzwaldtaler. Wir haben hier einen Song, der sich für ein Gedicht hält, und ich bin mir ziemlich sicher, also heute kann es nicht lang dauern. Heute wird es vermutlich auch nicht schwer. Das, was wir suchen, klingt bzw. klang so.
1: Zuerst mit beiden Beinen nach links zur Seite springen. Es folgt ein weiterer Schritt nach rechts und dabei locker schwingen. Zum Abschluss in die Hüfte stemmen wir die Hände. Jetzt noch die Knie zusammenpressen, dann ist der Schritt zu Ende.
0: Also da gehe ich mal fest von aus, werden wir nicht lange für brauchen, um die 100 Schwarzwaldtaler loszuwerden. Das sollte sitzen. Und zwar relativ schnell. Hier ist Schwarzwaldradio. Hallo.
2: Hi, grüß dich. Stefanie aus Wolfenbüttel.
0: Aus Wolfenbüttel. Habe ich am Anfang auch immer gedacht, dass das ein Scherz vom Otto Walkes war, aber das gibt's wirklich.
2: Das gibt es wirklich. Heimat des Jägermeisters.
0: So genau wollte ich es jetzt auch nicht wissen, aber
2: ja,
0: er muss schon wieder
2: Bildungs-TV hier, ja. Bildungsfernsehen.
0: Muss aber schon wieder schmunzeln aus dem einfachen Grund. Wolfenbüttel. Als ob man nicht genug Wolfgänger, Wolfharz, Wolfs und überhaupt hätten. Nein, der nächste Wolf, Wolfenbüttel. Also das wird noch was werden hier bei uns, du. Also das Schwarzwald kriegt seine Wölfe, das Schwarzwaldradio auch. Ist ja super. Was möchtest du mir denn für einen Lösungsvorschlag unterhängen?
2: Das mit dem Time Warp.
0: Also.
2: Timer von der Rocky Horror Picture Show.
0: And then a step to the right. Also präziser geht's eigentlich gar nicht mehr. Das ist der Time Warp aus der Rocky Horror Picture Show. Yes. War auch, glaube ich, diesmal sehr schwer, oder?
2: Nö, passt soweit.
0: Alles klar. 100 Schwarzwaldtaler für dich. Für alle anderen zum Mittanzen zu Hause ein bisschen Platz schaffen. Der Time Warp von der Rocky Horror Picture Show.
2: Aber
0: wenn die Nachbarn dabei blöd zugucken, einfach dumm zurückgrinsen. Schafft Platz und gute Laune.
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Bumm, bis auf den letzten Ton. Frank Sinatra, New York, New York bei Schwarzwaldradio. Die Far Corporation war so eines dieser großen Projekte, mit denen Frank Farian sich so ein bisschen auseinandergesetzt hat. Da hat er Rocksongs aufgemöbelt, die ihn persönlich sehr beeindruckt hatten. Stairway to Heaven hat jeder auf dem Zettel, gab aber noch ein paar Songs mehr, die er mit dieser Formation zusammengesetzt hat. Und es war eben eine Supergroup. Da waren unglaublich viele Musiker dabei, die von anderen Bands kamen. Denn man kann ja über ihn denken oder halten, was man will. Es waren viele, die sehr gerne mit ihm gearbeitet haben, richtig große Stars am Start. Und er war ja auch ein begnadeter Produzent mit wirklich ganz großartigen Ideen. Kann man überhaupt nichts dagegen sagen. Unter anderem Steve Harley und Cockney Rebel hatten das Original abgeliefert zu Sebastian. Und dann kam Frank Farian um die Kurve und meinte, dieser Song, der so seine ganz eigene Atmosphäre hat, dem möchte ich auch ein Stück weit meinen Stempel aufdrücken. Und er bekam die Erlaubnis, dass er es tun darf. Und dann hat er es auch gemacht. Die gesamte Far Corporation kam zusammen. Für diese Aufnahme ein Song, der wirklich Atmosphäre hat.

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5: Eieiei, da haben wir auch wieder was zu tun heute. Es ist bedeckt über Kleinmühlingen bei 20 Grad. Dankeschön, Harald. Ja, viele Wolken gibt's auch in Braunschweig. In Niedersachsen 18 Grad hat Tanja uns dazu gemeldet. Dann gucke ich gerade mal, was wir sonst noch so anzubieten haben. Was haben wir denn da? In Horn, Bad Meinberg 18 Grad und bedeckt bei Sibylle. Dann Köpenick, 18 Grad, ebenfalls bedeckt beim Ralf. Haben wir noch was anderes als... Ja, oh, da 8, das ist in Frankreich beim Andreas. Der hat 28,3 Grad und es regnet. In Montenay, da ist wenigstens das Wasser warm. In Koblenz, Rheinland-Pfalz, 22 Grad Wolken. Beim Harald, Bad Bodenteich in Niedersachsen. Meldet momentan trocken, aber wolkig. Der Carsten ebenfalls 18 Grad. Was ist da noch dazwischen momentan? Rogentin in Meckpomm 17 Grad und bedeckt mit leichtem Wind aus West. Dankeschön, Peter. Heute Nacht wird es temperaturmäßig deutlich abwärts gehen. Wir haben zu erwarten 18 Grad im Oberrhein. Da wird es am wärmsten sein. 9 Grad in Schleswig, das wird der kälteste Punkt sein. Also ein bisschen nördlich von Hamburg ist richtig kühl. Ansonsten hätten wir ab morgen wieder alles dabei. Regen und Gewitter lediglich im Alpenrandbereich. Ansonsten Temperaturen zwischen 18 Grad im Sauerland und 28 am Oberrhein. Gegen Nachmittag allerdings ein ziemlich frischer Wind mit teilweise bis zu 70 Sachen.
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6: Ich bin Joshua Heise. Wenn Eltern nach der Trennung keinen Unterhalt zahlen, springt bislang der Staat ein. Diese Hilfe will Familienministerin Prien von der CDU kürzen. Betreffen würde das aber vor allem den alleinerziehenden Elternteil. Die SPD sagt, die Nachteile sollen lieber diejenigen abbekommen, die den Unterhalt nicht zahlen. Die Sozialdemokraten schlagen beispielsweise vor, dass Unterhaltsschulden zu negativen Einträgen bei der Schufa führen. Die Armee der Bundeswehr ist so groß wie seit 13 Jahren nicht mehr. Ende Juli hat die Truppe rund 186.700 Soldatinnen und Soldaten gezählt. Die Personalvorgaben der Politik sind damit erfüllt. Eine mögliche Wehrpflicht ist dadurch aktuell kein Thema mehr. Und der Trend zeigt weiter nach oben. Bei den Bewerbungen gibt's ein Plus von 26% im Vergleich zum Vorjahresmonat. Kein Job, kein Studium, keine Ausbildung. Das gilt für jeden Zehnten zwischen 20 und 24 Jahren in Deutschland. Damit ist der Anteil höher als in den Niederlanden, Schweden oder Tschechien, liegt aber trotzdem unter dem EU-Durchschnitt von knapp 13%. Junge Frauen sind häufiger betroffen als Männer. Viele wollen sich nach dem Schulabschluss oder Studium erstmal orientieren und zum Beispiel reisen. Sie stand schon als Kind vor der Kamera und wurde später durch Serien wie Heroes und Nashville berühmt. Die US-Schauspielerin Hayden Panettiere ist im Alter von 36 Jahren gestorben. Hinweise auf ein Verbrechen gibt es laut ersten Ermittlungen nicht. Mit dem Xbox-Weltmeister Wladimir Klitschko hat sie eine gemeinsame Tochter. Deutschland statt Dolce Vita. 2025 sind die Menschen in Deutschland seltener ins Ausland gereist. Dafür waren sie öfter innerhalb des eigenen Landes unterwegs. Hier stieg die Zahl der Reisen im Vergleich zum Vorjahr um knapp 4% auf 169 Millionen. Wenn's ins Ausland ging, dann waren weiterhin Italien, Österreich und Spanien am beliebtesten.
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5: Warum in die Ferne schreiten, wenn die Route liegt so nah? Tja, ich weiß auch nicht mehr, was ich sagen wollte. Lassen wir es einfach. Schönen Feierabend.

Die Fantastischen Vier und sie ist weg bei Schwarzwaldradio. Falls ihr in dieser Woche noch nichts vorhabt, wir hätten da gleich ein paar Tipps, auf was ihr in dieser Woche mal achten könnt. Unser Kollege Andy Huberts, genannt Hubsi, weiß wie immer, was los ist. Gleich. Erst machen wir Musik von Redbone. Come and get your love.

0: Es ist Montag, euch allen eine frohe neue Woche bei der Gelegenheit, falls ihr es noch nicht ausgerichtet habt. Natürlich bringt diese Woche wieder die eine oder andere kleine Überraschung mit. Dinge, die man mal gehört haben sollte, von denen man sich gar nicht ahnt oder dachte, dass es die gibt. All das kommt in dieser Woche auf uns zu. Wer wie immer den Überblick hat, ist Onkel Hupsi, unser Andi von Schwarzwaldradio. Jetzt für euch, damit ihr wisst, was euch da alles ins Haus steht.
1: Morgen, Leute, ist ein Tag, den ich ganz besonders mag. Der schlechte Reim, der wird hofiert und stellenweise zelebriert. Da heißt es kleckern und nicht klotzen. Der Germanist bekommt das Kotzen. Wer könnte es ihm auch verübeln? Mir kommt ja selber fast das Kübeln. Drum reim ich morgen permanent und das trotz mangelndem Talent.
2: Jetzt reicht's mir langsam!
1: Ist ja gut, ihr habt es an den ganzen fünfhebigen Jamben und Trochäen bestimmt schon gemerkt. Morgen ist Tag der schlechten Reime.
3: Um Gottes Willen.
1: Außerdem hat morgen eine Erfindung Geburtstag, deren Hauptaufgabe es ist, für weniger Geburtstage zu sorgen.
4: Klingt komisch, ist aber so.
1: Ja, die Anti-Baby-Pille hat nämlich Geburtstag.
5: Glückwunsch!
1: Kam am 18. August 1960 in Amerika auf den Markt. Und seitdem heißt es mehr und weniger. Am Donnerstag ist Tag der Limonade. Und wie heißt es doch immer so schön, wenn das Leben dir Zitronen gibt, dann mach Limonade draus.
6: Das ist doch geistiger Dünnschiss.
1: Ja, finde ich auch. Wenn das Leben dir Zitronen gibt, dann besorge dir Salz und Tequila und mach das Beste draus.
7: Tequila!
1: Am Freitag könnt ihr gerne eine Wassermelone durch die Gegend tragen oder mal festlegen, wo genau eigentlich euer Tanzbereich ist. Denn da wird dieser Film hier gefeiert.
8: Dorty Dancing.
1: Bitte was?
8: Dorty Dancing.
1: Nah dran, es wird so langsam wärmer.
8: Dorty Dancing, ja.
1: Ja, lass ich gelten. Und wenn ihr am Dirty Dancing Tag selber einen auf Baby und Johnny machen wollt, immer dran denken, Hebefiguren übt man am besten im Wasser.
9: Du fängst nicht auf der 1 an, du musst auf der 2 anfangen.
8: Ah! Oh, Verzeihung.
1: Aber jetzt kommt erstmal gut durch die Woche, euer Andi.

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1: Tja, die Maxi zum Feierabend heute, die hat ihre ganz, ganz eigene Geschichte. 1979 haben sich damals Peter Burns, Matthew Healy, Phil Hurst und Walter Ogden zusammengetan zur Formation The Nightmares in Wax. Naja gut, weniger erfolgreich. Mit Dead or Alive sah es dann schon besser aus, aber dieser Band fehlte irgendwie so der nötige Schmack. Zu dem Zeitpunkt war der High Energy Disco Sound so gerade das Ding und insbesondere Pete Burns war richtig angefixt von diesem Sound, hat dann relativ schnell herausgefunden, wer dafür verantwortlich ist. Drei Herren aus London, Stock, Atkin, Waterman, und tatsächlich war der Kontakt dann irgendwann da. Die Mission war es, macht uns eine Nummer, bei der keiner mehr auf den Sitzen bleiben kann. Und gemeinsam hat man dann dieses Killer-Teil aufgezogen, das bis heute wirklich überall rauf und runter läuft. Dead or Alive and You Spin Me Round. Heute zur Abwechslung in der langen Version, aber nicht in der Original-Single-Version, sondern im Murder-Mix. Und warum das Ding Murder-Mix heißt, ja, das ist relativ einfach. Es ist eine Killer-Nummer. Feierabend. Das ist genauso, wie wenn Sänger seinerzeit Pete Burns auf die Bühne kam, hat das Ozonloch damals schon Stresspusteln bekommen, bis der seine Frisur fertig hatte. Also, das war so der aufrechtgehende FCKW-Bomber. Mit Sicherheit hat der den ein oder anderen Quadratmeter da reingehauen. Hier ist Dead or Alive bei Schwarzwaldradio. Maxi zum Feierabend heute am Montagabend. You Spin Me Round.

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0: Der August ist da. Ruckzuck stand er vor der Haustür, man hat sich erschrocken. Dazu gibt es natürlich auch wieder eine neue Ausgabe vom Schwarzwaldradio Schwarzwald-Podcast Visit Black Forest. Zara, dich hat es dieses Mal an den wirklich äußersten Zipfel verschlagen. Also ein kleines Stückchen weiter, du wärst in der Schweiz gelandet, ja, oder?
1: Ehrlich gesagt bin ich einmal kurz gestolpert und schon stand ich im Aargau. Aber das kann man dann im Podcast nachhören. Ist wirklich passiert, ich war aus Versehen. Da gibt es nämlich eine Holzbrücke. Europas längste überdachte Holzbrücke führt über den Rhein von Bad Säckingen rüber zum Städtchen Stein im Aargau. So eine uralte Holzbrücke. Das hat so ein Parkett, wie so ein abgelaufenes Tanzparkett. Da sind in den 60er Jahren nur Autos rüber gefahren. Da war noch eine Zollstation. Und heute laufen da die Leute mit ihren Hacken-Porsches hin und her und transportieren ihr Schwarzgeld.
0: Ah!
1: Also ihren Einkauf, meine ich natürlich.
0: Ich wollte gerade sagen, das ist ja natürlich nicht, wie kämst du darauf, ne, dass da mal irgendwann einer steht und sagt, mach, zieh mal das Täschle auf. Nein, das lassen wir schön bleiben an der Stelle. Also, ja. Was genau war denn an Bad Säckingen so die Herausforderung?
1: Also erstmal ist es so ein unentdecktes kleines Juwelchen, weil der Tourismuschef hat mir erzählt, ja, wir werden immer, die Leute checken das gar nicht, hinterm Feldberg geht's noch weiter. Die denken immer gar nicht, dass wir auch noch Schwarzwald sind. Aber das sind wir. Also sie haben so eine kleine dauerhafte Identitätskrise, weil sie immer so ein bisschen vergessen werden, neben dem schönen Freiburg und dem Europapark und dem Feldberg und was nicht alles gibt.
0: Also Bad Säckingen auf jeden Fall eine Fahrt wert, war ja schon oft genug da. Kann ich die nur empfehlen, fahrt mal hin, lohnt sich echt, hat sehr schöne Ecken. Schön. Und alles, was ihr sonst dazu wissen müsst, erfahrt ihr in der neuesten Ausgabe, überall da, wo es gepflegten Schall gibt, entweder in der Schwarzwaldradio Audiothek oder natürlich da, wo es die Podcasts sonst gibt, beim Podcast-Anbieter eures Vertrauens in Visit Black Forest. Und dieses Mal hat Sarah Bad Säckingen bevisitet. Wie war das? Hinterm

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7: Tja, in der Nacht gibt's Gewitter in Nähe des Alpenrands, aber Abkühlung generell für alle. Temperaturen gehen runter. Heute Nacht 9 Grad im Bereich von Kiel, ansonsten hätten wir bis zu 18 Grad im Oberrhein. Da wird's heute Nacht am wärmsten bleiben. Morgen tagsüber auch relativ viel Wind, teilweise bis zu 70 Sachen stark. Wolken haben wir auch, lediglich im Süden lässt sich die Sonne ein bisschen intensiver blicken und schlägt dann auch gleich mit bis zu 28 Grad durch. Ansonsten pendelt das morgen zwischen 18 Grad im Sauerland und 28 Grad am Oberrhein. Jetzt pendelt nichts, jetzt heißt es, machen wir Pause. In der Uwe Carsten Show, wenn in den Songs einfach mal zwischendurch einer den ganz entspannten Gang einlegt. Jetzt bei Schwarzwaldradio.
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8: Ich bin Stefan Schütz. In Deutschland steigt der Anteil junger Menschen, die ohne Job oder Ausbildungsplatz dastehen. Im vergangenen Jahr traf das auf 10% der Menschen im Alter zwischen 20 und 24 Jahren zu, so die Statistik. Tine Klimach berichtet.
9: Auffällig in der Statistik ist, dass anders als in vielen anderen EU-Ländern hierzulande mehr junge Menschen in Großstädten ohne Job oder Ausbildungsplatz sind als auf dem Land, wo es in der Regel ja weniger Angebote gibt. Unabhängig von der Region wollen sich viele nach dem Schulabschluss oder Studium erstmal orientieren und zum Beispiel reisen oder sie warten auf den richtigen Studien- oder Ausbildungsplatz.
8: Die Bundeswehr ist auf die größte Personalstärke seit rund 13 Jahren angewachsen. Ende Juli habe die aktive Truppe rund 186.700 Soldatinnen und Soldaten umfasst. Das sind rund 3.700 mehr binnen eines Jahres. Als wichtigen Grund nennt das Verteidigungsministerium das neue Wehrdienstgesetz. Seit Jahresbeginn werden alle 18-Jährigen angeschrieben und nach ihrer Dienstbereitschaft gefragt. Der Münchner Flughafen ist nach Einschätzung eines Experten beim fehlerhaften Start eines Boeing Dreamliners am Samstag haarscharf einer Katastrophe entgangen. Der Luftfahrtexperte Groß Bongard sagte, es hätte hunderte Todesopfer geben können, wenn die Piloten die Maschine nicht noch hochgezogen hätten. Die Boeing der Vietnam Airlines war erst hinter dem Ende der Südbahn abgehoben. Die Maschine wurde beschädigt und musste notlanden. Letzter Applaus für einen Weltstar. Fans, Freunde und Familie haben sich heute von Sängerin Bonnie Tyler verabschiedet. Die Trauerfeier begann mit ihren eigenen Songs. Fans konnten die Zeremonie unter anderem per Livestream mitverfolgen. Zum Abschluss sang ein Chor ihren größten Hit Total Eclipse of the Heart. Bonnie Tyler war im Juli im Alter von 75 Jahren nach schwerer Krankheit gestorben.
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0: Schwarzwaldradio-Hörer Rainer aus Sachsen ist auf diese Idee gekommen. Es gibt doch so viele Songs in der Musikgeschichte, die so eine kleine hinterhältige Pause haben, wo du als Radiomoderator oder als DJ sofort erschreckst und denkst, das Lied ist zu Ende, aber dann geht's doch noch weiter. Und die längste Pause in einem Song habe ich gefunden, die dauert 11 Sekunden. Könnt ihr gerne mal überlegen, was das sein könnte. Ein Song, der 11 Sekunden Stille hat und dann geht's weiter. Ansonsten gibt's da ganz viele Songs, die wirklich auch jeder kennt. Gerade eben gehört River of Dreams, Billy Joel, so ein Klassiker mit einer Kunstpause drin. Oder zwei ganz bekannte Songs, die auch mehrere Pausen haben. Und dann geht's immer wieder von vorne los. Also wirklich ganz markant. Und vor allem zwei Ohrwürmer vom Allerfeinsten. Die kriegst du nicht mehr los den Rest des Abends. Whistling Jack Smith mit I Was Kaiser Bill's Batman geht immer wieder von vorne los, wenn du denkst, es ist zu Ende. Und dann natürlich die Toy Dolls mit Nelly the Elephant.
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Lieder mit Kunstpausen, Lieder mit kleinen Lücken drin, mit absichtlichen kleinen Lücken drin. Zum Beispiel Cockney Rebel und Steve Harley mit Make Me Smile. Auch so eine Produktion von Alan Parsons. Als Cockney Rebel hatten sie gleich einen Riesenhit Anfang der 70er, Sebastian, bekamen den Newcomer Award des Jahres und direkt danach haben sie sich aufgelöst, weil nach diesem Hype alle in der Band plötzlich Songs beisteuern und schreiben wollten und Steve Harley wollte das Zepter aber nicht aus der Hand geben. Deshalb Trennung und weiter als Steve Harley and Cockney Rebel, obwohl da keiner mehr dabei war von der Band. Der passende Songtext war dann Come up and see me, make me smile. Das Ding ist irgendwann zu Ende, abrupter Stopp und dann geht's doch wieder kurz weiter. Kleiner Kunstgriff, Idee war von Alan Parsons damals und weitgehend unbekannt. Background-Sängerin war tatsächlich Tina Charles. Und noch ein Song mit einer kleinen Pause drin, die Pet Shop Boys mit Heart. 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

Das hassen wir Radiomoderatoren. Während Musik läuft, da daddeln wir irgendwie auf YouTube rum. Dann ist das Lied zu Ende, du schreckst auf und dann geht's doch noch weiter. Diese kleinen, fiesen Pausen, Kunstpausen, Lücken, Songs mit Lücken in dieser Stunde bei Schwarzwaldradio. Zum Beispiel Aerosmith mit Living on the Edge aus diesem sehr besonderen Album 1993, Get a Grip. Das gab's damals, hab ich auch so gekauft, mit einem Kuhfell bezogen. Also die CD war mit einem Kuhfell bezogen. Steven Tyler hat mal erzählt, diese Bassdrum, mit der es nach dem Break, nach dieser Pause eben weitergeht, die hat er als Teenie in der Schule, in der Highschool, im Musikunterricht geklaut. Das Video spielt an einer Eisenbahnbrücke in Kalifornien und das ist tatsächlich die gleiche Eisenbahnbrücke wie im Film Stand By Me mit River Phoenix, wo sie die Leiche finden, um die es in Stand By Me geht. Und noch ein Song mit einer ganz heimtückischen Pause drin, Die Ärzte und Buddy Hollys Brille.

Ich glaube, die markanteste Pause in der gesamten Musikgeschichte in einem Song ist ja die von Whitney Houston, I Will Always Love You. Da gibt es ja einen großen Internet-Hype, dass man in dieser Pause so auf den Tisch klopft oder mit einer Axt auf einen Holzblock haut und spaltet, dass genau bei dem Schlag der Song weitergeht. Da gibt es ganz viele lustige Videos, wo sich die Leute versuchen, so ein kleines Spielchen im Internet für I Will Always Love You. Gibt sehr viele Songs, die so eine Pause haben. Natürlich November Rain mit dieser Sollbruchstelle für Weichspülradios. Da gibt es ja ganz viele Radiosender, die den Song gar nicht in voller Länge spielen, sondern nur bis zu diesem Break. Das ist hinterhältig. Und es war ja früher auch so, als man die Musik noch vom Radio aufgenommen hat, dann kam eine Pause und du hast den Pausenknopf gedrückt, weil du gedacht hast, das Lied ist zu Ende und dann ging das Lied weiter. Das war sehr, sehr hinterhältig. Zum Beispiel bei Aha, I've Been Losing You, da geht's dann plötzlich noch weiter. Oder bei Talk Talk, Klassiker Such a Shame, das ist auch so ein Lied, das hört auf und dann geht's immer noch ein bisschen weiter. Und einen habe ich noch, Police mit King of Pain. Das ist nach 3 Minuten 40 zu Ende, wie die meisten Songs, normale Zeit. Und dann fällt Sting noch irgendwas ein und er kommt zurück wie Columbo in seinen besten Zeiten.

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jede Menge Ideen für Songs mit Kunstpausen, mit kleinen Lücken von unseren Schwarzwald-Radiohörern, zum Beispiel hier John Lennon, Just Like Starting Over. Das ist Rolf aus Herford eingefallen.

0: oder Jan aus Schwerin, Mr. Blue Sky von ELO. Das ist auch so eine Nummer, die bei manchen Sendern gar nicht in voller Länge läuft, sondern nur bis zu diesem Break hier. Aber da geht's eben noch weiter. Auch hier Kevin Johnson, Rock'n'Roll, I gave you all the best years of my life. Das ist eine Idee von Henry aus Großbeuren. Never be a star. Oder hier die SOS-Band The Finest. Marie-Louise hat geschrieben aus Gießen. Da ist wirklich 6-mal der gleiche kurze Break in diesem Song und jedes Mal denkst du, das ist zu Ende. Ist es aber nicht.
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Songs mit Lücken, mit kleinen Löchern, mit Kunstpausen. Um die geht's heute. Und der längste, den ich gefunden habe, also die längste Kunstpause mit tatsächlich 11 Sekunden, das war Neue Deutsche Welle. Ideal, das Album mit blauen Augen. Da ist ein Song drauf, der heißt Spannung. Da sind tatsächlich 11 Sekunden Pause drin, absichtlich, um alle zu verwirren. Das war so in der NDW und das kommt dir natürlich ewig vor. Das hören wir gleich. Und noch so ein paar Songs, die aufhören und dann doch weitergehen. Zum Beispiel Imagination, Just an Illusion oder natürlich Roxette, The Look, so ein Klassiker, der dann weitergeht und na na na na na, na na na na na, ihr wisst, was ich meine.

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8: Ich bin Stefan Schütz. Die Bundeswehr hat im Juli so viele Soldatinnen und Soldaten gezählt wie seit 13 Jahren nicht mehr. Zum Stichtag Ende Juli habe es rund 186.700 Männer und Frauen in der Truppe gegeben. Das teilte das Verteidigungsministerium mit. Tini Klimach berichtet.
9: Die Zahl der Männer und Frauen in der Bundeswehr wächst schnell genug, um die politisch vereinbarten Ziele zu erreichen. Es sollen in diesem Jahr bis zu 190.000 Soldaten werden. Derzeit dienen über 12.000 freiwillig Wehrdienstleistende und kurzdienende Zeitsoldaten als Teil des neuen Wehrdienstes. Das sind rund 6% mehr als im Vergleich zum Vorjahr.
8: Auf den Straßen geht es immer ruppiger zu, das zeigt eine Langzeitstudie. Fast alle entsprechenden Werte haben sich seit der letzten Studie 2023 teils deutlich verschlechtert, teilte die Unfallforschung der Versicherer mit. Demnach räumen inzwischen 47% der Autofahrenden ein, gelegentlich zu drängeln, ein Plus von 8%. Knapp ein Drittel schert nach dem Überholen teils so dicht ein, dass andere bremsen müssen. Der Staat springt ein, wenn ein Elternteil für den Unterhalt des Kindes nicht zahlen will. In der Regierung wird weiter darüber diskutiert, wie das Milliardenloch gestopft werden könnte. Die SPD ist gegen den CDU-Vorschlag, den Unterhaltsvorschuss nur bis zum 16. Geburtstag zu gewähren. Die Sozialdemokraten fordern stattdessen Zugriff auf den Privatbesitz eines Schuldners, eine Schufa-Meldung und eine längere Verjährungsfrist. Makabrer Fund an einem Strand im Norden der italienischen Region Apulien. Dort fand eine Urlauberin eine Urne mit Totenasche. Sie stammt laut Behörden von einem 80 Jahre alten Italiener, der lange in Deutschland gelebt hat und hier wohl auch eingeäschert wurde. Die Carabinieri haben die Urne beschlagnahmt. Jetzt wird geprüft, ob sie bei einer Seebestattung angetrieben oder illegal abgelegt worden ist.
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7: Ich bin Stefan Schütz. Aggressives Verhalten im Straßenverkehr hat laut einer Langzeitstudie weiter zugenommen. Fast alle 23 untersuchten Werte haben sich seit 2023 verschlechtert, heißt es vom Gesamtverband der deutschen Versicherungswirtschaft. So drängeln inzwischen 47% der Autofahrer, 2023 waren es 39%. Auch Radfahrer erzwingen häufiger die Vorfahrt. Die Versicherer fordern schärfere Kontrollen und Sanktionen. Etwas neidisch dürften Autofahrerinnen und Fahrer nach Polen blicken. Dort gelten ab heute ein festgelegter Maximalpreis für Sprit und eine reduzierte Mehrwertsteuer. Doris Heimann berichtet aus Warschau.
8: Mit dem neuen Spritpreispaket möchte Polens Regierung zumindest vorübergehend finanzielle Erleichterung schaffen für die vielen Bürger, die in diesen Tagen mit dem Auto aus dem Urlaub zurückkehren. Die Regelung gilt für 2 Wochen bis Ende August. Dann beginnt das neue Schuljahr. In Polen zahlt man heute für den Liter Super umgerechnet 1,67 Euro. Das sind 61 Cent weniger als in Deutschland.
7: Kein Job, kein Studium, keine Ausbildung. Das gilt für jeden 10. zwischen 20 und 24 Jahren in Deutschland. Damit ist der Anteil höher als beispielsweise in den Niederlanden, Schweden oder Tschechien. Er liegt aber trotzdem unter dem EU-Durchschnitt von knapp 13%. Junge Frauen sind häufiger betroffen als Männer. Viele wollen sich nach dem Schulabschluss oder dem Studium erstmal orientieren und zum Beispiel reisen. Deutschland statt Dolce Vita. Im letzten Jahr sind die Bundesbürgerinnen und Bürger seltener ins Ausland gereist. Dafür waren sie öfter innerhalb des eigenen Landes unterwegs. Das zeigt die Statistik. Hier stieg die Zahl der Reisen im Vergleich zum Vorjahr um knapp 4% auf 169 Millionen. Wenn es ins Ausland ging, dann waren weiterhin Italien, Österreich und Spanien am beliebtesten.
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2: Ich bin Hendrik Daum. Die Bundeswehr hat im Juli so viele Soldatinnen und Soldaten gezählt wie seit 13 Jahren nicht mehr. Zum Stichtag Ende Juli habe es knapp 187.000 Männer und Frauen in der Truppe gegeben. Das teilte das Verteidigungsministerium mit. Mehr von Tine Klimach.
3: Die Zahl der Männer und Frauen in der Bundeswehr wächst schnell genug, um die politisch vereinbarten Ziele zu erreichen. Es sollen in diesem Jahr bis zu 190.000 Soldaten werden. Derzeit dienen über 12.000 freiwillig Wehrdienstleistende und kurzdienende Zeitsoldaten als Teil des neuen Wehrdienstes. Das sind rund 6% mehr als im Vergleich zum Vorjahr.
2: Auf unseren Straßen, da geht es immer ruppiger zu, das zeigt eine Langzeitstudie. Fast alle entsprechenden Werte haben sich seit der letzten Studie 2023 teils deutlich verschlechtert. Das teilte die Unfallforschung der Versicherer mit. Demnach räumen inzwischen 47% der Autofahrer ein, gelegentlich zu drängeln, ein Plus von 8%. Und knapp ein Drittel schert nach dem Überholen teils so dicht ein, dass andere dann bremsen müssen. Der Staat springt ein, wenn ein Elternteil für den Unterhalt des Kindes nicht zahlen will. In der Regierung wird weiter darüber diskutiert, wie das Milliardenloch gestopft werden könnte. Die SPD ist gegen den CDU-Vorschlag, den Unterhaltsvorschuss nur bis zum 16. Geburtstag zu gewähren. Die Sozialdemokraten fordern stattdessen Zugriff auf den Privatbesitz eines Schuldners, eine Schufa-Meldung und eine längere Verjährungsfrist. Letzter Applaus für einen Weltstar. Fans, Freunde und Familie haben sich heute von Sängerin Bonnie Tyler verabschiedet. Die Trauerfeier begann mit ihren eigenen Songs. Fans konnten die Zeremonie unter anderem per Livestream mitverfolgen. Zum Abschluss sang ein Chor ihren größten Hit, Total Eclipse of the Heart. Bonnie Tyler war im Juli im Alter von 75 Jahren nach schwerer Krankheit gestorben.
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1: 17. August 1992. Neu in den Charts sind Inner Circle mit Sweat. Alalalalalong. Inner Circle gründen sich 1968 in Kingston, Jamaika. Sie treten auf den Reggae-Bühnen des Landes auf und arbeiten mit dem ein oder anderen Künstler zusammen. Aber der große Erfolg bleibt aus. Bis sie sich Ende der 70er mit Jacob Miller zusammentun. Der ist eine absolute Größe in der Szene. Er ist mit Bob Marley getourt und hat auch solo einige Reggae-Hits vorzuweisen. Aber 1980 stirbt er tragisch bei einem Autounfall. Inner Circle lösen sich daraufhin auf und machen erstmal eine Pause. Erst 6 Jahre später haben sie alle den Schock verdaut und wollen neu anfangen und haben im Jahr darauf auch ihren ersten internationalen Hit Bad.

5 Jahre später schaffen sie es dann nochmal, von Jamaika aus einen Reggae-Hit auf der ganzen Welt nach vorne zu bringen. Und es ist kein geringerer Song als einer der Sommerhits, die sich wohl am allerlängsten in unseren Köpfen halten.

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1: Super Musik, ich finde das echt toll. Ihr greift in alle Richtungen und es sind immer wieder Erinnerungen und Emotionen dabei.
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1: Das Lied hier erinnert mich so an den Phantasialand. Da war dieser Mystery-Turm, wo du im Dunkeln runtergesaust bist. Dazu haben sie das Lied auch noch gespielt.

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10: Ich bin Hendrik Daum. Auf unseren Straßen, da geht's immer ruppiger zu, das zeigt eine Langzeitstudie. Fast alle entsprechenden Werte haben sich seit der letzten Studie 2023 teils deutlich verschlechtert. Das teilte die Unfallforschung der Versicherer mit. Demnach räumen inzwischen 47% der Autofahrer ein, gelegentlich zu drängeln ein, plus von 8%. Und knapp ein Drittel schert nach dem Überholen teils so dicht ein, dass andere dann bremsen müssen. Die Bundeswehr hat so viele Soldaten wie seit 13 Jahren nicht mehr. Wie das Verteidigungsministerium mitteilte, gab es Ende Juli rund 187.000 Männer und Frauen in der Truppe. Im Vergleich zum gleichen Zeitpunkt des Vorjahres war das ein Plus von 2%. Außerdem liegt die personelle Stärke des Militärs damit nach wie vor im Zielkorridor für dieses Jahr. Bei den Bewerbungen gibt es im Vergleich zum Juli vergangenen Jahres sogar ein Plus von 26%. Bundesverkehrsminister Bilger will die Wasserstraßen weiter ausbauen und die Fahrrinnen vertiefen. Das solle aber verantwortungsbewusst und mit ökologischen Ausgleichsmaßnahmen erfolgen, sagte der CDU-Politiker. Die Wasserstraße sei der klimafreundlichste Verkehrsträger. Bilger rechnet damit, dass die Lage mit dem Niedrigwasser in den Flüssen noch bis Mitte September anhalten wird. US-Unterhändler Kushner hat mit Israels Ministerpräsident Netanyahu über den Gaza-Friedensplan beraten. Die israelische Seite sprach anschließend von konstruktiven Diskussionen. Demnach wurde die Einrichtung von 2 Arbeitsgruppen beschlossen. Eine von ihnen soll sich mit der Entwaffnung der radikal-islamischen Hamas beschäftigen. Die andere Arbeitsgruppe soll über die öffentliche Gesundheit in Gaza beraten, etwa über sauberes Trinkwasser und sanitäre Einrichtungen.
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1: Wir hatten letzte Woche eine ganz tolle Woche bei euch im Schwarzwald. Wir sind einen ganz abenteuerlichen Weg, nur einen ganz schmalen Pfad. Von Ruhestein aus sind wir los und dann Abstieg über Mummelsee kann ich nur jedem empfehlen. Fahrradfahren und wandern, Herz, was willst du mehr? Fahrt in den Schwarzwald.
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5: Ich bin Hendrik Daum. Die Bundeswehr hat im Juli so viele Soldatinnen und Soldaten gezählt wie seit 13 Jahren nicht mehr. Zum Stichtag Ende Juli habe es knapp 187.000 Männer und Frauen in der Truppe gegeben. Das teilte das Verteidigungsministerium mit. Tine Klimach berichtet.
6: Mehr Bewerbungen, mehr Einstellungen. Die Zahl der Männer und Frauen in der Bundeswehr wächst schnell genug, um die politisch vereinbarten Ziele zu erreichen. Es sollen in diesem Jahr bis zu 190.000 Soldaten werden. Derzeit dienen über 12.000 freiwillig Wehrdienstleistende und kurzdienende Zeitsoldaten als Teil des neuen Wehrdienstes. Das sind rund 6% mehr als im Vergleich zum Vorjahr. Und das Anschreiben zum Wehrdienst haben die allermeisten jungen Männer schon beantwortet, aber nur sehr wenige Frauen. Da sind es nur 4%.
5: Im belgischen Naturschutzgebiet Hohes Venn kämpfen Feuerwehrleute weiter gegen die Brände. Aus dem deutschen Grenzgebiet hieß es am späten Abend, die Brandlinie sei mehr als 2 Kilometer entfernt. Ein Sprecher der Feuerwehr Monschau bezeichnete die Situation als relativ entspannt. Dennoch würden die Einsatzkräfte von Feuerwehr und THW die ganze Nacht über im Einsatz sein. Zuvor hatten etwa 30 Anwohner aus einem Ortsteil von Monschau ihre Wohnungen verlassen müssen. Sie können immer noch nicht zurück. Bundesverkehrsminister Bilger will die Wasserstraßen weiter ausbauen und die Fahrrinnen vertiefen. Das solle aber verantwortungsbewusst und mit ökologischen Ausgleichsmaßnahmen erfolgen, sagte der CDU-Politiker. Die Wasserstraße sei der klimafreundlichste Verkehrsträger. Bilger rechnet damit, dass die Lage mit dem Niedrigwasser in den Flüssen noch bis Mitte September anhalten wird.
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1: Ich bin Hendrik Daum. Angesichts der jüngsten Waldbrände in Deutschland und Belgien fordern Experten einen schnelleren Umbau der Wälder hin zu widerstandsfähigen Mischwäldern. Der Präsident des Deutschen Forstwirtschaftsrates Haase mahnt, Deutschland müsse weg von reinen Nadelholzbeständen und den Waldumbau deutlich beschleunigen. Mischwälder gelten als wichtiger Schutz gegen Klimaextreme, doch die Umgestaltung dauert Jahre. Die Bundeswehr hat so viele Soldaten wie seit 13 Jahren nicht mehr. Wie das Verteidigungsministerium mitteilte, gab es Ende Juli rund 187.000 Männer und Frauen in der Truppe. Im Vergleich zum gleichen Zeitpunkt des Vorjahres war das ein Plus von 2%. Bei den Bewerbungen gibt es im Vergleich zum Juli vergangenen Jahres sogar ein Plus von 26%. Auf unseren Straßen geht's immer ruppiger zu, das zeigt eine Langzeitstudie. Fast alle entsprechenden Werte haben sich seit der letzten Studie 2023 teils deutlich verschlechtert. Das teilte die Unfallforschung der Versicherer mit. Demnach räumen inzwischen 47% der Autofahrer ein, gelegentlich zu drängeln. Ein Plus von 8%. Und knapp ein Drittel schert nach dem Überholen teils so dicht ein, dass andere dann bremsen müssen. Bundesverkehrsminister Bilger will die Wasserstraßen weiter ausbauen und die Fahrrinnen vertiefen. Das solle aber verantwortungsbewusst und mit ökologischen Ausgleichsmaßnahmen erfolgen, sagte der CDU-Politiker. Die Wasserstraße sei der klimafreundlichste Verkehrsträger. Bilger rechnet damit, dass die Lage mit dem Niedrigwasser in den Flüssen noch bis Mitte September anhalten wird.

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1: Hallo aus Deutschlands schönster Genießerecke und größtem Mittelgebirge, dem Schwarzwald. Mein Name ist Zara Roth. Ich lebe da, wo andere Urlaub machen, und nehme euch mit auf meine Touren. Visit Black Forest ist der Podcast für alle, die denken, sie kennen den Schwarzwald schon, aber wollen vielleicht neue Ecken entdecken. Für alle, die ihn kennenlernen wollen und Lust haben auf mehr als Kuckucksuhren, Tannen und Schinken. Das hier ist eure Reiseinspiration in plus minus 20 Minuten. Ein Blick auf die Liste der vergangenen paar 40 Folgen Visit Black Forest zeigt, wir haben den südlichen Schwarzwald sträflich vernachlässigt. Und das ändern wir hiermit.
2: Wir fahren in den Schwarzwald. Super.
1: Weiter südlich als in dieser Folge kommen wir auf jeden Fall nicht, denn weiter südlich ist in der Schweiz. In die bin ich ja aus Versehen sogar gestolpert in dieser Folge.
3: Nein, doch.
1: Wir schauen uns ein altes 18.000-Seelen-Städtchen am noch ganz jungen Rhein an und befahren dann mit dem E-Bike eine wunderschöne Strecke zu einem Bergsee und in den Hotzenwald. Los geht's nach Bad Säckingen. Steile These gleich mal zu Anfang. Bad Säckingen ist ein Schatz. Denn man kann ihn finden, wenn man weiß, wo man suchen soll. Und hat man ihn gefunden, merkt man erst, wie schmuck und schön er ist. Der Schatz und Bad Säckingen auch. Disclaimer, ich werde nicht bezahlt, das zu sagen. Ihr könnt das selber rausfinden, aber dazu müsst ihr erstmal hinfinden. Und so kommt ihr hin. Die Trompeterstadt Bad Säckingen liegt am Rhein und am Ende der Autobahn A5 und dann noch ein Stückchen weiter. 40 Kilometer östlich von Basel, direkt am Rhein und damit eben auch an der Grenze zur Schweiz. Zürich ist auch nur 60 Kilometer entfernt, genau wie der Feldberg und der Rheinfall. Innerhalb von einer Stunde seid ihr aber auch in Colmar im schönen Elsass und in Freiburg im Breisgau. Bevor ich jetzt den Hotzenwald und die Gegend um Bad Säckingen mit dem E-Bike auf einer Enjoy-and-Bike-Tour erkunde, habe ich erstmal eine Verabredung zum Stadtspaziergang mit Michael Eis. Er ist Tourismuschef von Bad Säckingen und kennt sein Städtchen.
4: Genau, wir laufen jetzt durch die Altstadt Richtung Münster, also auf dem Münsterplatz, machen einen Abstecher zur Holzbrücke und dann springt der Funke quasi schon über.
1: Ist auch so schon sehr charmant und beschaulich, also so ein bisschen verwinkelt, die Altstadt, könnte man sagen, ne? Altes Kopfsteinpflaster, aber auch so 60er-Jahre-Bauten.
4: So, hier kommen wir jetzt gleich zur Rheinbrückstraße. Der hat früher war Säckingen eine Insel. Dann wurde der zweite Rheinarm wurde zugeschüttet.
1: Aha.
4: Ist jetzt hier noch ein altes, also ein, er soll an ein Brückenfragment erinnern, wo die alte Brücke war.
1: Der wird geschafft. Ja. So gehört sich das.
4: Und dann, man kann sich gut an den beiden Türmen orientieren, die quasi das Herz der Altstadt repräsentiert. Und da gehen wir jetzt auch gleich rein. Es ist schön, nicht nur schön kühl, sondern richtig schön.
1: Toll. Was kann man zu dem Münster sagen? Was kann man zu dem wissen?
4: Wir haben einmal im Jahr eine große Prozession. Unser Stadtheiliger, der heilige Fridolin, dessen Gebeine werden durch die Straße getragen.
1: Die echten Gebeine?
4: Ja, in einem Schrein.
1: Oha.
4: Das ist ein großes Spektakel, einmal im Jahr.
1: Wieso ist der heilig eigentlich?
4: Der hat die Stadt gegründet. Und der heilige Fridolin ist immer noch der Stadtpatron und wichtige Botschafter der katholischen Kirche.
5: Halleluja!
4: So, hier.
1: Das ist ja süß hier. Gasthof, Weinstube, Badische Zeitung, eine Apotheke.
4: Genau, hier ist auch die Fuchshöhle, ein Restaurant.
1: Von 1600 ist das Restaurant hier gegenüber von Münster?
4: Ja.
1: Sieht so schön aus.
4: Gegenüber ist das Münster, was ich finde, sich schon sehen lassen kann von außen.
1: Das hat so ein bisschen was, ist hier mit den Palmen davor auch.
4: Ein bisschen mediterran.
1: Man könnte auch in Florenz sein.
4: Das ist so das Ziel.
1: Ah ja,
4: verstehe. So, gehen wir mal rein.
1: Wow. Also hier ist ja ein Stuckateur, hat sich mal richtig ausgetobt.
4: Ja, finde ich auch.
1: Oder mehrere, eine ganze Armee wahrscheinlich.
4: Ja. Und es ist halt, finde ich, total imposant. Wir haben auch eine wunderschöne Orgel. Dieser Schrein wird einmal im Jahr aus seinem Refugium rausgeholt Und mit, ich glaube, zu 8 müssen sie ihn tragen, weil er so schwer ist.
1: Ja, wird die katholische Kirche mal wieder ihrem Ruf gerecht? Also zu viel gibt's nicht, ne?
4: Nee, zu viel gibt's nicht. Aber es ist natürlich auch eine gewachsene oder sehr, sehr gelebte Tradition. Also ja. Es ist für die Säckinger eine sehr, sehr wichtige traditionelle Veranstaltung. Also das, ich glaube, an keinem Tag bis auf die Narrenmesse ist die Messe so voll wie an diesem Tag.
1: Heiliger Fridolin.
4: Genau.
1: Hier wird georgelt, ja. Ja, beeindruckend. Also diese Wandbilder sind ja toll. Was ich mich immer frage, bei den Kirchen wurde so viel Liebe auf diese Decken und Wandbilder gelegt wird. Warum kann man denen nicht einfach mal so eine Liege hinlegen? Dann kann man sich mal in Ruhe da hinlegen und mal, ohne dass man Nackenverspannungen kriegt, mal sich in Ruhe alles angucken.
4: Bestimmt. Das wäre doch ein guter Verbesserungsvorschlag für die Kirche.
1: Ja, finde ich gut, aber ich glaube, es finden dann die Katholiken gotteslästerlich, weil man dann nicht irgendwie, keine Ahnung.
4: Ist es ja auch ein bisschen, oder?
1: Warum
4: man,
1: denn?
4: Naja, wenn man sich in die Kirche reinlegt, weiß ich jetzt nicht.
1: Entschuldigung, ich bin's nur ganz kurz, gell? Ja, also so blasphemisch ist das überhaupt nicht. Immerhin hat's auch in der Sixtinischen Kapelle Liegestühle und das sind ja wohl Marzi-Katholiker. Wer sich den Nagel etwas spannen will, der nimmt einfach ein kleiner Taschenspiegel mit in Münster und schaut nein. Trick 17 oder halt Smartphone geht auch, gell? Kannst sogar zoomen. Okay, das war's schon, gell? Tschüssle. Nächste Station der Bad Säckingen Stadttour, Europas längste überdachte Holzbrücke. Bis Ende der 70er Jahre fuhren hier sogar noch Autos drüber.
4: Man durfte Einspuren geben mit Ampelschaltung, dann drüber fahren.
1: Warum ist der Zoll nicht mehr auf der deutschen Seite?
4: Der ist da immer noch, aber er wird nur sporadisch quasi kontrolliert. Aber ist natürlich nach wie vor ein Grenzübergang.
1: Ganz aber normal. Also man kann ja eigentlich sein Schwarzgeld über die Holzbrücke tragen.
4: Würde ich jetzt nicht empfehlen. Also es gibt schon...
1: Und dann toi, toi, toi.
4: Es gibt
1: hier,
4: schon.
1: Wer weiß.
4: Es gibt schon Kontrollen. Also das,
1: ja.
4: Das ist wie bei jedem anderen Grenzübergang auch.
1: Ja.
4: Aber wir reden ja von der touristischen Komponente. Und hier ist es natürlich so, dass man hier in zwei Ländern gleichzeitig stehen darf.
1: Toll.
4: Das ist super.
1: Sonst ist halt der Rhein im Weg, gell?
4: Richtig.
1: Ja.
4: Hier sieht man es dann auch, dass die Bundesrepublik Deutschland beginnt. Und hier hat man dann auch mal so einen sehr, sehr ikonischen Blick auf die Kulisse.
1: Ah, schön.
4: Und der Rheinpromenade.
1: Mhm. Was ist das für ein Berg hier?
4: Das ist der Eckberg.
1: Der Eckberg?
4: Mhm, genau. Also da geht es dann hoch in den Hotzenwald.
1: Mhm.
4: Kann man dann eben auch Radfahren und wandern.
1: Toll.
4: Wir haben großartige Kulissen. Wir haben auch den Hotzenpfad direkt vor der Tür, Rickenbach. Den zertifizierter Wanderweg, ganz, ganz großartig von den Kollegen. Konzipiert und umgesetzt. Das macht dann schon Spaß, gerade bei den Temperaturen. Wollen wir noch rübergehen und einmal ganz rüberschauen?
1: Also einmal von der Schweiz nach Deutschland gucken, fände ich super, ja. Was ist denn das für ein Turm hier? Der Diebsturm.
4: Der Diebsturm, Teil der Stadtmauer, finden heutzutage, also im Moment wird er saniert, aber wenn er nicht saniert wird, finden da dann Hochzeiten statt. Man kann bis ganz oben laufen.
1: Warum gibt es eigentlich so wenige, so lange Holzbrücken in Europa? Sind die einfach brandgefährdet oder ist es heute gar nicht mehr wirtschaftlich, sowas zu bauen? Oder
4: das kann ich nicht beurteilen.
1: Finden alle einfach Beton toller? Ich meine, weil eigentlich ist es doch wunderschön.
4: Ja.
1: Und wenn ein Teilchen kaputt geht, dann kann man es halt auch super ersetzen, weil es halt Holz ist.
3: Ja, grüß Sie,
1: Ein Zimmer in Stein, das ist im Kanton Aargau.
4: Das ist hier ganz nett. Hier sind ganz viele Hunde auch oft am Toben.
1: Mhm.
4: Das ist halt sehr flach.
1: Kann man sich schön abkühlen.
4: Ja.
1: Ja, das ist toll. Das ist ein kleiner Geheimtipp. Wenn ihr mit Hund in Bad Säckingen seid, einmal über die Holzbrücke und dann schön runter,
4: ja.
1: Kann der Kleine mal baden gehen, ohne dass gefährlich ist jetzt.
4: Ja.
1: So ein bildschöner Tag. Also wir stehen eigentlich in einer Postkarte oder in so einem Sat.1-Vorabendfilm. Es ist wirklich sehr idyllisch.
4: Ja.
1: Ist hier schon mal was gedreht worden? Eine Serie oder so? Ich könnte mir das gut vorstellen.
4: Ja, regen Sie das doch mal an. Ich bin da auch total
1: dafür. Ja? Sind Sie dafür?
4: Ich bin dabei.
1: Alles klar. Dabei. Vielleicht so eine schweizer-deutsche Liebesgeschichte. Und dann treffen die sich immer auf der Brücke.
4: Ja, weil man darf natürlich dem Irrglauben nicht erliegen,
1: ja.
4: Dass Baden-Württemberg am Feldberg aufhört. Das ist unser unser Problem einfach im Südschwarzwald.
1: Dass sie gar nicht mehr als Schwarzwald und als Baden-Württemberg wahrgenommen werden.
4: Nicht mehr als Deutschland wahrgenommen.
1: Ach so.
4: Weil jeder redet nur vom Schwarzwald, jeder redet nur von Freiburg, dem Europapark oder was auch immer was. Aber das ist auch alles super, keine Frage.
1: Ja.
4: Aber eben nach dem Feldberg geht es eben weiter. Das sind wir. Und das ist auch schön.
1: Nach dem Feldberg geht's weiter. Das könnte doch auch eigentlich der Claim von Bad Säckingen sein. Der neue Stadtclaim. Bad Säckingen, nach dem Feldberg geht's weiter. Drei Ausrufezeichen.
4: Ich habe mal gehört, der Bürgermeister von Dachsbach, das kennt man jetzt wahrscheinlich noch weniger, der hat gesagt, naja, also wer uns findet, findet uns gut. Und das fand ich super. Das fand ich als Werbeträger super.
1: Hätten Sie dem was gezahlen müssen oder hätten Sie den Spruch umsonst bekommen? Ich hätte ihn genommen. Finde ich gut. Also für eine Postkarte, super witzig.
4: Er hat
1: witzig.
4: Natürlich für Dachsbach gesprochen. Den findet man natürlich noch weniger als uns.
1: Ja.
4: Aber
1: die brauchen den noch mehr, den Spruch.
4: Die brauchen den noch mehr. Ich fand das so witzig, dass ich gedacht habe, ja, das ist, also, den müsste ich überall draufschreiben.
1: Wer uns findet, findet uns gut. Ja, liebe Grüße nach Dachsberg an der Stelle. Hier gibt es auch Arbeitspendler offensichtlich.
4: Ja.
1: Sehr gut.
4: Ja,
1: und die Leute kommen halt zum Einkaufen rüben und hüben.
4: Ja, natürlich, aber halt weniger zu Fuß, sondern eher mit dem Auto.
1: Mhm.
4: Das haben wir natürlich auch, wie alle anderen Grenzregionen.
1: Ach, wir sind jetzt an etlichen Hacken-Porsches vorbeigekommen, würde ich sagen.
4: Ja.
1: Oder wie nennt man die Dinger? Schiebe, Zieg, Zug, Zugwägeli. Da müssen wir mal fragen, wie das heißt.
4: Ja.
1: Entschuldigung, wie nennen Sie das?
3: Das ist mein Courier, Einkaufscourier.
4: Ah.
1: Ein Einkaufs...
4: Carrier.
1: Ja. Oh ja. Ich sag Hacken-Porsche dazu, deswegen. Ja, aber ich wusste das echte Wort nicht.
3: Das hat meine Freundin mir gesagt.
1: Ja, genau.
3: Sie hat mir nämlich das geschenkt und sagte, guck mal, hier hast du deinen Hacken-Porsche. Die kommt aus Nordrhein-Westfalen.
1: Ja,
3: und
1: genau. Das ist ein bisschen norddeutscher Humor, ja.
4: Ich habe das bis gerade eben nicht gekannt, aber schön, dass Sie es kennen.
3: Ja, doch.
1: Einkaufscarrier, danke.
4: Schönen Tag.
1: Schönen Tag, tschüss.
5: Direkt an den Rhein und die Holzbrücke grenzt der Schlosspark und das Schloss Schönau. Und ehrlich, selten so schöne Beete gesehen. Die Gartenbauleute hier sind echte Künstler.
1: Die machen sich dann auch Gedanken so, das Klima verändert sich ein bisschen, was machen wir? Haben sie einen schönen Steingarten angelegt mit riesengroßen Schwiegermuttern sitzen und so. Keine Ahnung, mexikanische Wüste ist hier auf jeden Fall toll.
4: Großartig. Und jedes Jahr.
1: Aber dass sie überhaupt noch genug Mittel haben, sowas zu erhalten, kostet ja auch ein Heidengeld.
4: Kostet die Stadt viel Geld im Jahr.
1: Ja.
4: Aber es ist einfach, also man kann auch an falschen Stellen sparen. Wir dürfen an sowas nicht sparen.
5: Wir kommen vorbei am berühmtesten Kind der Stadt, Scheffel. Sein Versepos Der Trompeter von Säckingen machte ihn zum gefeiertsten deutschen Dichter seiner Zeit. Dank ihm ist Bad Säckingen heute die Trompeterstadt.
4: Die Scheffelbüste.
1: 1886, da war Goethe noch fleißigst am Schreiben, glaube ich, als er schon gestorben ist, oder?
6: Josef Victor von Scheffel, gell? Geboren in Karlsruhe, war bis zum Ersten Weltkrieg der meistgelesenste deutsche Dichter. 1886 ist der Scheffel gestorben, aber da war der Goethe schon längst nicht mehr da. Der hätte ja schon 50 Jahre vorher abdankt. Nur mal so, gell? Naja, heute bekommen die beste Deutschabiturierende in Baden-Württemberg den Scheffel-Preis. Ansonsten kennt man den Scheffel nicht mehr so. Literatur ist halt auch eine Modefrage.
5: Eigentlich eine schöne Liebesgeschichte mit dem Trompeter. Werner, der verbummelte bürgerliche Jurastudent, verliebt sich in die adelige Margareta. Aber Werner darf sie nicht heiraten. Er muss erst nach Rom und vom Papst höchst selbst in den Adelsstand erhoben werden, damit er dann seine Angebetete heiraten darf. Das Treiben dieser Menschen in der Geschichte beobachtet im Buch der Kater Hidi Geigei. Er ist der heimliche Held der Geschichte und heute auch das Maskottchen der Stadt, könnte man sagen. Meine Lieblingsstelle ist übrigens,
1: ist wo der Kater sich
5: beißen
1: fragt,
5: sich nicht,
1: warum
5: nicht,
1: sie fressen sich nicht.
5: Menschen es kann küssen. Auch kein zweckloser blinder Unverstand sein, denn sie sind sonst klug und selbstbewusst im Handeln. Warum also, frag umsonst ich, warum küssen sich die Menschen? Warum meist nur die Jüngern? Warum diese meist im Frühling? Über diese Punkte werde ich morgen auf des Daches Giebel etwas näher meditieren. Sehr sympathisch, dieser Hidi Geigei. Und warum sich die Menschen küssen, bis heute ein Geheimnis, aber sie tun es auch in Bad Säckingen. Wenn ihr im Südschwarzwald unterwegs seid mit dem Bio oder dem E-Bike, müsst ihr euch nicht lange selbst Touren zusammenstellen. Stichwort Enjoy and Bike. Eure zuvorkommenden Touristiker
1: und Touristikerinnen von nebenan haben 17 Touren zusammengestellt. Von der gemütlichen 30 Kilometer Ausfahrt mit viel Einkehren bis zum sportlichen Up and Downhill mit Zwischenstopps an spektakulären Aus- und Rundumblicken mit bis zu 120 Kilometern Länge. Für die ganz Sportlichen. Schaut mal online, sucht euch eine Tour raus, scannt den QR-Code und dann geht in eure Lieblings-Navi-App und ja, los geht's. Ich lade mir auch immer die GPS-Daten runter, falls man mal keinen Empfang hat im Wald.
7: Also die meisten Leute kommen mit ihrem eigenen Rad nach Bad Säcking und dann kann man das super machen. Ich bin jetzt natürlich einfach mit dem Auto hier. Deswegen darf ich mir jetzt eins vom Chef höchstpersönlich ausleihen. Ich würde sagen, also mindestens 1,5 Stunden, 2 Stunden bin ich jetzt weg. Ja, toi toi toi, dass ich keinen Sonnenbrand kriege.
8: Bis zum Bergsee geht's.

0: Ich bin aber schon in der Stadt unten gestartet, daher der Anstieg. Ihr könnt aber auch einfach am Bergsee parken. Die Strecke ist mit 25,3 Kilometern easy, auch an sehr heißen Tagen machbar. 2 Stunden würde ich einplanen, wenn ihr noch eine schöne lange Pause einplant, noch länger. Die Schwierigkeit ist mit leicht angegeben, An- und Abstieg 580 Meter, das geht eigentlich mit einem E-Bike easy. Es geht hoch in die Hotzenwaldhöhen, man schaut bis ins Murgtal und endet an der Rheinpromenade und dann wieder rein in die Altstadt, wo ich empfehle, in eins der süßen Cafés abzusteigen. Das Besondere der Enjoy-and-Bike-Touren ist übrigens, dass man sie miteinander kombinieren kann, weil sie sich immer kreuzen oder ineinander übergehen. Ich liebe das, weil man ist flexibel. Wenn ihr kein eigenes Rad habt, so wie ich, dann könnt ihr rund um die Uhr auch eins buchen in Bad Säckingen. Ein E-Bike bekommt ihr zum Beispiel für 18 Euro am Tag.
1: Servicehinweis. Mit der Konus Gästecard könnt ihr nicht nur die Öffis nutzen, sondern auch kostenfrei ins Waldbad, könnt günstiger die Schiffe auf dem Rhein fahren und ins Museum. Und ihr kommt ermäßigt in die Aqualon-Therme. Denn das Bad in Bad Säckingen heißt ja, es gibt eine Therme. Die hat 5 Sterne, ein japanisches Saunadorf und Naturpools. Und mit der Schwarzwaldcard 365 kommt ihr kostenfrei in die Therme. Ende des Servicehinweises. Fazit. Ja, da denkt man, ich bin doch ein Bobbele, im Südschwarzwald kenne ich mich aus und dann sowas. Eine echte Überraschung, dieses kleine Rhein-Idyll. Ich sag das gefühlt in jeder Folge, aber das ist wirklich eine der schönsten Gegenden Deutschlands. Nicht eine der am einfachsten erreichbaren, aber das ist ja auch kein Wert an sich. Das war's für dieses Mal aus Bad Säckingen. Wenn euch der Podcast gefällt, dann sagt es doch bitte weiter, gebt uns ein Like, abonniert das Ganze und erzählt eure Oma davon. Bis zum nächsten Mal im Schwarzwald, eure Zara.
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1: Ich bin Hendrik Daum. Die Bundesregierung reagiert auf die immer größere Bedrohung durch Drohnen am Testflughafen des Deutschen Zentrums für Luft- und Raumfahrt in Kochstedt in Sachsen-Anhalt. Eröffnet sie heute eine Forschungseinrichtung.